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3: Guten Morgen, guten Morgen. Ihr hört das Morgenmagazin der Freien Radios. Gerade bei Korax war Stereo Underground zu hören. Und ja, es ist der 7. Oktober, 7 Uhr morgens. Ich hoffe, ihr hattet vielleicht mehr Schlaf als ich oder seid vielleicht sogar noch im Bett auf dem Weg zur Arbeit oder in der Küche beim frühen Frühstück. Ich begrüße alle sehr, sehr herzlich zu dem Morgenmagazin, das ihr hier bei Radio Korax auf der 95.9, bei Radio Blau in Leipzig, Coolo Radio in Dresden, für ganz Sachsen online beim Rundfunkkombinat in Radio Swipfurt, in Frankfurt oder auf DAB+, Radio Unerhört Marburg auf der 90.1 und auf DAB+ oder im Livestream, den Freien Radios Berlin-Brandenburg auf DAB+, sowie den Freien Radios Stuttgart auf der 99.2 hören könnt. Am Mikrofon bin ich, Igor, diesmal ohne Co-Moderation, leider. Und ich freue mich, es ist ein sehr volles Programm, es ist sehr viel zu besprechen. Heute werden wir unter anderem auch über die Gesundheitsversorgung in Gefängnis sprechen, sowie über die Code Week Germany, die dieses Jahr stattgefunden hat, sowohl als auch über den 7. Oktober sprechen, der sich heute zum dritten Mal jährt, und zwar der Terroranschlag in Israel, bei dem rund 1200 Menschen starben, 251 verschleppt wurden und Tausende verletzt. Sprechen dann auch noch über den Kongress kritischer JuristInnen in Halle und auch über die erste Landtagssitzung der neu gewählten Landesregierung. Auf jeden Fall sehr volles Programm, sehr, sehr viele interessante und wichtige Themen. Und um erstmal reinzukommen, All I Need von Radiohead.

0: Ja, wir hörten All I Need von Radiohead und gerade lief Blues in Drag von The Glove. Das war so ein ganz kurzlebiges Duo von zwei Musikern, wenn ich mich richtig erinnere, von Robert Smith aus The Cure und Steve Severin von Suzy and the Banshees. Und ja, da fällt mir gerade auch ein Zitat ein oder ein Satz ein, den letztens ein russischer Anwalt, der gerade den in verschiedenen inländischen Gerichtsprozessen den ehemaligen ukrainischen Präsidenten Poroschenko oder Petro Poroschenko verteidigt. Blues ist, wenn gute Menschen sich schlecht fühlen und Chanson, und damit ist wahrscheinlich eher die russische Musikrichtung von Chanson gemeint, ist, wenn schlechte Menschen sich gut fühlen. Chanson ist dafür bekannt, dass das so eine Gefängnismusik, so eine Musik von Häftlingen für Häftlinge oder vor allem von der kriminellen Welt für die kriminelle Welt ist. Aber zurück zu unserem Morgenmagazin, wobei auch da wieder ganz gut die Brücke passt, denn in unserem ersten Beitrag sprechen wir über die Gesundheitsversorgung in Haft. Denn wer im Gefängnis sitzt, soll medizinisch so versorgt werden wie jemand mit gesetzlicher Krankenversicherung und so steht es eben im Gesetz. Aber damit sind Gefangene rechtlich gerade nicht gesetzlich krankenversichert, sondern die Vollzugsanstalten stellen ärztliches Personal bereit. Wie es in der Praxis aussieht, hat der Arbeitskreis Knast des Vereins Demokratischer Ärztinnen und Ärzte, kurz VDRE, untersucht. Und zusammen mit dem Verein Solidarisches Gesundheitswesen hat er dazu eine Broschüre herausgegeben. In diesem Jahr ist dies die zweite aktualisierte Auflage, die nun erschienen ist, und darüber sprach Radio Dreieckland mit Dr. Nadja Rakowitz, der Pressesprecherin des VDRR.
1: Wer im Gefängnis sitzt, verliert die Freiheit, aber nicht den Anspruch auf medizinische Versorgung. Der Staat sperrt also ein und ist doch zugleich für die Gesundheit der Eingesperrten verantwortlich. Wie gut nimmt eurer Erfahrung nach der Staat diese Verantwortung wahr?
2: Ich würde sagen, nicht besonders gut. Und das liegt jetzt nicht nur daran, dass es keine freie Arztwahl gibt, das halte ich gar nicht für so relevant, aber es gibt einfach größere Probleme, zum Beispiel bei allem, was mit Psychofragen zu tun hat. Wir haben im Knast sehr viele Menschen mit psychischen Belastungen und Krankheiten. Das wird sehr schlecht behandelt. Die Zahnmedizin ist in der Regel unterirdisch. Da wird also erstens gibt es da eine Frage von Geld. Die Leute müssen dann beim Zahnarzt was bezahlen. Das Geld haben sie nicht. Aber generell ist die zahnmedizinische Versorgung sehr schlecht. Und die ganze Frage der Drogensubstitution, wie geht man mit Drogenkonsum um, ist auch extrem schlecht. Da gab es sogar in Bayern also die bayerischen Knäste sind da vom Europäischen Menschenrechtsgerichtshof dafür verurteilt worden, weil sie einfach kalten Entzug gemacht haben.
1: Und mir fällt zum Beispiel ein, dass es im Strafvollzug in der Regel oder fast ausschließlich keinerlei Spritzentauschmöglichkeiten gibt.
2: Ja, das ist völlig absurd. Das gab es mal eine Weile, dass man das als Präventionsprogramm für HIV, aber auch Hepatitis C, hat man Spritzen und auch Kondome kostenlos verteilt. Das ist gestrichen worden, anscheinend aus Kostengründen, was vollkommen absurd ist, weil entsprechend die Zahlen der Infektionen in den Knästen sehr, sehr viel höher sind als außerhalb der Knäste.
1: Jetzt schauen wir mal auf euren Verein der demokratischen Ärztinnen und Ärzte. Wie kam es überhaupt dazu, dass ihr euch mit dem Thema Strafvollzug, Gefängnis, Justizvollzug beschäftigt habt?
2: Das machen wir aus dem Gefühl des Mangels heraus. Wir bekommen relativ viel Post von Menschen in Haft, die versuchen, sich über uns zu beschweren, über die medizinische Versorgung im Knast. Und unser Mangel ist, dass wir so ein kleiner Verein sind, dass wir uns nicht um Einzelfälle kümmern können. Und dann haben wir gedacht, dann müssen wir zumindest irgendwie versuchen, mehr Öffentlichkeit für dieses Problem herzustellen. Wir machen auch regelmäßig Anträge auf Ärztetagen zu diesen Fragen und wir verteilen eben diese Broschüre und machen ab und zu auch Veranstaltungen, weil wir meinen, auch die Inhaftierten sind eine vulnerable Gruppe, um die wir uns kümmern müssen.
1: Was meint Anträge auf Ärztinnentagen?
2: Das meint, dass es zum Beispiel in Knesten nicht gewährleistet ist, dass es einen Fachärztestandard gibt, den man normalerweise als gesetzlich Krankenversicherter immer haben. Also auf den hat man einen Anspruch. Dass wir quasi Anträge stellen, dass die Ärztinnen, die Anstaltsärztinnen sind, dass die auch Fachärzte sind, es gibt Anträge, dass es da eine Kontrolle der Ärztekammern geben sollte, was da gemacht wird in den Knästen, dass es da eine Evaluation gibt. All sowas ist im Moment nicht Standard und deshalb versuchen wir da auf Ärztetagen dafür eine Stimme zu erheben.
1: Die Ärztinnen und Ärzte im Gefängnis werden ja über die Justizministerien der Länder finanziert und übernehmen auch Aufgaben im Vollzug. Was bedeutet das für deren Unabhängigkeit gegenüber deren inhaftierten Patientinnen und Patienten?
2: Das bedeutet ein strukturelles Problem, dass sie sozusagen eine doppelte Loyalität haben, was für einen Arzt eigentlich nicht sein sollte. Der Arzt, die Ärztin sollte den Patientinnen verpflichtet sein und deren Wohl und nicht zugleich Diener einer Institution sein oder Angestellter einer Institution sein, die sozusagen Herrschaft ausübt über diese Patientin, zum Beispiel in Gestalt von, dass dieser Mensch eben ein Häftling ist. Also es geht da zum Beispiel darum, dass Anstaltsärztinnen auch bei Disziplinarmaßnahmen hinzugezogen werden. Die müssen Gutachten schreiben, die machen Urin- und Blutkontrollen, wenn es um Drogenfragen geht. Die sind an Zwangsernährung beteiligt, wenn sie sich da nicht individuell wehren dagegen und solche Dinge. Und wir meinen, das müsste getrennt sein voneinander.
1: Und ihr fordert ja auch, dass die Zuständigkeit für die Gesundheit von Gefangenen mittelfristig oder langfristig vom Justiz ins Gesundheitsministerium verlagert wird. Was soll sich dadurch konkret für die Gefangenen verbessern?
2: Dadurch sollte es sich verbessern, dass die Ärztinnen nicht mehr dem Justizministerium, damit auch nicht mehr dem Knast als solchem verpflichtet sind, sondern den Patientinnen. Und dann müsste es eben nochmal ein anderes Personal geben, das dann zuständig wäre für diese Gutachten oder sowas. Aber die Ärztinnen selber, die Inhaftierten behandeln, müssten davon frei sein, von diesen Aufgaben.
1: In der Praxis ist es allerdings im deutschen Strafvollzug so, dass schon heute vielfach Stellen für die Anstaltsärztinnen und Ärzte unbesetzt bleiben, weil sich kaum Ärztinnen und Ärzte bereit finden, hinter Mauern zu arbeiten. Deshalb, wie realistisch ist eure Forderung unter diesen Bedingungen?
2: Ja, das ist eine gute Frage. Ich mutmaße, die ist im Moment nicht sehr realistisch. Man müsste die Arbeitsbedingungen für diese Anstaltsärztinnen verbessern, wenn man wollte, dass es da mehr Menschen gäbe, aber wir wären auch prinzipiell ja sowieso dafür, dass Ärztinnen eigentlich in Anstellung arbeiten müssten und wollen sowieso weg von diesem Kleinunternehmer-Ärztinnen-Modell. Das heißt, wir würden da ganz grundsätzlich das Verhältnis von Staat zu Ärztinnen auch, glaube ich, nochmal anders denken wollen. Wir würden ein Primärversorgungszentrum wollen, keine profitgetragenen Krankenhäuser und so weiter. Und dann müsste es da auch eine andere Form von Planung geben, wo es welche Ärztinnen braucht.
1: Nun steht in eurer Broschüre, die wir auch verlinken werden auf unserem Blog, man dürfe nicht bei der bloßen Medizin stehen bleiben. Warum reicht Kritik aus eurer Sicht an der medizinischen Versorgung alleine nicht aus?
2: Das reicht deshalb nicht aus, weil wir den Zustand der Haft in einem geschlossenen Gefängnis per se für nicht gesundheitsförderlich halten und weil wir der Meinung sind, dass man ganz viele Haftverhältnisse sowieso eigentlich anders organisieren müsste als in einem geschlossenen Gefängnis. Und dann würden sich auch viele Fragen der medizinischen Versorgung anders stellen. Also wir sind ein ganzes Stück weit konform mit zum Beispiel Thomas Galli und den Fragen von Abolitionisten, also der Abschaffung von Gefängnissen, was nicht heißt, dass es keine Strafen oder sowas gibt, sondern dass man das anders organisieren muss als in solchen geschlossenen Anstalten. Also offene, also Wohngruppen und solche Geschichten müsste es viel mehr geben. Es müssten bestimmte Strafen komplett unseres Erachtens abgeschafft werden.
1: Zu Thomas Galli noch ergänzend, es ist ein ehemaliger langjähriger Anstaltsleiter, ja, der also auch intime Kenntnis über den Justizvollzug hat, bevor ja, er seinen Beamtenjob auf Lebenszeit einen Nagel gehängt und mittlerweile als Rechtsanwalt praktiziert. Du weitest ja jetzt schon den Blick und das passt, denke ich, auch zu dem Punkt, dass du mal wissenschaftliche Mitarbeiterin an einem Institut für medizinische Soziologie warst. Mhm. Was sagt ein Blick durch diese soziologische Brille über den Zusammenhang von sozialer Lage und Gefängnis? Ein bisschen hast du das schon angedeutet.
2: Naja, der sagt, dass wenn wir einfach die schlichten Zahlen angucken, die Population in den Knästen überhaupt nicht genau dieselben Prozentzahlen von armen Menschen, von Migrantinnen, von Frauen und Männern und sowas aufweist wie außerhalb der Mauern. Wir haben eine extrem hohe Anzahl eben an Armen, an Obdachlosen, damit diesen Ersatzstrafen. Wir haben eine viel höhere Anzahl an Menschen mit migrantischem Hintergrund. Das ist immer ein bisschen schwierig zu ermitteln, diese Zahlen. Aber es sind auf jeden Fall sehr viel mehr als außerhalb der Mauern. Das liegt auch daran, dass Migrantinnen auch zu den ärmeren Schichten unserer Gesellschaft gehören. Wir haben eine überdurchschnittlich hohe Zahl an Menschen mit psychischen Krankheiten, mit Drogenkonsum und so weiter. Und das zeigt uns ja, dass offensichtlich die soziale Lage die Menschen in so eine Situation treibt, dass sie kriminell werden oder sagen wir mal nicht kriminell, sondern etwas tun, was sie in dieser Gesellschaft eben in den Knast bringt. Und das heißt, man müsste eigentlich die soziale Frage dahinter nochmal ganz anders angehen. Also der Thomas Galli schreibt zum Beispiel, wenn Knast Resozialisierung bedeutet, dann müsste man ja vorher mal fragen, warum wurden denn die Menschen entsozialisiert und müssen zu solchen Mitteln greifen, dass sie dann eben irgendwie in den Knast kommen, ne? Dass sie irgendwie kriminell werden. Und sagt dann, er hat viele Menschen erlebt, die quasi nie in ihrem Leben junge Häftlinge, die überhaupt noch nie mal eine soziale, gute soziale Erfahrung gemacht haben. Die haben gar keine Sozialisation in dem Sinne von, dass sie vertraute Menschen haben, die sie unterstützen und sowas. Und dass sie sozusagen Sozialisation erst noch mal lernen müssten. Und das kann man im Knast nicht. Das kann man nur in anderen Formen.
1: Zum Schluss gefragt, ein Mensch tritt morgen eine Haftstrafe an und ist krank. Was sollte für diesen Menschen ab dem ersten Tag selbstverständlich sein?
2: Für den sollte selbstverständlich sein, dass er seine Krankenversicherung behält, ist unsere Meinung, weil er dann, wenn er rauskommt, die auch hat und alles erstmal weitergehen kann. Der sollte einer gründlichen Anamnese, da sollte eine gründliche Anamnese stattfinden, die auch darauf achtet, ob jemand auch Infektionskrankheiten hat, wie es steht mit dem Drogenkonsum, ob es psychische Probleme gibt, und der sollte, wenn es gut ginge, einen Plan bekommen, wie all diese Krankheiten, die vielleicht draußen sowieso noch nie behandelt worden sind, wie man die sinnvoll behandeln kann.
0: Ja, das habt ihr jetzt gehört. Dr. Nadja Rakowicz war im Gespräch mit Radio Dreieckland. Sie ist die Pressesprecherin vom Verein Demokratischer Ärztinnen und Ärzte, kurz VDRR. Es ging um die medizinische Versorgung von Menschen in Haft. Und dieser Verein hat zusammen mit dem Verein Solidarisches Gesundheitswesen dazu eine Broschüre herausgegeben. In diesem Jahr ist es die zweite aktualisierte Auflage. Und den Beitrag gibt es natürlich auch bei den Freien Radios, also bei freieradios.net. Nachzuhören. Dort findet ihr auch den Link zu der aktualisierten kostenfreien Broschüre. Interessant, wirklich sehr interessant. Ich habe mit meinem einzig hörenden Ohr, Fun Fact, ich bin taub auf dem rechten Ohr, habe ich zugehört und viel Neues gelernt, tatsächlich dazu. Vielleicht gebe ich trotzdem mein Bestes, erstmal nicht im Gefängnis zu landen. Und spiele jetzt mal David Bowie, was ich sehr selten mache. Hoffentlich ist es gute Musik und die hält mich auch davor fern, in den Knast zu wandern. Andy Warhol von David Bowie.

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0: Jimmy Brown, I urinated on a butterfly, haben wir gehört. Und davor hörten wir Andy Warhol von David Bowie. Das war tatsächlich lange Zeit während der Schulzeit mein Wecker. Und ich glaube, ich habe davon mehr profitiert als von den üblichen Wecker-Ringtönen, die da schon im Handy eingestellt sind. Und vielleicht muss ich da wieder mal zurückkommen, damit ich seltener verschlafe in meinem Leben. Sie wollen euch die Heizungen wegnehmen, Verbrenner sollen verboten werden. Das sind zum Beispiel ja, gute Beispiele von Erzählungen, von Äußerungen, die Ängste auslösen sollen, die populistisch sind. Die Realität ist oft natürlich komplexer. Gerade wenn eine Heizung eh erneuert werden muss, soll sie ersetzt werden durch eine effizientere und langfristig günstigere Wärmepumpe. Verbrenner werden nicht verboten, sondern neu gebaute Fahrzeuge dürfen nur keine klimaschädlichen Emissionen mehr ausstoßen. Aber Angst ist nun mal ein wichtiges Mittel von PopulistInnen jeglicher Art, um Zustimmung zu generieren. Und deswegen argumentiert Robin Wood, eine Klimagruppe, die sich für den Schutz von Umwelt und Artenvielfalt einsetzt, dafür, die den Narrativen zugrunde liegende Ängste ernst zu nehmen und in der Kommunikation mit der Öffentlichkeit zu adressieren. Über solche Kommunikationsstrategien und auch darüber, was der Journalismus bei der Berichterstattung besser machen muss, hat Radio Korax mit Ute Bertrand gesprochen. Sie ist Pressesprecherin von Robin Wood und im Landesfunkrat des NDR.
1: Also wir versuchen nicht, die Angst zu adressieren, sondern zu erkennen erstmal, welche Gefühle werden da auch mit angesprochen. Und das ist eben von der Gegenseite oft ein Angstmachen. Zum Beispiel ja im Energiebereich immer, dir wird der Stecker gezogen, du sitzt im Kalten, es gibt die Dunkelflaute. Dann die verrückten Klimaaktivisten wollen alles dir wegnehmen. So, das ist, also jetzt platt gesagt, ja auch die Angst, mit der von der anderen Seite gespielt wird. Und wir müssen eben auch deutlich machen, dass das machbar ist mit erneuerbaren Energien. Das ist ja auch rückblickend tatsächlich schon eine Erfolgsgeschichte. Also ich meine, vor ein paar Jahrzehnten haben viele nicht für möglich gehalten, dass der Anteil der Erneuerbaren jetzt so hoch ist, wie er ist, insbesondere im Strombereich. Im Wärmebereich ist da sicher noch viel zu tun.
2: Das heißt, das wäre dann so, wenn man dann eine Pressemitteilung schreibt oder einen Artikel für die Webseite, so nochmal drüber nachdenken, okay, das ist eigentlich die Sorge, ist, ich sitze im Kalten und Dunkeln, weil mir meine Kohle-Energieversorgung für die Heizung weggenommen wurde. Wie muss ich das jetzt so formulieren, dass es diese Alternativen gibt, dass es eigentlich kein Problem ist, dass es auch ankommt, oder?
1: Ja, genau. Also nicht zu abgehoben werden. Das ist natürlich auch ein Problem, wenn man sehr, sehr stark in Fachdiskussionen einsteigt, dass man sich dann von den Alltagsproblemen, die die Menschen so haben, entfernt, nicht mehr ihre Sprache spricht. Und dafür braucht man dann quasi jemanden, der das übersetzt oder das nochmal runterbricht, so dass alle es verstehen.
2: Ihr habt ja bei der Arbeit auch relativ viel mit Presse zu tun, die ja dann darüber berichtet, wo es dann ja dann um die Ecke auch in den Diskurs reingeht. Und da finde ich es noch so ein bisschen spannend aus dieser Erfahrung heraus, welche Tipps ihr für Journalisten, Journalistinnen hättet, die versuchen, zum Klima zu arbeiten, dass sie nicht auf Desinformation reinfallen, dass sie die auch ordentlich entkräften können und tatsächlich einen guten Journalismus, der faktenbasiert oder wahrheitsgetreu ist, abliefern können.
1: Ja, das ist ein weites Feld. Also Faktenchecking ist natürlich total wichtig. Ein kritischer Umgang mit Quellen, der ist super wichtig. Also wie verlässlich sind meine Quellen? Immer mindestens zwei Quellen haben, unterschiedlich voneinander unabhängige Quellen haben. Das ist wichtig, um die Qualität der Fakten sozusagen abzusichern.

0: Ich finde auch die Frage, die einfache Frage, wem nützt es oder wer streut eigentlich warum, welche Argumente? Also diese kritische Distanz auf alle zu haben, die man interviewt, oder finde ich richtig. Also transparent zu machen, von wem kommt jemand. Ich glaube auch, dass Universitäten zum Beispiel oder der Experte, der hat auch immer einen Kontext, einen Hintergrund. Die sind auch nicht alle unabhängig oder im luftleeren Raum unterwegs. Also das finde ich interessant, immer mit zu analysieren, wer spricht da in welchem Interesse. Ich finde die Sprache unglaublich wichtig, also nicht nur die verständliche Sprache, sondern keine vorgestanzten Formulierungen zu übernehmen, sondern möglichst in eigenen Worten Dinge auszudrücken. Was mir als Beispiel mit Klimakonferenzen oder im Kontext von Klimakonferenzen immer so in den Kopf kommt, ist die Formulierung ambitionierte Ziele. Als wäre das so ein Wortpärchen, was zusammen auf die Welt gekommen ist. Ich weiß nicht, wie oft ich das schon gehört habe. Dahinter steckt ja auch erstmal nicht nur der Ehrgeiz, sondern diese ambitionierten Ziele wurden auch ganz lange als Erfolge verkauft. Also das Formulieren oder Festlegen, Beschließen von Zielen schon als Erfolg, ohne dann zu fragen, ja, was sind denn eigentlich die wirksamen Maßnahmen auf dem Weg dahin, bis ich das Ziel erreicht habe? Was passiert denn im nächsten, im übernächsten Jahr konkret? Und das war meiner Ansicht nach zum Beispiel eine Strategie, wo mit Wörtern eine ganze Haltung verbunden war, nämlich eben freudig, wenn wir ein Ziel beschließen und frag nicht weiter nach, wie die Schritte bis dahin sind, wie das überprüft wird, wie es sanktioniert wird, wenn es nicht eingereicht wird. Und auch damit eine Verzögerungstaktik sozusagen. Also wir haben ja jetzt schon mal ein Ziel beschlossen, wartet mal ab, das wird schon noch so in 20 Jahren oder so. Und diese Zeit haben wir einfach im Klimaschutz nicht. Ich finde es super wichtig, möglichst konkret und anschaulich zu schreiben oder formulieren und große Themen runterzubrechen auf alltägliche Situationen, auf das, was Leute sich vorstellen können, weil auch im Klimadiskurs ganz viel so technische Diskurse laufen, sehr abstrakte, sehr viel im Zeitraum von 1990 bis dann und dann so und so viel Prozent und so viel CO2. Da kann irgendwann keiner mehr was mit anfangen, fürchte ich. Also weil das zu abstrakt ist. Deshalb ist es gut zu sagen, was bedeutet das zum Beispiel für die Heizung in deinem Keller oder für das Essen auf deinem Tisch oder für die Nahversorgung oder den ÖPNV in deinem Dorf. So. Also es immer mit alltäglichen Situationen anschaulich zu machen, was heißt das eigentlich? Und auch vielleicht noch einen Gedanken, noch Bezüge herzustellen. Zum Beispiel, wenn jetzt im Ahrtal die Menschen diese Überschwemmungskatastrophe erleben, auch Bezüge herzustellen zu Überschwemmungen in anderen Ländern, wo das auch grausame Folgen hat und eine Empathie zu schaffen, weil natürlich ganz viel Leid und Zerstörung ja auf der anderen Seite der Erdkugel stattfindet. Und das den Menschen hier nahezubringen, ist auch noch mal eine spezielle Herausforderung.
1: Ich hatte das Problem mit dem, wie mache ich das für jemand nachvollziehbar bei der Besichtigung von einer Wasserstoffherstellungsanlage, die grünen Wasserstoff herstellen sollte, wo ich mir die Erklärung von den Ingenieuren angehört habe und gedacht habe, ich kriege das nicht übersetzt, was ihr da alles reinpackt. Das ist einfach so, hui. Ich kann das total nachvollziehen. Das ist sehr, sehr wichtig auf jeden Fall.
0: Ja, vielleicht dazu auch noch ein Gedanke, weil ja oft auch so kommt, die Technik wird es richten. Dann haben wir den grünen Wasserstoff und das ist die Lösung für alles. Und sich da nicht einlullen zu lassen, ist wichtig. Also die ganz einfachen Fragen zu stellen, wie teuer wird das, wie verfügbar ist das, wo kann ich es mir denn heute schon mal angucken, so eine Anlage. Einfach nicht den großen Versprechen nur zuzuhören, sondern eben auch zu gucken, was ist denn da dran? Und ist das eine Perspektive für die Umstellung von großen Industriezweigen und wie teuer wird das? Vielleicht noch einen kleinen Tipp an die Journalistinnen und Journalisten. Was ich auch beobachte seit längerem, ist dieser Journalismus: A sagt das, B sagt das. Und dann wird nicht mehr weiter eingeordnet, was das jetzt heißt. Also wenn A sagt, die Wand ist weiß und B sagt, die Wand ist schwarz, kann aus meiner Sicht kein Journalist oder Journalistin sagen, so lasse ich das jetzt mal stehen und verbreite das in die Welt. Da finde ich wirklich, ist eine Recherche bei so sich widersprechenden Tatsachenbehauptungen absolut nötig und auch eine Einordnung. Und das passiert nach meiner Wahrnehmung eben weniger. Und das, oder umgekehrt, würde ich mir das einfach wünschen. Selbst bei Nachrichtenagenturen ist das eben auch zum Teil so, dass sie sagen, ja, wir haben unsere Pflicht getan, wenn wir sagen, was A sagt und was B sagt, und dann müssen die anderen was damit anfangen. Aber das, finde ich, greift echt zu kurz. Und ich meine, insgesamt ist es ja auch die Frage, wie man so Klimathemen, wo man die platziert. Also einerseits ist es ein Querschnittsthema, finde ich, dass man sagen kann, das kann auch wirklich in allen Ressorts stattfinden. Andererseits finde ich es auch höchst bedauerlich, wenn es keine festen Sendeplätze mehr gibt zum Thema Umwelt. Und meine Beobachtung ist auch, dass die Redaktionen sich eben so umstellen im Zuge von Social Media, nur noch sozusagen Content-Pools machen. Dann lösen sich die ganzen Redaktionen und damit auch ganz viel Fachwissen auf. Und man ist nicht mehr Journalistin oder Journalist, sondern man ist Content-Producer. Und das wird dann in die verschiedenen Ausspielwege schön konfektioniert nach draußen geschickt. Und ich glaube, das hat auch viele Nachteile. Und insbesondere eben die, dass man eigentlich so eine Redaktion mit einem Eigenleben und auch einem eigenen Profil, einem eigenen Fachwissen und einer eigenen Recherchekultur sozusagen nicht mehr ansprechen kann, weil alle in so einem Content-Pool irgendwie nur noch News produzieren. Das ist ein Trend, den ich auch kritisch sehe. Und das Thema gilt trotzdem immer noch als ja, nicht so attraktiv oder nicht so quotenträchtig, bringt nicht so viele Klicks. Und deshalb nimmt es weniger Raum ein. Aber gerade bei öffentlich-rechtlichem Rundfunk, der ja auch gebührenfinanziert ist, denke ich, darf es sich nicht nur an den Klicks orientieren, welche Themen wie platziert werden. Die haben einfach einen Auftrag und müssen auch die Relevanz der Themen sehen. Und Klima ist ein und auch Artenschutz ein Riesenthema.
2: Ja, das sagt Ute Bertrand. Sie ist Pressesprecherin von Robin Wood und Mitglied im Landesfunkrat des NDR. Sie hat mit Radio Korax über Kommunikationsstrategien zu Klimathemen gesprochen, sowie darüber, welche Ansätze für einen guten Journalismus zu Klimathemen helfen. Ein Gespräch anlässlich der zunehmenden Desinformationsflut in der aktuellen Informationskrise und der anstehenden Klimakonferenz in Antalya im November, von der wir live berichten werden. Das gesamte Gespräch in voller Länge findet ihr zum Nachhören auch auf der Webseite von Radio Korax. Und eine gute Dreiviertelstunde sind wir schon drin in unserem Morgenmagazin. Wir hören noch ein bisschen Musik und widmen uns dann schon direkt dem nächsten Thema. So voll ist unser Programm heute. Und wir hören Love Like Blood von Killing Joke. Das ist auch wirklich ein zeitloser Klassiker, der, glaube ich, ja, wahrscheinlich einer der größten Hits der 80er ist. Viel Spaß!

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1: Ja, Killing Joke, Love Like Blood hieß das Lied. Soziale Medien, KI, Digitalität, Technologien und der vor allem der Umgang mit ihnen, all das sind alltägliche Themen, die unsere Zeit sowieso, aber wahrscheinlich auch vor allem Pädagogen, Pädagoginnen, Eltern beschäftigen und natürlich auch Kinder und Jugendliche, die damit aufwachsen. Denn die kommen natürlich schon oft sehr früh mit der Digitalisierung in Berührung. Und da kommt als Beispielprojekt die sogenannte Code Week ins Spiel. Die Europäische Kommission hat dieses 2013 ins Leben gerufen und seit 2014 gibt es sie auch in ganz Deutschland verteilt. Die Code Week soll Kinder und Jugendliche dazu einladen, die digitale Welt zu entdecken und dabei auch eigene Ideen umzusetzen. Man kann zum Beispiel in Workshops lernen, Roboter zu programmieren, zu coden oder erstmal einen allgemeinen Blick in die Technikwelt bekommen. Und dieses Jahr findet die Code Week vom 10. bis zum 25. Oktober statt, auch hier in Halle. Zu der Code Week, dem vielfältigen Programm und der Vermittlung von Technologien an Kinder und Jugendliche, spreche ich jetzt mit Inga Schlesier. Sie ist nämlich die Projektleiterin der Code Week Germany in Halle. Hallo Inga.
2: Hallo, einen wunderschönen guten Morgen.
1: Guten Morgen, danke, dass du dir die Zeit genommen hast und wir dich sprechen können. Ich habe ja gerade schon so ein bisschen erzählt, was die Code Week ist oder wo sie ihre Ursprünge hat. Und auch in Halle findet die Week oder ja mit die Woche mit einem breiten Programm statt. Was für Veranstaltungen finden während der Code Week hier in Halle statt? Kannst du uns gleich einen kleinen Überblick geben?
2: Ja, sehr gern. Also wir haben diese zwei Wochen im Herbst, die zum einen Teil in der Schulzeit liegen und in der zweiten Woche in den Herbstferien liegen. Und deswegen haben wir ein vielfältiges Programm zusammengestellt für Schülerinnen und Schüler. Machen wir eine Technikwerkstatt zusammen mit der KGS Humboldt in der Neustadt und in den Ferien werden vielfältige Programme angeboten.
1: Und wo finden die Veranstaltungen statt? Also vielleicht auch welche Akteure, welche Vereine, vielleicht auch Unternehmen aus Halle beteiligen sich an der Code Week?
2: Also das Besondere ist in diesem Jahr tatsächlich, dass wir einen sogenannten Code Week Hub gegründet haben hier in Halle. Und es ist auch der erste Hub in Sachsen-Anhalt tatsächlich. Das ist in Deutschland bereits sehr weit verbreitet, dass man sich praktisch mit Partnerinnen und Partnern zusammenschließt und das zentral und gemeinsam organisiert, dass wir ein breites Angebot hier auf die Füße stellen können. Und wir haben dieses Jahr zusammen mit Smart City und der Stadtbibliothek und der Passage 13 aus der Halle Neustadt als Schülerlabor Saline Technikum gesagt, wir möchten das machen, damit wir Kindern und Jugendlichen ein breites Programm zur Verfügung stellen können und haben gesagt, wir machen eine Auftaktveranstaltung in diesem Jahr und das soll eine Code Week Rallye sein. Das heißt, wir werden eine Rallye von der Altstadt in die Neustadt organisieren. Der Startpunkt ist dann die Stadtbibliothek am Hallmarkt. Dort werden wir um 10 Uhr starten, laufen dann über die Brücke zum Saline-Technikum an der Saline und dann weiter in die Halle Neustadt mit dieser kleinen Rallye. Die wird am Sonnabend stattfinden, dem 17. Oktober.
1: Findet das dann am 17. statt? Nicht vorher, nicht
2: nachher? Genau. Die Code Week Rallye als zentrale Eröffnungsveranstaltung unseres Hubs ist am 17. Oktober und rund um diese Eröffnungsveranstaltung, wie gesagt, gestalten sich dann die Schulprogramme in der Schulwoche davor und Ferienprogramme gestalten sich dann in den Schulferien für Kinder und Jugendliche, die frei an Programmen teilnehmen möchten. Es gibt Hortprogramme, speziell für Horte, aber die Stadtbibliothek bietet auch ein Osebot-Programm in den Ferien an und wir bieten ein Lego-Robotik-Angebot und ein Trickfilm-Studio-Programm dann für die Ferienkinder an.
1: Cool. Ich habe ja vorhin auch schon erwähnt gehabt, dass die Digitalisierung Kinder und Jugendliche genau auch schon sehr früh im Leben begleitet, meistens ja auch wahrscheinlich schon von zu Hause aus, dann mit dem ersten Handy und auch in der Schule. Welche Rolle spielt ihr da als Code Week? Was für Kompetenzen vermittelt ihr auch vielleicht an Kinder und Jugendliche, die sie dann im Umgang mit Technologien oder auch im Alltag benutzen können und vielleicht auch gerade sogar im Hinblick auf Medienschutz, was natürlich im Kontext Kinder und Jugendliche ein großes Thema ist.
2: Ja, sehen wir tatsächlich genauso. Also wir schauen da gerne in die Zukunft und möchten unsere zukünftige Generation natürlich gerne fit für diese technologische Welt machen, in dieser digitalen Welt. Umgang mit Handys wurde angesprochen. Das heißt, für Code Week Rallye werden wir auch ein Elterncafé speziell für Familien einrichten, wo sich die Eltern dann in der Stadtbibliothek informieren können, über Handynutzung besprechen können, wo es vielleicht Probleme gibt, Herausforderungen gibt. Und dazu haben wir den Partner Medienkompetenzzentrum Sachsen-Anhalt gewinnen können. Die richten da ein Elterncafé ein für alle Familien, die mehr rund ums Handy wissen möchten. Und ansonsten sind die Einstiege in die Programme sehr, sehr niederschwellig. Man muss keine Vorkenntnisse mitbringen. Es ist ein Eltern- und Familienprogramm, das heißt, dass die Eltern die Kinder auch dabei begleiten können in den Einstiegen der Programmierung. Manche Programmierungen benötigen nicht mal einen Computer, sondern die Roboter fahren mit sogenannten Farbplättchen oder Farbcodes und man kann sie über bestimmte Straßen und Strecken dann lenken, sodass wir auch sehr niederschwellige Einstiegsprogramme haben. Aber wir haben natürlich auch etwas für die Größeren, die sich schon ein bisschen tiefer damit beschäftigen wollen und in die Materie einsteigen wollen und vielleicht mal einen Coding-Profi auch treffen wollen vor Ort an den Orten. Da können sie auf jeden Fall mehr erfahren auch.
1: Du meintest auch schon, dass ihr im Gespräch seid mit den Eltern. Gibt es da auch in der Code Week Anpassungen an die jeweiligen einerseits vielleicht auch an die jeweiligen Nachfragen und natürlich auch offensichtlich Trends, die vielleicht gerade im Hinblick auf Technik zu dem jetzigen Zeitpunkt irgendwie besonders wichtig sind. Zum einen, aber auch zum anderen fände ich sehr spannend, was sind denn so vielleicht die häufigsten Anliegen, mit denen Eltern kommen, wenn sie mit dir oder auch mit euch der Organisation im Kontakt sind. Was erzählen Sie da? Haben die vielleicht irgendwie bestimmte Fragen? Gibt es vielleicht so gewisse Muster, wie sich dieselben Fragen wiederholen?
2: Also wenn Eltern uns herantreten, sind es meistens tatsächlich Interessensanfragen, weil wir außerhalb von Schule einen recht spielerischen Zugang zu Technologien, den Umgang und vor allem dem Verständnis von Technologien an Kinder vermitteln. Das heißt, wir haben auch außerhalb der Code Week im Saline Technikum beispielsweise AG-Angebote, wo sich Kinder in festen Gruppen, aber auch in freien Gruppen mit diesen Dingen spielerisch auseinandersetzen können und ihre Fragen auch tatsächlich an uns loswerden können. Das ist, glaube ich, ein zentraler Punkt, zumindest bei uns im Schülerlabor, weshalb Eltern uns herantreten. Tatsächlich haben wir im Schülerlabor selber keine Beratungsstelle jetzt für die Handynutzung. Da würde ich dann tatsächlich aufs Medienkompetenzzentrum verweisen, die solche Kurse an Eltern auch häufiger machen. Ja, KI spielt im Moment ein riesengroßes Thema. Die Frage nach KI, wie funktioniert die KI, ist sicherlich ein großes Thema. Wie trainiert man eine KI? Was hat das für eine Bedeutung für die Zukunft? Es gehen viele Dinge durch die Medien. Social Media geht durch die Medien. Das sind aktuelle Fragestellungen, mit denen beschäftigen wir uns dann auch.
1: Mhm. Und habt ihr Erfahrungen auch aus den letzten Jahren der Code Week mitgenommen? Also die ihr vielleicht dieses Jahr umsetzt oder anders umsetzt?
2: Tatsächlich ist es so, dass wir zum allerersten Mal diesen Hub gegründet haben, also dieses Jahr auch erstmalig mit dabei sind. Aber wir haben von der Code Week Germany, die das zentral über die Körperstiftung organisiert, sehr viel aus den Erfahrungen anderer Code Week Hubs profitieren können, die deutschlandweit schon etwas länger agieren. Und ja, das hat uns ermöglicht, erstmal auch dieses Programm in dem Rahmen so aufzustellen. Da konnten wir auf ganz tolle Erfahrungen von den Partnerinnen und Partnern deutschlandweit zurückgreifen.
1: Dann abschließend wäre noch eine Frage, wo kann man sich denn über die Code Week informieren und sich auch vielleicht für Veranstaltungen anmelden?
2: Ja, wir sind präsent auf der Code Week Halle Seite. Das läuft über die Code Week Germany. Wenn man Code Week praktisch einmal googelt, einmal nachschlägt, kommt man sehr schnell auf die Seite und dort findet man dann auch das komplette Programm von Halle. Genau. Ansonsten eine herzliche Einladung auch für die kommenden Jahre. Wir möchten natürlich nicht nur in diesem Jahr mit dabei sein, sondern gerne das auch in den nächsten Jahren weiterführen. Partnerinnen und Partner in der Stadt, die Kinder und Jugendliche dazu motivieren möchten, mehr über Coding, mehr über Tüfteln und Technik zu erfahren, sind natürlich herzlich eingeladen, auch sich am Hub mit zu beteiligen. Man muss gar keine große Initiative sein. Das geht auch, wenn man eine Person ist, die sich gerne beteiligen möchte und Angebote dort für Kinder und Jugendliche auch in den kommenden Jahren stellen möchte. Dafür sind wir natürlich da und auch als Ansprechpartnerin und Ansprechpartner in den kommenden Jahren.
1: Vielen Dank. Vielen Dank für das Gespräch. Das war Inga Schlesier. Sie ist Projektleiterin der Code Week Germany in Halle. Die Code Week findet bundesweit ab dem 10. bis zum 25. Oktober statt. Und sie ist ein Projekt der Körperstiftung und soll Kinder und Jugendliche dazu einladen, die digitale Welt zu entdecken und eigene Ideen umzusetzen. Es dreht sich alles ums Coden, Hacken und Tüfteln. Und genau, schaut gerne auf der Webseite codeweek.de vorbei. Dort findet ihr auch eine Deutschlandkarte, wie schon eben von Inga Schlesier gesagt. Und genau, da könnt ihr euch dann auch bundesweit über die Veranstaltungen informieren. Und wir machen eine kurze musikalische Pause und haben dann noch stolze 2 Stunden vor uns. Wir hören Gwen Stefani, ich glaube tatsächlich zum ersten Mal im Morgenmagazin.

Ja, wir haben schon seit einer Stunde Morgenmagazin der Freien Radios. Für alle, die vielleicht gerade erst wach geworden sind oder jetzt noch zur Arbeit fahren oder vielleicht auch noch wach sind. Das ist vielleicht sogar eher bei mir gerade der Fall. An alle, die gerade frühstücken oder noch im Bett liegen und zuhören. Wo auch immer ihr seid, vielleicht bei Radio Korax im Livestream oder auf der 95.9, vielleicht bei Radio Blau in Leipzig, Coloradio in Dresden, ganz Sachsen online beim Rundfunkkombinat oder in Frankfurt oder DAB Plus bei Radio Subfurt, Radio Unerhört Marburg auf der 90.1 und auf DAB Plus oder im Livestream den Freien Radios Berlin Brandenburg auf DAB Plus, da kann man uns auch hören und in den Freien Radio Stuttgart auf der 99.2, also wirklich deutschlandweit. Und am Mikrofon ist Igor, leider ohne Co-Moderation diesmal, und bestreite das Magazin für uns heute im Alleingang. Und wir hatten oder haben auch schon eine Stunde voller interessanter Themen gehabt, und das sage ich ohne jegliche Floskel. Ich finde, wir haben heute ein sehr thematisch geladenes und spannendes Morgenmagazin. Und genau, gerade haben wir noch, den Song habe ich noch gar nicht angekündigt gehabt, Makro oder Macro von Depeche Mode gehört, aus dem Playing the Angel Album. Und auf uns warten auch noch spannende Themen. Auf uns warten noch spannende Themen. Wir werden gegen 8:30, also in weniger als einer halben Stunde, ein Interview haben, ein Live-Interview haben zu den Gedenken des 7. Oktober, der vor 3 Jahren in Israel stattfand. Wir werden auf den Kongress kritischer JuristInnen in Halle schauen und auf die erste Landtagssitzung der neu gewählten Landesregierung in Sachsen-Anhalt. Also genau, und dazwischen natürlich jede Menge Musik. Und auch noch Veranstaltungshinweise werde ich mit auf den Weg geben. Und genau, wie ich ja heute schon sagte, jährt sich zum dritten Mal der Anschlag, das Massaker vom 7. Oktober. Und auch 3 Jahre nach dem 7. Oktober sollte man eigentlich meinen, dass wenigstens ja dieser Tag den Ermordeten, den Überlebenden und den Angehörigen, die dem zu Opfer gefallen sind, zumindest mehrheitlich gehören könnte, dass Jüdinnen und Juden trauern können, ohne ihre Trauer erklären, einordnen oder irgendwie politisch rechtfertigen zu müssen. Doch auch selbst dieser Raum scheint mir manchmal alles andere als selbstverständlich zu sein. Gerade noch, na, wir kennen die Bilder, während an die Ermordeten erinnert wird, beginnen wieder die Gegenrechnungen. Und diese klassischen Debatten und Fragen: Ist das noch Antisemitismus? Ist das Antizionismus? Oder ja, die israelische Regierung, die hat ja auch selbst natürlich damit irgendwie sich in Brocken eingebaut und so weiter. All diese Gespräche, die man dann viel zu häufig hört in diversen deutschen Talkshows, in der deutschen Politik oder eigentlich überall, wo Menschen sind. Über all diese Themen wird eben seit 3 Jahren täglich gesprochen und gestritten und berichtet. Und darüber zu sprechen, ist alles andere als marginalisiert. Also das ist in keinster Weise irgendwie groß ein Hot Topic über die israelische Regierung, über den Gaza-Krieg, über all das, was medial uns die letzten 3 Jahre begleitet, zu sprechen. Das, auch wenn es sehr oft behauptet wird, das ist nun mal keine marginalisierte Sache. Das ist, gehört zu der politischen Landschaft dazu und findet im großen Raum statt. Und trotzdem scheint eben selbst am Jahrestag dieses Massakers die Erinnerung
an die jüdischen Opfer eigentlich kaum wirklich für sich stehen zu dürfen. Und ich finde, besonders auffällig ist dabei so eine gewisse Selektivität, die sich an vielen Orten zeigt, die sich sonst vermeintlich progressiv nennen. Denn dort, wo Solidarität mit Betroffenen von Rassismus, Ausgrenzung, Gewalt sonst selbstverständlich eingefordert wird, bleibt sie meines Erachtens gegenüber Jüdinnen und Juden erstaunlich häufig aus. Oder sie scheint an Bedingungen geknüpft zu sein. Also Solidarität gibt es dann nur für die richtigen Juden, für diejenigen, die in das eigene politische Weltbild passen, die erwartete Haltung zu Israel vertreten oder deren jüdische Identität, ja, sich auf die Erinnerung an die Vergangenheit reduzieren lässt. Das ist natürlich auch gerne in Deutschland zum Stichwort Erinnerungskultur so ein Ding. Aber diese Solidarität, die erst davon abhängt, ob Betroffene politisch genehm sind, ist alles andere als eine besonders belastbare Solidarität. Und gerade ab dem 7. Oktober hat die Frage nochmal mehr Gewicht, wie eine Gesellschaft eigentlich mit lebenden Juden und Juden umgeht, mit Menschen, die ihre Position haben, die scheinbar dann irgendwie doch nicht immer ins eigene Weltbild passen. Und auch beim Antisemitismus selbst erlebt man ja immer wieder diese merkwürdige Selektivität. Man benennt sehr gerne und sehr wichtig, zweifelsohne, den sehr offensichtlichen, offenen, langen, jahrzehntelangen historischen und auch gegenwärtigen Antisemitismus von rechts. Und das fällt leicht und das kann man mit gutem Gewissen tun. Auch das erfordert keinen Mut. Schwieriger wird es dann offenbar dort, wo Antisemitismus ja entweder in eigenen politischen Milieus auftritt oder eben nicht zum vertrauten Täterbild passt. Und dann beginnt sehr schnell die Debatte darüber, ob das Gesagte wirklich antisemitisch war, ob das vielleicht nicht nur antizionistisch war oder seine Benennung womöglich eben selbst rassistisch sei. Und zum Stichwort, gerade auch das hört man ja wirklich oft in diversen deutschen ja, Radio, Fernseh, Zeitungs, Welten, dass verschiedene Rassismen gegeneinander aufgestellt werden. Und man so ein bisschen diesen Spielball von sich wegdrückt. Antimuslimischer Rassismus ist real und muss bekämpft werden. Das steht in keinster Weise zur Debatte. Aber daraus kann er auch gleichzeitig nicht folgen, dass man islamistischen oder auch in muslimischen Milieus auftretenden Antisemitismus weniger klar benennt. Und das passiert leider auch noch in der medialen deutschen Landschaft viel zu häufig. Und vielleicht wäre auch für diesen 7. Oktober deshalb schon etwas gewonnen, wenn wir heute ja ein Stück weit den Opfern diesen Tag lassen. Denn wenn Antisemitismus nicht nur dort erkannt wird, wo wir ihn politisch ohnehin erwarten, vergeht auch ein Stück weit die Solidarität und auch die Verantwortung gegenüber Jüdinnen und Juden. Und heute ist eben dieser Tag, heute jährt sich eben zum dritten Mal dieser Tag und darüber werden wir auch später noch sprechen. Und da werde ich dann einen Gast in meinem Studio empfangen und gebe aber vielleicht noch an dieser Stelle ein paar Veranstaltungshinweise, die auch eigentlich ganz passend sind. Zum einen findet nämlich heute um 19 Uhr im Stadthaus Halle eine Podiumsdiskussion statt unter dem Titel Modernisierter Judenhass, 3 Jahre nachdem die Hamas, der islamische Dschihad und zahlreiche palästinensische Zivilisten das größte Massaker an den Juden und Jüdinnen seit dem Holocaust begingen, fällt die Bilanz eben erschreckend aus. Wie ich schon meinte, die Übergriffe auf Juden und Jüdinnen haben weltweit zugenommen. Woher rührt dieser Hass auf Israel? Lassen sich Antizionismus und Antisemitismus überhaupt unterscheiden? Diese Fragen sollen im Rahmen des Podiumsgesprächs eben nachgegangen werden mit Volker Beck, der ist Präsident der Deutsch-Israelischen Gesellschaft, mit Mirna Funk. Sie ist Schriftstellerin und Journalistin und Stefan Kriegert. Er ist Professor für Theorien und Kritik des Antisemitismus. Genau, heute um 19 Uhr im Stadthaus Halle.
Ansonsten 7 Jahre offene Fragen. Wir hören nicht auf zu erinnern am 8.10.2026 von 17, also morgen, von 17 bis 20 Uhr im Tekiz in der Ludwig-Wucherer Straße 12 in Halle. Das ist eine Kundgebung als Ort des selbstbestimmten Gedenkens. Es werden Überlebende des Anschlags von Halle und Widersdorf thematisiert und gedacht und auch Angehörige aus dem Solidaritätsnetzwerk der Betroffenen rechter, rassistischer und antisemitischer Gewalt. In Erinnerung an die Ermordeten, in Solidarität mit allen Angehörigen und FreundInnen sowie mit allen Überlebenden des antisemitischen, rassistischen und antifeministischen Anschlags vom 9. Oktober 2019 am Yom Kippur 5780 in Halle und Widersdorf. Und dann noch eine Veranstaltung in Halle heute am 7. Oktober 26 um 17 Uhr. Da lädt das Stadtmuseum in Halle zu einem besonderen Rundgang durch die Ausstellung Reinhard Henze, Freiheit im Blick, Fotografie von 1981 bis 1990 ein. In dem Format Der Blick zurück trifft Reinhard Henze Personen des hallensischen Stadtgeschehens in der Stadtgeschichte, die auf einigen seiner Fotografien als politische Akteure zu sehen sind. Den Anfang macht Brunhild Köhler. Und von Halle raus blicken wir nach Berlin. Den ganzen Tag gibt es in Berlin eine Mahnwache. Die Menschen im Hugo-Haus sollen geräumt werden. Dagegen richtet sich eine Mahnwache direkt vor dem Haus. Im Aufruf schrieben sie: Wir wollen laut sein und Politik schaffen für Freiräume und eine solidarische Welt. Gegen den Gentrifizierungsscheiß und die Leute, die Berlin mit ihrem Geld kaputt machen. So ist es doch. Ansonsten gibt es noch eine Lesung Lieder mit anschließender Gesprächsrunde mit Mischa Schöneberg. Der liest nämlich aus seinem neuesten Buch: Vielleicht wollte er gar nicht schweigen, er fand bloß die Worte nicht. Mein Vater Auschwitz und der 7. Oktober. Michael Gehringer singt zur Gitarre Lieder von Leonard Cohen in deutscher Sprache und andere. Am 7. Oktober, genau 26, also heute um 19 Uhr, im KVU in der Händelallee 22 in Berlin. In Potsdam heute um 19 Uhr am Platz der Einheit Gedenken des 7. Oktober unter dem Titel 3 Jahre danach gegen jeden Antisemitismus. Und die Liste ist lang. Wir haben noch Leipzig vor uns. Da gibt es nämlich einen Film Für immer 16 zu sehen im NATO in der Karl-Liebknecht-Straße 46 Leipzig. Ein durchgeknallter, von selbstironischem Humor geprägter Film über das Leben mit Kunst und Freundinnenschaft mit einer gehörigen Portion Punk- und Do-it-yourself-Attitude. Er markiert das Regiedebüt von Brezel Göring, der den unvollendeten Roman von François Cactus, im Super-8-Format adaptiert, begleitet von einem Soundtrack mit Songs von Stereo Total. Der Film fängt genau ab 19 Uhr in der NATO in der Karl-Liebknecht-Straße 46 in Leipzig an. Und noch ein Film, Vaterland, zu sehen im NATO in der Karl-Liebknecht-Straße 46, also eben da in Leipzig. Nach Ende des Zweiten Weltkrieges begeben sich Literatur-Nobelpreisträger Thomas Mann und seine Tochter, die Schauspielerin, Autorin und Kabarettistin Erika, auf eine Reise durch Deutschland in Trümmern, von Frankfurt in der amerikanischen Besatzungszone bis ins sowjetisch kontrollierte Weimar. Los geht es eben dort in Leipzig in der Karl-Liebknecht-Straße 46 im NATO um 21 Uhr. Und zuletzt Dresden. Da gibt es nämlich einen Vortrag unter dem Titel Gefühlssache Politik, wie Psychologie unsere politische Entscheidungen prägt. Heute von 18 bis 20 Uhr im Robotron-Kantine in der Zinzendorfstraße 5, Dresden. Genau, da heißt es unter anderem: Rechtsextreme Parteien sprechen gezielt Emotionen wie Wut, Angst, Abgrenzung und Zugehörigkeit an. Psychologische Mechanismen spielen dabei eine wichtige Rolle. Sie prägen unsere Wahrnehmung und beeinflussen, wie wir politische Botschaften bewerten und letztlich auch, für wen wir uns entscheiden. Wie können wir es dennoch schaffen, im Gespräch zu bleiben, wenn Meinungen zunehmend auseinanderdriften? Klingt interessant. Sprechen Professorin Dr. Eva Walter, sie ist Sozialpsychologin an der Universität Trier und bekannt durch das Buch Die Psychologie der AfD. Ebenso
Professor Steffen Keilitz, Hannah-Arendt-Institut für Totalitarismusforschung der TU Dresden. Und da bin ich schon über die letzten Worte ein bisschen gestolpert. Es war eine lange Liste. Naja, gleich habe ich auch noch ein Interview vor mir und das verspricht spannend zu sein. Wir machen aber nochmal ein bisschen Musik und ich lüfte in der Zeit schön meinen Kopf. Und dann hören wir, passend vielleicht auch dazu, Silent Air von The Sound, auch eine ganz tolle Post-Punk-Band aus den 80ern. Silent Air, The Sound.

0: Ach Mensch, da habe ich vorhin den Play-Button verfehlt. Und da war dann noch der Anfang vom nächsten Song zu hören. Auch natürlich nur ein cool Song. Genau, gerade hörten wir aber Mysteries of Love von Julie Cruz. Vielleicht für den einen oder anderen auch bekannt aus der ganzen Lynch-Welt. Der hat ja die Sängerin auch sehr geliebt und bei Twin Peaks gespielt. Genau. Und haben, genau, davor haben wir noch Etagé von Ivanushki International. Tatsächlich gab es noch so eine Boyband aus Russland in den 90ern. Sehr, sehr klassischer 90er Jahre Russian Pop, wenn man so will. Ja, und wir kommen thematisch zu unserem nächsten Thema. Wie ich schon vorhin erwähnt hatte, jährt sich heute zum dritten Mal, der 7. Oktober, der Anschlag vom 7. Oktober. Denn genau vor 3 Jahren, heute am 7. Oktober 2023, verübten diverse palästinensische bewaffnete Gruppen unter Führung der islamistischen Hamas einen der verheerendsten Terrorangriffe der jüngeren Geschichte aus. Sie durchbrachen die Grenze zum Gazastreifen und überfielen israelische Ortschaften, Kibbuzim, Militärposten und das Nova Musikfestival. Innerhalb weniger Stunden wurden rund 1200 Menschen getötet und oder nicht rund, sondern 251 Menschen als Geiseln in den Gazastreifen verschleppt. Für Israel war es der tödlichste Tag seit der Staatsgründung, für Jüdinnen und Juden der tödlichste seit der Shoah. Die Zahl der Todesopfer überstieg die des zuvor tödlichsten Terroranschlags in der Geschichte Israels um mehr als das 30-fache. Hinter diesen Zahlen stecken konkrete Brutalitäten dieses Tages. Bewaffnete Angreifer brachen in Häuser ein, erschossen Menschen auf der Flucht und in Schutzräumen, warfen Granaten, setzten Häuser in Brand, töteten und verschleppten deren Bewohner. Familien wurden ausgelöscht und unter den Ermordeten und Verschleppten waren sowohl Kinder, Säuglinge als auch ältere Menschen und auch Holocaust-Überlebende. Auf dem Nova Musikfestival wurden hunderte junge Menschen ermordet, während sie zu fliehen versuchten, und zu den dokumentierten Verbrechen gehörten auch unter anderem Folter, Verstümmelungen und insbesondere sexualisierte und geschlechtsspezifische Gewalt. Die Täter filmten das auch teilweise, Teile ihrer Angriffe, und verbreiteten die Aufnahmen von Tötungen dann im Netz. Verwundete und misshandelte Geiseln wurden in den Gazastreifen gebracht und einzelne öffentlich gewordene Aufnahmen aus dem Gazastreifen zeigen, wie die palästinensische Zivilbevölkerung, die wir schleppten, als sogenannte Jagdbeute misshandelten. Der 7. Oktober war kein außer Kontrolle geratener Angriff. Es war quasi sehr in Kauf genommen worden und geplant, auch vor allem Zivilisten, Zivilistinnen zu überfallen, und auch Verschleppungen gehörten zum Plan des Angriffs. Und dieser Anschlag hat Israel, aber auch die Welt ein Stück weit verändert. Er steht einerseits für das Massaker selbst, aber auch für ein beispielloses Versagen israelischer Sicherheitsstrukturen und für einen massiven Anstieg antisemitischer Vorfälle weltweit. Und genau, wir gedenken zum dritten Mal, das dritte Jahr. Und seit dem Anschlag, und da stellt sich auch die Frage, wie wird dieser Jahrestag eigentlich in der israelischen Bevölkerung rezipiert? Wie gestaltet sich ein Gedenken an ein solches Massaker überhaupt? Und darüber wollen wir hier im Morgenmagazin mit Kira sprechen. Kira promoviert derzeit in Haifa in Israel, hat auch in der Erwachsenenbildung gearbeitet und ist bei mir heute im Studio. Guten Morgen und schön, dass du da bist.
1: Ja, guten Morgen. Vielen Dank für die Einladung. Genau, vielleicht ganz kurz davor. Ich spreche natürlich hier nicht aus israelischer Perspektive. Also ich kenne Israel lange, ich habe lange da gelebt, auch nach dem 7. Oktober, und genau, bin natürlich sehr in Kontakt, habe auch beruflich viel mit Israel aus Deutschland heraus zu tun gehabt, auch nach dem 7. Oktober, und beobachte natürlich einiges und kriege einiges mit, aber ich spreche natürlich trotzdem nicht jetzt für Israelis oder als Israelin natürlich.
0: Vielleicht erstmal ganz konkret, wie erlebt Israel diesen Tag 3 Jahre später? Was nimmst du wahr?
1: Ja, also der Tag, der 7. Oktober ist natürlich sehr, sehr präsent in Israel, nicht nur heute, sondern natürlich im Prinzip seit 3 Jahren, aber vor allem jetzt in dieser Zeit, in den letzten Tagen und Wochen. Also wenn man das Fernsehen einschaltet zum Beispiel oder Nachrichten liest, da kommt natürlich nichts anderes, auch im Radio. Also das ganze Programm sozusagen dreht sich auch um die Ereignisse des 7. Oktobers. Du hast ja gerade ja sehr ausführlich nochmal die Ereignisse geschildert. Das finde ich auch wichtig, sich das nochmal ja zu vergegenwärtigen sozusagen. Also was für ein Ausmaß, was für eine Wucht auch dieser Anschlag hatte. Man kann eigentlich sagen, dass jeder in Israel oder fast jeder jemanden kennt, selber betroffen ist oder eben genau Menschen kennt, die betroffen sind, die Angehörige verloren haben, Freunde verloren haben. Also das geht eigentlich ist an niemandem so richtig vorbeigegangen. Genau, es sind natürlich in der Folge, in den letzten 3 Jahren, der Krieg ist ja immer noch nicht offiziell beendet, auch viele weitere hunderte Menschen, entweder durch Raketenangriffe oder Terroranschläge, weitere oder eben als Soldaten in den Kriegen ja, gestorben, getötet worden. Auch Zivilisten, wie gesagt, also der 7. Oktober ist eigentlich noch gar nicht, ja, sozusagen in so ein zeremonielles oder ritualisiertes Gedenken, sondern das ist wirklich sehr, sehr gegenwärtig. Viele sagen auch gestern, eine Freundin, die direkt vom 7. Oktober betroffen ist, hat auch wieder gesagt, es gibt eigentlich noch kein danach, also es gibt kein nach dem 7. Oktober. Man ist eigentlich noch, ja, in den Ereignissen, drin. Dieses Jahr, oder vielleicht kommen wir da gleich noch zu, vielleicht erstmal so weit.
0: Ja. Ja, genau. Vielleicht wäre es spannend auch zu wissen, wie es dieses Jahr ist, wie ob es vielleicht auch irgendwelche unterschiedliche Merkmale gibt von dem, wie einerseits der Staat oder offiziell quasi auch dessen gedacht wird, aber auch wie die Gesellschaft, auch Angehörige diese Tage gedenken. Wenn es Unterschiede gibt, wie könnten die aussehen? Und genau, wie ist es dieses Jahr?
1: Ja, genau. Also da gibt es auf jeden Fall Unterschiede. Es gibt heute eine große zentrale Gedenkveranstaltung, zu der ich gleich noch ein bisschen mehr sagen kann. Die ist heute Abend sozusagen. Daneben gibt es ganz viele weitere, also heute an diesem Tag viele weitere zivilgesellschaftliche Initiativen und Aktionen. Also es gibt eine landesweite Gedenkminute oder sogar mehrere, die wirklich also nicht staatlich organisiert oder aufgetragen sind, sondern von der Zivilgesellschaft, hauptsächlich natürlich von Angehörigen von Ermordeten organisiert werden. Es gibt, der Tag ist natürlich das vielleicht auch nochmal für Angehörige auch ein Tag, ans Grab der Verstorbenen zu gehen. Es gibt auch immer noch Umbettungen von Leichen. Also auch wirklich der Tag ist ein Trauertag, auch in dem Sinne, dass es immer noch Trauer feiern oder dann nach 3 Jahren auch natürlich wieder eine Trauer, ja, Feier am Grab zum Beispiel gibt. Genau. Und ja, genau, daneben gibt es ganz viele weitere auch landesweite Aktionen, Kunstinstallationen und so weiter, die sich mit dem Tag eben abseits auch vom staatlichen Gedenken auseinandersetzen. Das staatliche Gedenken wiederum hat schon vorgestern stattgefunden, also das findet nicht heute statt. Das hat damit zu tun, dass sozusagen der offizielle nationale Kalender, sage ich mal, sich, was die Feiertage und Gedenktage angeht, nach dem jüdischen Kalender richtet. Und da wurde sozusagen festgelegt, dass 2 Tage nach Simchat Torah, an dem das ja am 7. Oktober 23 passiert ist, der Anschlag, genau 2 Tage danach wurde dieser Gedenktag, offizielle staatliche Gedenktag festgelegt. Das war eben am Montag. Da gab es 2 staatliche Gedenkakte, kann man sagen, also der eine morgens auf dem Mount Herzl, der sehr wichtig ist, generell für Gedenkzeremonien staatlicherseits. Genau, da fand das Gedenken unter Anwesenheit von Ministerpräsident Netanyahu, Staatspräsident Yitzhak Herzog, Verteidigungsminister, Generalstabschef und so weiter, also wirklich staatliche Repräsentanten statt. Und später gab es dann noch eine zweite staatliche Zeremonie. Also die erste Zeremonie ist sozusagen militärisch gewesen. Da wurde den gefallenen Soldaten und Soldatinnen gedacht, die am 7. Oktober und in der Folge gefallen sind. Und dann gab es eben noch eine Zeremonie für die zivilen Opfer vom 7. Oktober. Genau, da gab es tatsächlich auch bei Netanjahus Rede, der natürlich auch, ja, also Netanjahu hat in seiner Rede vor allem über die Feinde Israels gesprochen und die anhaltende Bedrohung durch den Iran etwa. Da gab es auch einen Zwischenruf dann von einem Mann zum Beispiel, der seinen Sohn am 7. Oktober verloren hat, der dann eben gerufen hat, du hast meinen Sohn am 7. Oktober nicht beschützt. Genau, also da gibt es durchaus Widerstände, da kommen wir vielleicht später auch nochmal dazu. Andere haben da auch gesprochen, also der Präsident eben Herzog und der Generalstabschef der IDF haben schon auch von politischem und militärischem Versagen gesprochen. Herzog hat nochmal betont, dass es wichtig ist, es aufzuarbeiten. Wie genau, hat er jetzt nicht gesagt. Genau, und der Rief hat auch gegen die Spaltung in der Gesellschaft aufgerufen, ja, eben die wichtig sei zu überwinden, jetzt gerade auch vor den Wahlen natürlich. Und er hat vor allem auch über Menschen gesprochen, die am 7. Oktober anderen Menschen geholfen oder sie sogar gerettet haben. Also hat sozusagen die innergesellschaftliche Solidarität da nochmal hervorgehoben. Genau. Das war eben das staatliche Gedenken, wie gesagt, am 15. Oktober, am 5. Oktober, Entschuldigung, vorgestern. Und heute ist sozusagen das dritte Mal in Folge eine sehr, also viel größere gesellschaftlich sozusagen, ja, relevantere, will ich mal sagen, Gedenkveranstaltung, die sehr, sehr viele Menschen ja, vereint und zusammenbringt, die eben komplett zivilgesellschaftlich organisiert ist. Also da gibt es auch keine staatliche Förderung oder sowas. Da sprechen auch keine Politiker oder Politikerinnen oder eben Knesset-Abgeordnete der Regierung, sondern das ist wirklich ja, von einer zivilgesellschaftlichen Organisation organisiert. Da kann ich auch noch was zu sagen, wer das ist. Und das war vom Tag, also vom sozusagen 2024, vom ersten Jahrestag an war das, ist das so passiert. Also da gab es auch sozusagen ein bisschen politisches Ringen um die zentrale Gedenkveranstaltung, wer die sozusagen veranstaltet, also wer das macht, wer da involviert wird. Und in dieser Veranstaltung heute Abend sind eben also das ist in weiten Teilen von Betroffenen und Angehörigen von Ermordeten und von Überlebenden organisiert, die da eben auch eingebunden werden in dieses Gedenken, das zu gestalten. Da sind 50.000 Menschen, werden da erwartet, in Tel Aviv, in einem riesigen Park. Und das wird in fast alle TV-Sender über live übertragen. Und tatsächlich war es auch so in den letzten Jahren, und das wird auch dieses Jahr wieder so sein, dass im ganzen Land quasi Menschen auch zusammenkommen und es sich zusammen quasi diese Veranstaltung streamen. Also das hat wirklich eine große gesellschaftliche Tragweite. Die Organisation, die das ausrichtet, heißt Kumu, das heißt auf Hebräisch steht auf. Also da hört man vielleicht schon, das ist also es ist eine Grassroots-Initiative, die nach dem 7. Oktober sich eben aus Überlebenden vor allem und Angehörigen gegründet hat, zur Unterstützung eben dieser Menschen, natürlich aber auch mit politischen Forderungen. Und natürlich kann man eigentlich das Gedenken zum 7. Oktober auch nicht trennen von der politischen Situation in Israel. Natürlich ist das Ganze natürlich sehr ja, aufgeladen und politisch, das geht eigentlich kaum anders. Diese Organisation ist natürlich auf der Linken, in der Linken verortet, sind gegen die Regierung, die sie natürlich verantwortlich auch dafür machen, dass der 7. Oktober nicht verhindert wurde. Die sie beschuldigen sozusagen, dass das auch noch nicht aufgearbeitet wurde, politisch, juristisch, dass es keine Konsequenzen gab, dass es immer noch keine staatliche Untersuchungskommission gibt. Das ist sozusagen die zentrale Forderung von dieser Organisation, Kumu, und auch von vielen Angehörigen. Genau, man muss natürlich dazu sagen, um jetzt kein falsches Bild zu transportieren, dass natürlich nicht alle Angehörigen und Überlebenden des 7. Oktobers auf der politischen Linken zu verorten sind. Ja, also die Kibbuzim im Süden, die angegriffen wurden, in der Regel schon. Aber daneben gibt es natürlich das ganze breite gesellschaftliche Spektrum auch unter den Überlebenden und Angehörigen der Ermordeten. Und natürlich gab es auch bei der staatlichen Veranstaltung Überlebende dabei. Aber so die Tendenz ist sozusagen schon, dass diese Veranstaltung heute eher von oppositionell, sage ich mal, veranstaltet wird.
0: Du hast es eben schon gesagt, dass eben zum 7. Oktober ja auch die Frage nach der Verantwortung einfach entsteht und viele Menschen an den angegriffenen Orten ja auch wirklich über Stunden auf sich allein gestellt waren, bevor israelische Sicherheitskräfte sie erreichten. Wie wird heute eben mit dem staatlichen militärischen Versagen umgegangen? Haben Überlebende das Gefühl, das hast du ja auch schon eben jetzt angedeutet, dass die Verantwortlichen tatsächlich zur Rechenschaft gezogen wurden und die Ursachen ausreichend aufgearbeitet wurden? Wie ist das?
1: Also das, was ich mitbekomme, ist auf jeden Fall, dass es ein großes Gefühl von im Stich gelassen gibt, im Stich gelassen geworden zu sein, gibt sozusagen. Also ja, weil einfach der 7. Oktober natürlich allein schon das Sicherheitsgefühl immens erschüttert hat für die meisten Israelis, natürlich umso mehr für die, die direkt betroffen waren und Menschen verloren haben oder überlebt haben. Ich glaube, das kann man so leicht auch nicht wiederherstellen. Aber die Tatsache, dass die Regierung oder Netanyahu nicht zurückgetreten sind, dass auch überhaupt kein Schuldeingeständnis stattgefunden hat, also bis heute nicht sozusagen, warten Angehörige auf eine Entschuldigung. Also es gab ganz viel Versagen im Prinzip aus Sicht der Angehörigen, was auch die Kommunikation mit den Überlebenden und Angehörigen anging. Natürlich das ist der erste Tag, ich weiß nicht, ob ich das schon gesagt habe, das ist der erste Jahrestag, an dem keine Geiseln mehr im Gazastreifen sind. Das war ja letztes Jahr zu der Gedenkveranstaltung noch nicht der Fall. Da waren immer noch lebende Geiseln auch im Gazastreifen, die dann kurz danach durch ein Abkommen freikamen. Und erst im Januar diesen Jahres ist ja die letzte Leiche sozusagen geborgen worden. Und bis dahin war natürlich auch die Forderung sehr, sehr groß, dass die Geiseln wieder zurückgeholt werden. Auch da gibt es natürlich viele Menschen, die sagen, man hätte das erreichen können, anders als das gemacht wurde. Und hätte vielleicht mehr Geiseln lebend retten können. Auch da gibt es ist die Wut und die Wut sehr groß bei vielen. Und einfach eben, dass es nur sehr geringe Konsequenzen oder fast keine politischen Konsequenzen gegeben hat, dass die Regierung, wie gesagt, weiterhin bis heute im Amt ist. Und es keine staatliche Untersuchungskommission gibt. Also das ist sozusagen das große Thema auch, was gerade auch politisch diskutiert wird. Es sind ja Ende des Monats, am 27. Oktober, Wahlen auch in Israel. Das ist schon eines der zentralen Themen auch, ja.
0: Darauf vielleicht passend, gerade auch zum Thema Wahlen. Das sind Wahlen sind ja auch immer die Zeit, in der man sehr viel auch mit der Nachfrage der Menschen spielt und schaut, was sind überhaupt die Forderungen, die Menschen haben. Gibt es Versuche verschiedener politischen Akteure, sich das Gedenken irgendwie anzueignen und entweder das vielleicht auch die Verantwortung für das Sicherheitsversagen aus dem Blick zu drängen oder im Gegenteil bestimmte politische Deutungen des Massakers irgendwie durchzusetzen. Wie sieht es da aus?
1: Das ist natürlich sehr, sehr komplex, weil auch die politische Landschaft in Israel natürlich sehr divers, sage ich mal, ist oder es da sehr, sehr verschiedene Abstufungen gibt. Auch vielleicht so ein bisschen holzschnittartig kann man schon sagen, dass auf der politischen Rechten oder Konservativen Ja, der Fokus, das hatte ich ja bei den Reden auch gerade schon kurz gesagt, der Fokus ist, sich sozusagen ja, auf den Krieg zu fokussieren und den auch zu legitimieren mit dem 7. Oktober. Das ist im Prinzip die Forderung, dass die Hamas immer noch nicht komplett entmachtet ist und auch die Hisbollah im Libanon noch nicht komplett ja, entmachtet, auch wenn man natürlich auch die Erfolge des Krieges hervorhebt. Die geschwächt haben, im Prinzip beide Fraktionen. Aber genau das wird auf der politischen rechten oder rechtskonservativen, nationalistischen Seite sozusagen hervorgehoben und damit auch ein Weiterführen des Krieges im Prinzip ja, gefordert, wenn, also bis hin, wenn man dann ins extreme rechte Lager geht, natürlich auch sowas wie eine Besetzung Gazas und sowas gefordert wird. Ja, das gibt es. Und wie gesagt, die Bedrohung des Irans, die ja tatsächlich real ist, ne? Also wenn wir von sozusagen Instrumentalisierung sprechen, dann heißt das ja nicht, dass diese Bedrohungen und Gefahren nicht existieren, sondern die sind natürlich real, aber spielen natürlich im politischen Diskurs und in der Rhetorik jeweils dann unterschiedliche Rolle oder werden Dinge anders gewichtet und andere Forderungen aufgestellt. Und auf der Seite der Opposition, und das geht natürlich vom Zentrum bis irgendwie links, da ja, wird natürlich eben dieses Versagen der politischen Führung vor dem 7. Oktober hervorgehoben und wie gesagt eben eine Untersuchungskommission gefordert, politische Konsequenzen und natürlich insgesamt eine Veränderung der politischen Situation in Israel, ja, also und das reicht ja auch schon zurück vor den 7. Oktober, also dieses ganze Thema Justizreform und so, das hat natürlich alles Vorläufer und auch da war die Gesellschaft schon sehr, sehr polarisiert, wie wir das im Prinzip auch, also man kann das natürlich immer nicht, jeder Vergleich hinkt, aber trotzdem kann man sagen, also eine gesellschaftliche Polarisierung findet ja überall im Moment statt. Und in Israel eben auch seit einigen Jahren. Ja, genau. Und jetzt durch die Wahlen ist es eben dieses Jahr nochmal präsenter. Ja, und der 7. Oktober, weil du gerade von Umfragen gesprochen hast. Also gestern hatte ich nochmal gelesen, dass nach einer Umfrage 68% der Befragten eben angegeben haben, dass der 7. Oktober schon ja, wahlentscheidend sozusagen ist, was auch immer das heißt. Also wie gesagt, die ja, politischen Lager sind da ja durchaus, deuten das durchaus anders. Also genau.
0: Spannend. Da finde ich es vielleicht auch nochmal interessant, gerade weil ich es auch davor meinte, dass das gerade auch, wenn man sich die Zahlen von Rias zum Beispiel auch anschaut, dass ja nach dem 7. Oktober, dass der 7. Oktober zum einen nicht nur wahlentscheidend auch in Israel ist, sondern dass er auch eine neue Kaskade, eine neue Welle von ohnehin bestehenden Antisemitismus hervorgebracht hat. Da braucht man sich nur zu erinnern, vielleicht auch an Berlin, an die Sonderallee vor genau 3 Jahren, als ja, die ersten Nachrichten aus Israel über die Ermordeten und Verschleppten eintrafen. Da verteilte zum Beispiel das Netzwerk Samidun eben auf der Sonderallee in Berlin-Neukölln Süßigkeiten, feierte den Angriff als Sieg des Widerstandes, in Anführungszeichen. Und noch am selben Tag genau fanden schon die ersten sogenannten pro-palästinensischen Kundgebungen statt. Das wird auch wahrscheinlich 3 Jahre später heute mit großer Sicherheit ähnliche Demonstrationen geben. Ist das etwas, was man irgendwie in Israel auf dem Schirm hat, diese Entwicklung? Sowohl ja, in Israel quasi breit gefasst, sowohl auf der Regierungsebene als auch in der Gesellschaft?
1: Ja, auf jeden Fall. Also ich glaube, das Gefühl der Isolation nach dem 7. Oktober ist schon sehr stark gewesen. Natürlich haben die Menschen sich erstmal, ne, auf die eigene Gesellschaft, auf Israel selbst fokussiert. Da war vielleicht das noch nicht so präsent, aber im Prinzip Ja, na klar, beobachtet man das, Antisemitismus weltweit, also nicht nur in Deutschland natürlich, weltweit wird natürlich sehr wahrgenommen auch in Israel. Und das ist ja in gewisser Weise auch ja, so ein bisschen so ein, naja, nicht, vielleicht nicht Dilemma, aber es ist sehr tragisch, weil wenn ich zum Beispiel mit Freundinnen spreche, teilweise sind die seit dem 7. Oktober nicht mehr ins Ausland gereist, weil die halt wirklich sagen, also entweder tatsächlich Angst haben, oder halt sagen, ich habe keine Lust darauf, mich zu verstecken, mir irgendwie eine Cover-Story auszudenken, wo ich herkomme, kein Hebräisch zu sprechen. Das fühlt sich nicht gut an. Und deshalb reise ich nicht ins Ausland. Und da muss ich schon immer sehr schlucken irgendwie. Das ist ja einfach ein ja, sehr, sehr trauriger Befund. Und das habe ich wirklich schon von sehr vielen Leuten gehört. Andere, die dann trotzdem reisen. Natürlich gibt es viele Israelis, die trotzdem auch jetzt ne, in Urlaub fahren, ganz normal und so. Aber klar, es gibt natürlich dann immer wieder Vorfälle und auch Ängste, dann Hebräisch zu sprechen. Ja, und das ist, ja, das wird schon sehr gespürt in der gesamten Gesellschaft. Also das auch natürlich frei von oder fern von politischen Zuordnungen, das spürt man, glaube ich, schon sehr. Politisch wird das Ganze natürlich auch diskutiert. Auch Netanyahu hat jetzt in der Rede zum 7. Oktober, also am vorgestern gesagt, hat das nochmal angesprochen, die Boykottbewegung weltweit. Ja, also es wird natürlich auch politisch adressiert, aber das ist durchaus, also wirklich über alle politischen Lager, würde ich sagen, hinweg zu spüren, einfach diese Isolation und auch die, ja, dieses Gefühl der, ja, dass es einfach unfair ist, auch unmittelbar nach dem 7. Oktober sozusagen, dass da eigentlich, ja, wie du schon sagst, man irgendwie vielleicht Solidarität erwartet, aber der Antisemitismus steigt immens, also das versteht man eigentlich kaum. Deutschland, muss man sagen, ist in Israel trotzdem immer noch, steht hoch im Kurs, sage ich mal so, weil natürlich politische oder staatliche Repräsentanten ja trotzdem, sage ich mal, an der Seite Israels stehen oder es zumindest so gesagt haben. Wie es dann im Einzelnen aussieht in Deutschland, da stecken vielleicht viele auch gar nicht so drin. Aber offiziell weiß man ja, dass die Beziehungen trotzdem immer noch ziemlich gut sind. Mit anderen Ländern, Niederlande zum Beispiel, Spanien sieht das anders aus. Ja, genau, vielleicht soweit.
0: Ja, sehr, sehr interessant. Wir haben, genau, wir haben angerissen, wie die Kundgebungen und die Gedenken heute in Israel stattfinden, welche Akteure da auch zum Teil mitspielen und organisieren und veranstalten. Und vielleicht dann abschließend ja noch die Frage, gibt es da irgendwelche einheitliche ja, eigentlich kann man sagen, so Gemeinsamkeiten, die verschiedenste Milieus und Lager der israelischen Gesellschaft irgendwie zusammenbinden, gerade heute oder auch die letzten Tage. Wie wird sich das in den kommenden Jahren ausdrücken?
1: Ja, also ich glaube, generell von einer gesamtgesellschaftlichen Einheit oder so zu sprechen, das wäre vielleicht ein bisschen verklärend auch. Das gibt es, würde ich behaupten, auch an diesem Tag nicht. Dazu ist es einfach, sind die Menschen, ja, also ist es zu polarisiert, die politische Situation auch und die Menschen zu unterschiedlich. Aber genau, vielleicht, um auf den Anfang zurückzukommen, also das war der schwerste Terroranschlag in der Geschichte Israels bei weitem. Jeder und jeder ist da irgendwie von ja, betroffen oder angefasst mindestens. Und das ist natürlich, und nach dem 7. Oktober wurde natürlich auch gesamtgesellschaftlich schon eine große Solidarität erfahren. Ja, viele Menschen haben geholfen, Freiwillige, die alles Mögliche organisiert haben an Hilfe, ja, für die direkt Betroffenen. Und das war schon über politische Lager hinweg. Und ich bin natürlich heute nicht in Israel. Ich kann jetzt nicht sagen, inwieweit das auch heute gespürt wird. Aber allein die Tatsache, dass 50.000 Menschen in Tel Aviv zusammenkommen, Israel ist ein sehr kleines Land mit einer sehr kleinen Bevölkerung vergleichsweise, ist ja schon eine sehr, sehr große Menge. Zusätzlich zu denen, die das alle sich von zu Hause aus anschauen und zusammenkommen. Also ich denke mal, im Gedenken, in der Trauer auch, sind dann schon viele ja, zusammen im Prinzip, ja, so viel vielleicht.
0: Dankeschön. Haben wir alles soweit angerissen? Gut, dann bedanke ich mich sehr, dass du hier im Studio warst. Und genau, das war Kira. Wir haben mit Kira anlässlich des heutigen Jahrestages des Massakers vom 7. Oktober gesprochen, über das Gedenken und dessen Wahrnehmung und Gestaltung innerhalb der israelischen Gesellschaft. Am 7. Oktober 23 waren Milizen der Hamas sowie des palästinensischen islamischen Dschihads nach Israel eingedrungen und hatten rund 1200 vor allem jüdische Menschen ermordet, 5400 weitere verletzt und 251 als Geiseln in den Gazastreifen verschleppt. Für Israel war es der ja, größte Terroranschlag seit der Staatsgründung für Jüdinnen und Juden, der tödlichste seit der Shoah. Und die Zahl der Todesopfer überstieg die des zuvor tödlichsten Terroranschlags in der Geschichte Israels um mehr als das 30-fache. Also jährt sich dieser Tag zum dritten Mal und darüber haben wir gesprochen. Danke, dass du da warst.
1: Vielen Dank auch.
0: Und wir verschnaufen ein bisschen und hören Musik. Die Chameleons mit A Person Isn't Safe.

0: die Chameleons mit A Person Isn't Safe Anywhere These Days. Und wir machen weiter, denn am kommenden Wochenende trifft sich in Halle das Who's Who der Menschen, die sich in juristischen Fragen auskennen und wissen, dass das bürgerliche Recht auch seine Schattenseiten hat. Auf dem Kongress des Netzwerks kritischer Juristinnen geht es um das Verhältnis von Recht, Demokratie und gesellschaftlicher Gegenwehr. Workshops thematisieren den Halle-Prozess, feministisches anwaltliches Arbeiten, Rassismus gegen Romja und Sinze, die Verschärfung des Asylrechts, zivilgesellschaftliches Engagement unter Druck, Polizeigewalt und viele weitere Fragen kritischer Rechtspraxis. Zwei der OrganisatorInnen geben im Gespräch mit Radio Korax einen ersten Einblick. Und da stellt sich die Frage, wann ein Jurist oder eine Juristin ein kritischer Jurist oder Juristin ist.
1: Für mich bedeutet das am ehesten jetzt gar nicht so Teil irgendwie von einer bestimmten Gruppe zu sein oder so, sondern am ehesten bedeutet das für mich, meine tägliche juristische Praxis kritisch zu verstehen und ja mit einem progressiven und einer linken Perspektive auf meine juristische Praxis zu blicken und zu versuchen, sie als solche auch durchzuführen. Gerade dieses Netzwerk von kritischen Juristinnen ist, glaube ich, davon geprägt, dass es eben die Möglichkeit oder den Raum bietet, dass Juristinnen zusammenkommen, die sich eben auch als links, als progressiv, als emanzipatorisch begreifen und gleichzeitig wahrscheinlich alle mehr oder weniger in ihrer alltäglichen juristischen Praxis da auch an Grenzen stoßen und sich vernetzen. Und das hat mir persönlich immer sehr viel Kraft gegeben, diese Zusammentreffen von linken Juristinnen, und hat mich auch ein Stück weit, würde ich sagen, durch meine eigene berufliche Ausbildung getragen.
2: Ich habe gleich so ein Schlüsselwort irgendwie gehört, wo du an deine Grenzen stößt. Magst du noch kurz sagen, wann du an deine Grenzen stößt?
1: Gerade die juristische Praxis ist sehr davon geprägt, beispielsweise sich an Orten zu bewegen und aufzuhalten und zu kämpfen, die vielleicht sonst gar nicht so sichtbar sind. Also zum Beispiel bin ich relativ viel vor Gerichten tätig, und das sind meines Erachtens hochpolitische Räume, in denen wahnsinnig viel zusammentrifft an unterschiedlichen Meinungen, an unterschiedlichen politischen Gesinnungen, an Machtverhältnissen, an Sozialisierungen, und darin dann auch ein juristischer Kampf oder eine juristische Auseinandersetzung stattfindet. Und da ist es schon auch teilweise, würde ich sagen, schwer, als Linke aufzutreten und sich Gehör zu verschaffen und ernst genommen zu werden. Und umso wichtiger ist es natürlich, dass genau das stattfindet und dass das gelingt. Aber ich würde sagen, auch darin gibt es eben immer wieder Momente, die schon sehr viel von einem fordern und die eben vielleicht auch bedeuten, dass man an Grenzen stößt.
2: Genau. Tim, was macht dich zu einem kritischen Juristen?
3: Ich finde es immer ein bisschen weird, das als Selbstbezeichnung zu haben. Für mich ist das natürlich jetzt keine Identifikationsfigur, diese kritischen Juristen, auch wenn das manchmal anmutet. Es sind halt, glaube ich, vor allem Fragen, die man sich stellt, wo ich das sehr elementare Bedürfnis habe, diese Fragen mit anderen Leuten zu besprechen und in den Austausch zu treten und zu verhandeln, sowohl im Studium als halt auch in der Berufspraxis. Und im Studium war ich damit konfrontiert, dass kritische Perspektiven eigentlich rein im Recht verhandelt wurden, dass man gefragt hat, wie könnte man ein Gesetz möglichst progressiv auslegen, wie kann man eine menschenrechtliche Situation verbessern, auch rechtlich mehr Anerkennung finden lassen etc. Und mir war immer wichtig, eigentlich auch eine Kritik am Recht, eine Fundamentalkritik zu formulieren und mich daraufhin auch stetig zu hinterfragen, inwieweit Recht wirklich eine richtige und wichtige Handlungs- oder Ausdrucksform ist, um sich politisch zu engagieren und aktivistisch zu engagieren. Und für mich primär war es immer wichtig, mich zu vergewissern, dass ich primär Antifaschist und links bin und dann mit dem Recht quasi eigentlich eine Handlungsoption habe und nicht quasi als Jurist beruflich tätig bin und dann progressiv mich da versuche irgendwie einzubringen. Und diese Unterscheidung für mich ist, glaube ich, wichtig, wenn ich daran denke, was bedeutet das für mich eigentlich, kritisch zu sein. Und damit habe ich im Studium gestruggelt und dann bin ich auf sehr coole Leute aufmerksam gewesen, die sich in diesem kritischen Jura-Netzwerk engagiert haben, auf Kongresse gegangen sind und da habe ich sehr viele Leute getroffen, denen das ähnlich geht oder wo ich vermeintlich viele Leute getroffen habe, die eine ähnliche Haltung hatten, wo man sich austauschen konnte, zu Bündnissen zusammenschließen konnte oder halt auch Ideen entwickeln konnte. Und das ist, glaube ich, dieser Austauschraum für diese Gedanken und diese Kritik, die ist, glaube ich, für mich persönlich wichtig.
2: Auf der Webseite habt ihr da so eine Selbstbeschreibung auch. Die kritischen JuristInnen stellen den Versuch dar, einen Zusammenhang linker JuristInnen außerhalb der Universitäten und jenseits von Berufsgruppen, Organisationen aufzubauen. Es geht uns um ein Netzwerk, das Raum bietet für die Verständigung über den beruflichen Alltag, den Austausch über Strategien für die Rückgewinnung von politischer Handlungsfähigkeit in der Berufspraxis und die Möglichkeit eröffnet, nach der universitären Ausbildung in Tuchfühlung mit einer emanzipatorischen Theoriebildung zu bleiben. Da bin ich über den Begriff emanzipatorische Theoriebildung gestolpert und wollte euch mal fragen, was das in dem Kontext bedeutet.
3: Theoriebildung ist auch etwas, was ich, glaube ich, jetzt nicht als primäre Aufgabe jetzt erstmal identifiziere für mich, aber die Auseinandersetzung mit Theorien und emanzipatorischen Theorien ist, glaube ich, für mich sehr viel präsenter. Und natürlich geht es aber auch immer darum, die zu aktualisieren. Und vielleicht ist das vielleicht das Prägendste und Griffigste, wenn man über Theoriebildung nachdenkt, dass man sich halt auch stets einer linken Theorie vergewissert und sich überlegt, inwieweit diese aktualisiert werden muss oder inwieweit auch die Praxis, in der wir uns bewegen, weil Kritju ist ein Netzwerk praktizierender Juristinnen, nicht mehr im Studium befindlich, und inwieweit in dieser alltäglichen Praxis wir überhaupt noch eine Praxis haben, die progressiv und emanzipatorisch ist. Und dafür ist es, glaube ich, unerlässlich, sich halt auch stets mit wichtigen linken Theorien auseinanderzusetzen. Und So verstehe ich diese stets aktualisierende Aufgabe, die eine, nicht die ausschließliche, aber die eine Aufgabe dieser Kritju-Kongresse ist, sich auch gemeinsam mit verschiedenen Konzepten auseinanderzusetzen, theoretisch auseinanderzusetzen, wenn dafür in der alltäglichen Praxis keine Zeit bleibt.
1: Ich würde auch sagen, dass die emanzipatorische Theoriebildung die Fragen danach stellt, was ist Recht, was kann Recht, wo liegen auch die Grenzen davon und wie kann eben auch eine kritische Perspektive auf Recht und wie es in die Gesellschaft hineinwirkt aussehen, und würde es auch verstehen als Rückkopplung der eigenen Praxis, beziehungsweise vielleicht eben auch als etwas, was vielleicht auch der Praxis was vorgelagert ist vor der Praxis, also sich erstmal Fragen der Theorie zu stellen, um dann in der Praxis aktiv zu sein.
2: Ich habe in dem Text noch gelesen, die Rückgewinnung von politischer Handlungsfähigkeit in der Berufspraxis. Was hemmt die politische Handlungsfähigkeit derzeit?
1: Also ich kann ja einfach mal anfangen. Ich würde sagen, dass zum Beispiel, wenn wir blicken auf Realitäten in Gerichten finden ja auch sehr viele juristische Aushandlungen statt, dann sind das eben zum Beispiel auch Räume, die genau die Machtverhältnisse oder viele der Machtverhältnisse, so wie sie sind, auch abbilden. Also wenn man sich beispielsweise den Zivilprozess anschaut, dann streiten da zwei Private gegeneinander und zum Beispiel sind das häufig auch Verfahren, in denen Machtverhältnisse zutage kommen oder sich zeigen, die zum Beispiel zwischen Unternehmern und Beschäftigten bestehen. Also auch da irgendwie Machtverhältnisse, die Fragen betreffen von Ressourcen, von Möglichkeiten, Prozesse auf eine bestimmte Art zu führen. Und ich würde sagen, darin besteht für progressive Juristinnen eine große Herausforderung, eben in solchen Räumen politische Handlungsfähigkeit herzustellen oder für politische Handlungsfähigkeit einzustehen. Und das zeigt sich sicherlich auch an vielen anderen Stellen, dass das eben eine große Problematik ist, beziehungsweise die Handlungsfähigkeit teilweise zum Beispiel eben durch bestimmte Machtverhältnisse eingeschränkt ist.
3: Ich habe eigentlich auch Probleme, mit dem gerade so zuzustimmen, politische Handlungsfähigkeit ist beschränkt, weil eigentlich würde ich sagen, die rechtliche Handlungsfähigkeit ist gerade ein bisschen beschränkt. Dadurch wird die politische Handlungsfähigkeit gerade umso wichtiger. Mhm. Und wir sehen eigentlich gerade, ja, vielleicht keine große Bereitschaft, die politische Handlungsfähigkeit wieder als die wesentliche zu begreifen, weil wir uns vielleicht auch ausgeruht haben auf bestimmte Prozesse und Verhandlungs- oder wie Konflikte verhandelt werden. Und die sind gerade auf jeden Fall im Rückgang. Und die Juristerei, ich weiß nicht, ob ich es gerade schon gesagt habe, ist ja auf jeden Fall ein sehr ambivalenter Beruf, wo man halt sowohl staatlich agiert, also irgendwie Teil oder eine Funktion im Rechtsstaat einnimmt, aber gleichzeitig halt auch nicht auf einen rein staatlichen Akteur beschränkt werden kann. Und diese Ambivalenz zeichnet ja auch Anwältin gerade aus. Und diese Ambivalenz ist in mancherlei Hinsicht ein Hindernis für politischen Aktivismus, weil man rechtsstaatlich argumentiert und gewisse Formalitäten einhält, eine gewisse Sprache bedient. Aber diese Ambivalenz hat halt auch einen enormen Wirkgrad, weil man sich halt eben der Sprache des Staates bedient und halt politische Ansehen zur Wirkung verleihen kann. Mhm. Und wir müssen dieses Verhältnis von Recht und Macht und müssen wir, glaube ich, immer wieder neu hinterfragen. Also man kann, und diese rechtliche Argumentation, die, würde ich sagen, die befindet sich eigentlich gerade so ein bisschen in der Delegitimierung, die hat keine Durchschlagskraft mehr. Und stattdessen werden halt ökonomische, politische Argumente ohne rechtliche Rückkopplung, die haben halt gerade einen Selbstzweck und die gewinnen an Bedeutung. Und in dieser Situation müssen wir uns fragen, wofür ist das Recht zuständig? Also ich bin selber auch nicht im Gericht tätig, sondern ich bin in der Wissenschaft gerade noch, auch wenn anwältliche Praxis, das ist, wo ich, glaube ich, dann irgendwie hingehen werde. Aber ich meinte jetzt gerade eher größere Prozesse, wo man jetzt zum Beispiel an eine Legitimität des Völkerrechts oder an eine Legitimität eines europäischen Rechtsrahmens denkt, der an der Grenze auch zum Beispiel eingehalten wird. Und mit Aktionen, die Dobrindt als Innenminister zum Beispiel an der Grenze zu Polen macht, delegitimiert man die komplette europäische Rechtsordnung. Ja. Und ja, dass das quasi zum Beispiel etwas ist, was die Kommission als Hüter der Verträge einfach ziehen lässt, das ist ja etwas, wo das Recht dann keine Rolle mehr hat. Mhm. Und wo halt jetzt in diesem Fall noch nicht mal wirtschaftliche Interessen, sondern halt einfach politische, populistische Forderungen halt einfach viel durchschlagkräftiger sind und die sich gerade ungehindert bewegen können. Und also ich habe jetzt weniger an Gerichtsrede gedacht, aber also für die Frage, die man sich selber stellt, ist, glaube ich, die Funktion und die Wirkung, die man gerade einnimmt, sehr wesentlich. Und die kann sich verändern. Und zum Beispiel die Funktion der Gerichte, die, würde ich sagen, hat sich in den letzten 100 Jahren sehr stark geändert. Und wir müssen sowohl unsere eigenen Handlungsspielräume, aber auch der Institution aktualisieren oder auch einfach permanent hinterfragen.
2: Wollt ihr ein bisschen über euren Kongress reden?
1: Der findet statt vom 9. bis zum 11. Oktober in Halle dieses Jahr. Und das ist auch das erste Mal, dass der Kongress in Halle stattfinden wird. Und es wird ein sehr unterschiedliches Programm geben. Also einerseits gibt es vor allem viele Workshops, die angeboten werden. Ich glaube, es sind ungefähr 12. Und dann gibt es auch noch eine große Podiumsdiskussion am Samstagabend über die FDGO, also die freiheitlich-demokratische Grundordnung.
3: Ja, ich kann ja vielleicht mal einleiten, was so Dauerthemen sind, auch bei uns kritischen Juristinnen, bei den Kongressen und wie wir die dann auch aufgegriffen haben irgendwie für dieses Jahr. Es gibt so ein paar Themen, die werden, glaube ich, immer wieder kommen und die beschäftigen uns immer. Und das ist zum Beispiel einmal dieses Thema des Berufes als Juristin, und da knüpfen so verschiedene Themen an, und die Berufsgründung oder die, wie man sich organisiert zum Beispiel, das ist etwas, was eigentlich fast jeden Kongress alle paar Jahre aufgegriffen wird, nämlich die Organisierung in Kollektiven. Wie organisiert man diesen Beruf und das Anwaltsdasein? Und da werden wir jetzt auch wieder Leute haben, die einen Workshop geben, die sich in einem feministischen Anwältin-Kollektiv organisiert haben. Und eigentlich jedes Jahr gibt es neue Leute, die sich so organisiert haben, die dann von ihren Erfahrungen berichten, sodass es da einen Informationsaustausch gibt. Die andere Frage um diesen Themenkomplex ist, glaube ich, die Frage, das so ein Dauerthema von Juristinnen, was ist eigentlich mit diesem Gang in die Institution? Das haben wir jetzt ein bisschen weniger beleuchtet, aber das kommt auch sehr regelmäßig auf. Also welche Berufsfelder sind eigentlich tabu für linke Juristinnen und welche lassen sich eigentlich gut ausleben? Und wo kann man wirkmächtig sein? Und eine andere Sache, die jetzt letztes Mal 2024 in Hamburg sehr prominent diskutiert wurde in der Podiumsdiskussion und jetzt wieder aufgegriffen wird, ist die Frage der Haltung, einer antifaschistischen Haltung zu bestimmten Rechtskonzepten und Konstrukten. Und da haben wir in Hamburg letztes Mal eine mitunter kontroverse Diskussion geführt über das Konzept der FDGO, der freiheitlich-demokratischen Grundordnung, zu der historisch gesehen linke Juristinnen eine sehr kritische und oppositionelle Haltung hatten und jetzt aber im Zuge der Frage nach einem AfD-Verbot, das jetzt quasi polemisch aufgegriffen wurde mit der, naja, sollte man sich nicht

0: werden auch immer migrationsrechtliche Fragen eigentlich mit aufgegriffen, weil die so stetig aktualisiert werden und sich überschlagen, die Ereignisse. Deswegen wird es natürlich auch ein Input zu der jetzt seit Juni bestehenden GEAS-Reform, also der europäischen Reform des Asylsystems, geben. Aber an sich ist es trotzdem, und das finde ich eigentlich viel wichtiger noch, auch ein Thema, sich mit Nischenthemen zu beschäftigen, weil Migrationsrecht oder Arbeitsrecht, das sind alles Themen, die auch von anderen linken Berufsverbänden, Vereinen genauso bearbeitet werden. Der Republikanische Anwälteverein macht da ja auch super Workshops zu und Fortbildung. Und als linke Juristin ist es auch wichtig, quasi Themen zu bearbeiten, die so nicht vorhanden sind oder thematisiert werden. Und deswegen, darauf freue ich mich sehr, gibt es einen Workshop zu alternativen Formen des Wirtschaftens. Genau, denn wir haben eine Initiative, die Initiative Demokratische Arbeitszeitrechnung, die haben wir eingeladen. Und die wird ihr Konzept von alternativen Wirtschaften auch aufgreifen. Das ist das Konzept der Arbeitszeitrechnung. Und da freue ich mich drauf. Das ist etwas, was quasi aus der Rätekommunistischen Bewegung kommt und wo sich dann sehr nischig, glaube ich, damit auseinandergesetzt wird. Naja, wie können wir eigentlich als Linke auch noch andere Formen des Wirtschaftens aufrechterhalten und uns damit auseinandersetzen?
1: Was in den meisten letzten Kongressen auch eine Rolle gespielt hat, war sich eben auch anzuschauen, konkrete Praxis in den Gerichten. Und so wird es auch dieses Jahr stattfinden. Einmal, wenn wir in das Sozialgericht einsteigen und in die sozialgerichtliche Praxis. Und dann wird es auch nochmal einen Workshop geben zu dem Prozess, den es gab gegen den in Bezug auf den Anschlag von Halle, den antisemitischen, rassistischen und frauenfeindlichen Anschlag, der sich ja auch an dem Wochenende quasi, der Anschlag jährt sich am Freitag eben und dem Tag des Beginns des Kongresses. Und dann werden wir genau auch nochmal verschiedene Blickwinkel der Anwältinnenpraxis in Blick nehmen, also zum Beispiel auch die feministische Praxis von Anwältinnen und Anwälten. Wir blicken auch nochmal ganz konkret auf Diskriminierungsformen innerhalb des Rechts, zum Beispiel Rassismus gegen Sintice und Romja. Und so sind genau verschiedene Aspekte quasi, würde ich sagen, abgebildet oder finden Raum während des Kongresses. Ja, ich finde schön, dass dieses Jahr auch quasi sich die Frage gestellt wird, wie kann eine linke Praxis quasi, wie können kritische Juristinnen eine linke Praxis auch unterstützen. Also wir haben es gerade schon gehört, da geht es eben um die Fragen auch von einer rechtlichen Hürden alternativen Wirtschaftens. Und es geht zum Beispiel auch um die Frage, inwieweit die Zivilgesellschaft immer mehr unter Druck gerät, also in Konflikt irgendwie kommt vermehrt und inwieweit da eine gute juristische Unterstützung aussehen kann. Und da vielleicht noch so als letzten Aspekt, wir hatten es ja eingangs von dieser Frage nach so emanzipatorischer Theoriebildung, kommt auch eben das in dem Kongress vor. Also es wird einmal gehen um die Politikwissenschaftlerin Ingeborg Maus und es wird auch nochmal um Ernst Fraenkels Theorie gehen. Genau, so ist quasi auch so ein bisschen was von dem, was wir vorhin schon benannt haben, von eben dieser Theoriebildung, die ganz wichtig ist, während des Kongresses präsent.
2: Wer ist Ernst Fraenkel?
0: Vielleicht dazu auch kurz, weil ich finde es, also der Workshop ist deswegen auch so interessant, weil er auch fragt, ob dieses Konzept des Doppelstaats von Ernst Fraenkel überhaupt sinnvoll ist in diesem Kontext. Ernst Fraenkel ist ein Jurist und der Weimarer Zeit und Politikwissenschaftler auch später gewesen und hat eine sehr bedeutende Analyse des Nationalsozialismus geschrieben. Und wird, also der ist tatsächlich, wird ja schon auch viel rezipiert, gerade in der Politikwissenschaft, aber es wird auch darum gehen, ob inwieweit das quasi eine sinnvolles Konzept ist für Transformationsbeobachtung quasi des Rechtsstaats.
2: Reden wir weiter über euren Kongress. Der ist ja schon ziemlich spezifisch, richtet sich schon an Juristen, ne? Wenn man da jetzt als Nicht-Jurist kommt, versteht man nicht viel, oder?
1: Es richtet sich eigentlich an alle Personen, die juristisch arbeiten. Also ich glaube, es sind leider primär, wenn Juristin.

0: Und Juristen anwesend, also im Sinne von Personen, die auch Jura studiert haben. Ich glaube, wir alle fänden es sehr schön, wenn auch andere Personen quasi mit dabei wären, also vielleicht auch Personen, die juristisch arbeiten, aber jetzt nicht unbedingt quasi Jura studiert haben, aber genauso in Kontakt kommen mit einer juristischen Praxis. Also ich denke da zum Beispiel an Rechtsanwaltsfachangestellte oder eben auch sonst Personen, die vielleicht beispielsweise nach einem ersten Examen in die juristische Praxis eintauchen. Ich glaube, die wahrscheinlich sind schon eher präsent bei solchen Kongressen, aber grundsätzlich sind es vor allem Personen, würde ich sagen, die Jura studiert haben und in den juristischen Berufen tätig sind.
1: Die begrenzte Funktion von Recht sollte natürlich auch immer zur Diskussion stehen. Und ich habe natürlich in anderen Zeiten auf jeden Fall auch ein anderes Verhältnis oder ich habe eine ganz andere Kritik auch am bürgerlichen Rechtssystem, die ich mir auch angeeignet habe. Aber ich würde auch sagen, dass sich halt Bürger, also das Prinzip des Rechts, das hat auch nicht nur negative Seiten, sondern es hat auch progressive oder emanzipatorische Elemente. Die muss man sich ganz genau angucken, wenn man nicht Gefahr gehen will, naiv einfach darauf zurückzugreifen und auf Besserung zu hoffen. Aber diese progressiven Elemente, die sind gerade gegenüber einer Faschisierung oder eines Rechtsrucks aufrechtzuerhalten, weil sie Freiheitsräume ermöglichen. Und für eine linke Debatte würde ich mir erhoffen, dass wir viel mehr strategische Diskussionen auch darüber führen, wann und wie wir mit Recht operieren. Auch sehr laienhaft darüber reden, weil es ist natürlich eine Sache, die uns alle beschäftigt, weil wir natürlich eine Kritik am bürgerlichen Rechtssystem haben und gleichzeitig vereint sein müssen in dem Kampf gegen eine Faschisierung. Und da ist das Recht ein Mittel, worauf wir uns, glaube ich, Freiheitsräume auch erkämpfen müssen und wahrscheinlich sehr schnell damit konfrontiert sind, dass wenn diese Räume wegfallen, dass wir dann ganz andere Mittel finden müssen, um Ausdrucksformen wieder zu haben für politische Kämpfe. Ich glaube, es ist wichtig, dass wir uns halt irgendwie sehr konkrete Prozesse angucken und halt es sich lohnt, jetzt gegen bestehende Probleme zu kämpfen und nicht in einem Alarmismus verfallen und sagen, naja, es lohnt sich jetzt eigentlich gar nicht mehr, konkrete Kämpfe zu führen, weil es wird ja sowieso alles schlechter. Ich glaube, wir müssen erstmal dazu kommen, dass wir halt wieder Ausdrucksformen finden für unsere politischen Aushandlungen, weil es ist auch klar, glaube ich, für alle, dass wir uns auf diese parlamentarischen Parteien unser System nicht verlassen können, weil die finden seit Jahren keine Antwort und auf diese Faschisierung der Gesellschaft. Und darauf können wir uns nicht verlassen, auf diese parlamentarischen Mehrheiten und Parteien.
2: Ja, das sagen Leo und Tim vom Kongress kritischer JuristInnen in Halle. Der geht am 10. Oktober um 9:30 Uhr los. Auf dem Kongress werden juristische Themen aus kritischer Perspektive beleuchtet. Und da sind eben unter anderem Themen, wie ihr es auch schon gehört habt, die um das Verhältnis von Recht, Demokratie und gesellschaftlicher Gegenwehr handeln. Also die thematisieren beispielsweise feministisches allmählich Arbeiten, Antiziganismus, die Verschärfung des Asylrechts, zivilgesellschaftliches Engagement unter Druck, Polizeigewalt, viele, viele wichtige Fragen eben aus der juristischen Perspektive. Genau, der Kongress geht am 10. Oktober um 9:30 Uhr los. Wir haben fast schon das ganze Morgenmagazin hier durch. Als ich losgelaufen bin, war es noch dunkel, jetzt ist es schön hell draußen. Hoffentlich ist das Wetter genauso warm wie die letzten Tage auch. Und ich habe tatsächlich auch nochmal geschaut, weil das auch so eine Geste war, die ich in meinen Co-Moderationen zuvor gemacht habe, zu schauen, welche Namenstage heute sind. Und da musste ich schmunzeln. Die Namenstage heute sind nämlich von Georg, Gerold, Juri, Justine, Marc und Rosa. Also falls ihr Menschen kennt, die Georg, Gerold, Juri, Justine oder Justin, je nachdem, wie man das ausspricht, Marc oder Rosa kennt. dann grüßt sie ganz, ganz herzlich im Namen des Namentages. Und das werde ich auch ganz sicher tun. Aber erstmal hören wir ein bisschen Musik und wir hören eigentlich einen Klassiker der 90er Jahre Rave-Szene. Vermute ich mal. Ich glaube, er war damals zumindest ein Klassiker. Und zwar Modo und den Song 1, 2, Polizei.
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0: Ryan von Metallica haben wir in nahezu voller Länge genossen und sind jetzt schon auch wirklich in den letzten 5 Minuten unseres Morgenmagazins angekommen. Vielleicht gebe ich nochmal abschließend ein paar Veranstaltungshinweise und erinnere, wo man alles hingehen kann. Heute in Halle zum Beispiel um 17 Uhr, da liegt das Stadtmuseum zu einem besonderen Rundgang durch die Ausstellung Reinhard Henze, Freiheit im Blick, Fotografie 1981 bis 1990 ein. In dem Format Der Blick zurück trifft Reinhard Henze Personen der hallischen Stadtgeschichte, die auf einigen seiner Fotografien als politische Akteure zu sehen sind. Ansonsten um 19 Uhr heute in Halle, im Stadthaus in Halle, gibt es eine Podiumdiskussion unter dem Titel Modernisierter Judenhass, 3 Jahre nachdem die Hamas und der islamische Dschihad und zahlreiche palästinensische Zivilisten das größte Massaker der Juden seit dem Holocaust begingen, fällt, wie auch heute schon mal thematisiert, die Bilanz erschreckend aus, denn der Antisemitismus hat weltweit extrem zugenommen. Und woher dieser Hass rührt, was genau Antizionismus ist, ob es sich vom Antisemitismus unterscheidet, wenn überhaupt. Diese Fragen werden im Rahmen der Podiumdiskussion eben heute thematisiert mit Volker Beck. Er ist Präsident der Deutsch-Israelischen Gesellschaft mit Mirna Funk. Sie ist Schriftstellerin und Journalistin und Stefan Kriegert, dem Professor für Theorien und Kritik des Antisemitismus. Heute um 19 Uhr im Stadthaus Halle. Morgen gibt es eine Veranstaltung, eine Gedenkveranstaltung im Teekiez. Morgen am 8.10. am Donnerstag von 17 bis 20 Uhr in der Ludwig-Wucherer Straße 12 in Halle wird eine Kundgebung als Ort des selbstbestimmten Gedenkens. Es werden Überlebende des Anschlags von Halle und Widersdorf vom 9. Oktober 2019 gedacht. Wir springen nach Berlin. Dort gibt es eine Lesung und Lieder mit anschließender Gesprächsrunde. Mischa Schöneberg liest aus seinem neuesten Buch unter dem Titel Vielleicht wollte er gar nicht schweigen, er fand bloß die Worte nicht. Mein Vater, Auschwitz und der 7. Oktober. Michael Gerlinger singt zur Gitarre Lieder von Leonard Cohen in deutscher Sprache und andere. Genau heute um 19 Uhr im KVU in der Händelallee 22 in Berlin. In Potsdam gibt es heute um 19 Uhr am Platz der Einheit in der Stadt eine Gedenkveranstaltung zum 7. Oktober unter dem Titel 3 Jahre danach gegen jeden Antisemitismus. Wir springen nach Leipzig. Da gibt es nämlich 2 Filme. Und zum einen Film für immer, 16, zu sehen in NATO in der Karl-Liebknecht-Straße 46 in Leipzig. Ein durchgeknallter, von selbstironischem Humor geprägter Film über das Leben mit Kunst und Freundinnenschaften mit einer gehörigen Portion Punk- und Do-it-yourself-Attitude um 19 Uhr. Und noch ein Film, Vaterland, zu sehen eben dort in NATO in der Karl-Liebknecht-Straße 46 in Leipzig. Nach dem Ende des Zweiten Weltkrieges begeben sich Literaturnobelpreisträger Thomas Mann und seine Tochter, die Schauspielerin, Autorin und Kabarettistin Erika, auf eine Reise durch ein Deutschland in Trümmern. Los geht es um 21 Uhr. Da fällt mir auch noch ein zum apropos Film. Es gibt nämlich auch noch im Lux-Kino heute einen Film, auch passend zum heutigen Tage, zum 7. Oktober, zeigt das Lux-Kino den Dokumentarfilm Noga über die israelische Musikerin Noga Eretz. Der Film begleitet Eretz und ihren Partner Uri Rousseau zwischen internationalem Erfolg, der Arbeit an einem neuen Album und den politischen Erschütterungen in ihrer Heimat. Entstanden ist ein persönliches Porträt über Kunst und Selbstbehauptung in einer zunehmend polarisierten Gegenwart. Genau, um 19 Uhr im Lux-Kino. Nee, um 20 Uhr, pardon, um 20 Uhr im Lux-Kino. Ja, das war's an dieser Stelle. Es folgen viele weitere spannende Programme, die ich leider gar nicht mehr alle aussprechen kann, weil mir dafür die Zeit nicht reicht. Ich bedanke mich und wünsche noch eine schöne Restwoche. Bleibt dran.
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2: Vielen Dank an die Kollegen von Radio Korax. Das war die Morning Show aus Halle. Und jetzt ist es 10 Uhr.
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Mittwochmorgen, 10 Uhr. Wir übertragen nun eine Stunde lang das Programm vom Deutschen Amateur Radioclub e.V. Ich bin der AFU und wünsche euch viel Spaß dabei.

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Hallo, liebe Hörerinnen und Hörer. Wie jede Woche begrüßen wir Sie wieder recht herzlich zu Radio DARC, dem spannenden Technikmagazin rund um die Funktechnik. Heute haben wir die Ausgabe Nummer 608 für Sie zusammengestellt. Das Datum der Erstveröffentlichung ist Freitag, der 2. Oktober 2026. Ich bin Cody Farrin und werde Sie durch die kommende Sendestunde führen. Die Funkamateure in unserem Nachbarland Österreich feiern in diesen Tagen ihr 100-jähriges Bestehen. Wir sind daher heute zu Gast in Wien bei der Landesvertretung des österreichischen Versuchssenderverbandes. Auch der legendäre Sender RIAS Berlin hätte vor kurzem sein 80-jähriges Jubiläum gefeiert, wenn es ihn noch gäbe. Daher heute ein Rückblick auf diese Zeit. Starten wir aber mit Musik aus der Zeit, wo der RIAS noch aktiv war. Hier sind Middle of the Road mit Bottoms Up.

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1: Heute mit diesen Themen. Erfolgreicher Aktionstag, Türen auf mit der Maus. IARU Region 1 Konferenz in Wien erfolgreich beendet. Presseartikel schenkt Amsat Oskar 7 erneute Aufmerksamkeit. Und jetzt anmelden zum DARC-Seminar Smith-Diagramm und Netzwerkanalysator. Am Mikrofon Conny Farin. Am 3. Oktober hieß es auch in diesem Jahr wieder Türen auf mit der Maus. Und auch die Funkamateure des DARC waren wieder mit dabei. In diesem Jahr öffneten mehr als 2 Dutzend Amateurfunkstationen in ganz Deutschland ihre Türen, so unter anderem in einer Jugendlötaktion des DARC-Ortsverbandes Alstertal in Hamburg. Überall konnten Kinder ab 8 Jahren Einblicke in den Amateurfunk gewinnen, selbst das Mikrofon in die Hand nehmen oder spannende Elektronikbausätze löten. Mit dabei waren auch die Sonderrufzeichen Delta Lima 25 Maus, Delta Lima 25 Ente und Delta Lima 5 Elefant. Der Tag richtete sich vor allem an Kinder und Familien, die neugierig sind, was sich hinter den verschlossenen Türen einer Funkstation abspielt. Und Antworten auf viele Fragen erhalten wie, wie kann man mit Funktechnik Menschen auf der ganzen Welt erreichen? Welche Geräte braucht man dafür? Wie hört es sich an, wenn die Maus oder der Elefant über Funk grüßen? Die Sendung mit der Maus ist seit Jahrzehnten eine bei Jung und Alt beliebte Sendung mit Lach- und Sachgeschichten, in der vor allem Erklärvideos für Kinder im Mittelpunkt stehen. Bei der abschließenden Plenarsitzung der IARU-Generalkonferenz der Region 1 in Wien wurden beide DARC-Anträge, die das HF-Referat formuliert hatte, angenommen. Erstens. Im IARU Region 1 Bandplan die Bandbreite der 10 Meter FM-Kanäle von 6 auf 10 Kilohertz zu erweitern und damit den realen Gegebenheiten anzupassen. Dies fand 100% Zustimmung. Zweitens, die IARU Region 1 Mitgliederverbände zu ermutigen, in den entsprechenden Gremien auf eine Erweiterung des 40 Meter Bands um 100 Kilohertz hinzuwirken. Hier votierten die Delegierten mit 97,73% Zustimmung. In der Region 2, das sind die Amerikas, umfasst das 40-Meter-Band bereits den Bereich 7000 bis 7300 Kilohertz. Sowohl IARU und ITU streben die Harmonisierung aller regionalen Bandpläne an. Dies war ebenso Anlass für den Antrag wie auch die herausragende Bedeutung des 40-Meter-Amateurfunkbands in Zeiten des Sonnenfleckenminimums. Beide Anträge waren zuvor im C4-Komitee nach intensiver Diskussion befürwortet worden. Der 40-Meter-Antrag umfasste 29 Seiten. Er enthielt eine umfassende Dokumentation zur historischen Entwicklung sowie der deutlich sinkenden Belegung des Bereichs 7200 bis 7300 Kilohertz durch den Rundfunkdienst. An dieser Stelle ist ausdrücklich Uli Müller, Delta Kilo 4 Victor Whisky, für die ausgezeichnete Unterstützung dieses Antrags zu danken. Ein Presseartikel verhilft Amsat Oskar 7 aktuell zu erneuter Aufmerksamkeit. Amsat Oskar 7 oder kurz AO7 ist der älteste Amateurfunksatellit der Welt. Er wurde 1974 gestartet und ist bis heute in Betrieb. Historiker und Fans der Weltraumgeschichte haben sich oft mit seiner Geschichte beschäftigt. Lachlan Brown, Chefredakteur und Mitherausgeber von Space Daily, einem Online-Fachmagazin für technische Nachrichten, veröffentlichte am 17. September einen neuen Artikel, der die Geschichte des Satelliten nachzeichnet. Der vollständige Artikel kann im Web gelesen werden. Wie Brown anmerkt, AO7 war mehr als 6 Jahre lang in Betrieb, weit über die üblicherweise für die Mission vorgesehene Lebensdauer von 2 Jahren hinaus. Dann verstummte er Mitte 1981. Wie für Satelliten, die in jener Zeit entworfen und gebaut wurden, typisch war der Satellit an einem Kurzschluss im Akkupack gescheitert. Der Funkamateur Pat Gowan, Golf 3, India Oscar Romeo, hört im Juni 2002 zufällig eine CW-Übertragung, die sich später als das Telemetriesignal von Oscar 7 herausstellte. Offenbar hatten die wiederholten Erwärmungs- und Abkühlzyklen, denen Satelliten beim Wechsel zwischen Sonneneinstrahlung und Schatten ausgesetzt sind, dazu geführt, dass die kurzgeschlossenen Batterien zu einem offenen Stromkreis wurden. Dadurch konnten die Solarpaneele die Elektronik des Satelliten direkt mit Strom versorgen. Experimente bewiesen, dass nicht nur die Baken, sondern auch die Transponder betriebsfähig sein konnten. AO7 ist weiterhin teilweise betriebsfähig. Das heißt, wenn er sich im Sonnenlicht befindet, wird der eine oder andere seiner Transponder aktiv. Die Steuerung des Satelliten ist eingeschränkt und zu starke Signale auf dem Uplink können zu Stromverlusten führen, die den Satelliten dazu veranlassen, den Modus zu wechseln und möglicherweise dauerhafte Schäden verursachen. Der ausführliche Rückblick in Space Daily ist nur einer von zahlreichen Artikeln, die AMSAT Oscar 7 in den vergangenen Jahren gewidmet wurden, insbesondere seit dem 50. Jahrestag seines Starts im Jahr 2024. Der uralte Satellit weckt nach wie vor die Bewunderung von Weltraumfans, das Interesse von Journalisten und die Aufmerksamkeit von Funkamateuren. Vom 23. bis 24. Oktober findet im Amateurfunkzentrum Baunatal das DARC-Seminar Smith-Diagramm und Netzwerkanalysator statt. Dozent Professor Dr. Ingenieur Michael Hartje, Delta Kilo 5 Hotel Hotel, wird darin einen Einblick in die Darstellungsmethode zur Messung von Hochfrequenzbauelementen, Leitungen, Antennen, Ballonen und Filtern geben. Beginn ist Freitag 15 Uhr und Ende am Samstag 18 Uhr. Die Anmeldung erfolgt über die DARC-Webseite. Der DARC veranstaltet für seine Mitglieder regelmäßig Fachseminare zu allen möglichen technischen Themen im Amateurfunkzentrum Baunatal in der Nähe von Kassel. Das waren unsere heutigen Meldungen aus der Funkwelt für Sie. Unser Hörer Micha, Delta Delta 0, Uniform Lima aus München, ist vor allem ein Fan von französischsprachigen Titeln. Die kommen im normalen Radio tatsächlich oft zu kurz. Micha schreibt uns, dass es Musik gibt, die sich nicht mehr verändern wird. Keine neuen Aufnahmen, kein Konzert mehr, nur noch das, was da ist. Sein Musikwunsch gehört in diese Kategorie, denn Katrin Rinscher, die Sängerin der Gruppe Lerita Mitsuko, ist vor wenigen Tagen verstorben. Ihr bekanntestes Stück ist wohl C'est comme ça, und das hören wir jetzt.

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1: In unserem Nachbarland Österreich wird in diesen Tagen ein großes Jubiläum gefeiert. Der österreichische Versuchssenderverband ÖVSV kann auf sein 100-jähriges Bestehen zurückblicken. Traditionell gab und gibt es schon immer enge Beziehungen und Zusammenarbeit zwischen den deutschen und den österreichischen Funkamateuren. Wir erinnern unter anderem daran, dass auch Radio DARC 10 Jahre lang aus dem ORF-Sendezentrum in Wien-Moosbrunn ausgesendet wurde. Der Funkamateur Ernst Franka, Oskar Echo 3, Echo Victor Alpha, hatte uns den Sendevertrag vermittelt. Unser Chefredakteur Rainer Englert, Delta Foxtrot 2 November Uniform, war unlängst zu Gast in der ÖVSV-Landesvertretung in Wien. Dort konnte er ein Interview führen mit Arnold Hübsch, Oskar Echo 1, India Alpha Hotel, den Leiter des dortigen Landesverbandes.
2: Arnold, wir sitzen hier in einem älteren Gebäude, wo die Clubräume des ÖVSV sind. Wann habt ihr denn das gemacht und was ist hier alles eigentlich zu sehen?
3: Also unser Clubheim ist ein ganzes Gebäude. Wir dürfen uns als Eigentümer schimpfen für etwa ein Drittel dieses Gebäudes. Es ist ein Biedermeierhaus mitten im 6. Gemeindebezirk in der Nähe des Wienflusses, ist vielleicht dem einen oder anderen Wien-Besucher bekannt.
2: Also ich bin hier schon mal durchgegangen, war sehr beeindruckt. Es ist hier eine Clubstation, es sind Bastelräume, es ist hier ein Konferenzraum, ein Schulungsraum, ein Archiv, ist das richtig?
3: Ja, wir haben ein großes Archiv aufgebaut. Ich habe dem Rainer gezeigt, unser Zeitungsarchiv, das beinhaltet so die wichtigen Funkzeitungen seit den 60er Jahren. Und ja, früher wird es dann etwas lückenhaft aus verschiedenen bekannten Gründen. Wir haben auch Dokumente bis zurück in den 20er Jahren.
2: Dieses Gebäude, das verwendet ihr zum Beispiel für irgendwelche Projekte, für Bastelaktionen, ne? Ihr habt hier auch Schulungen, nehme ich an.
3: Also das Gebäude, wo wir uns jetzt befinden, ist der Landesverband Wien im ÖVSV. Wir sind etwa so 650 Mitglieder. So ein Gebäude zu betreiben, ist natürlich auch ein irrer Aufwand, sowohl personell als auch finanziell. Wir verwenden das Gebäude eben als Clubheim. Wir sitzen jetzt in einer Lounge. Das sind Lederfotels, die herumstehen. Es war früher mal das Raucherzimmer, gibt es natürlich nicht mehr. Die Zeiten ändern sich. Und wir haben hier früher auch in den Räumen Schulungen gemacht. Die führen wir in der Zwischenzeit etwa seit 6-7 Jahren, initiiert durch die Corona-Problematik, online durch. Haben dadurch ein extrem hohes Wachstum an Mitgliedern bekommen. Wir haben da auf die Art und Weise, die Schulungsgruppe, die das macht, ist da sehr, sehr erfolgreich.
2: Arnold, du sagtest ja vorhin, 600 Mitglieder hat der Landesverband Wien, also 600 Funkamateure. Das hat sich ja deutlich erhöht in den letzten Jahren. Ihr wart da relativ erfolgreich mit der Newcomer-Gewinnung. Wie habt ihr denn das gemacht?
3: Ja, also bei uns hat mit dem Bereich rund um die Corona-Problematik die Entscheidung getroffen, dass wir Online-Seminare machen. Mitgliederwerbung war bisher schon sehr stark und wir schaffen es, einen Kickoff so etwa um die 100 Personen zu gewinnen, die sich über die offizielle ÖVSV-Webseite anmelden. Daraus entstehen dann meistens so 40 bis 50 Teilnehmer und ja, 3, 4, 5 oder wenn man mal Pech hat, 10, aber meistens sind es weniger, treten dann zur Prüfung an und damit sind entstanden etwa 30, 40, die eine Lizenz bekommen. Das Ganze machen wir zweimal pro Jahr, dann sind wir bei 80. Die Gewinnung von neuen oder zusätzlichen Mitgliedern, Werbung in den verschiedenen Medien, zum Beispiel heute am Tag unserer 100-Jahr-Feier läuft im Radio Wien, das ist ORF, sozusagen Reporter in dem klassischen Sinn, also der hinausgeht und eben Leute besucht, der hat unsere Clubstation vergangene Woche besucht. Damit machen wir aufmerksam. Wir machen Veranstaltungen für eine Gruppe, die heißt die Helfer Wiens. Dort finden sich verschiedenste Bereiche von den Wasserrettung bis zur Feuerwehr und natürlich auch die Funkamateure. Wir sind regelmäßig draußen, das heißt der Feuerwehrfest vor 2 Wochen. In ein paar Wochen gibt es am Rathausplatz ein riesiges Sicherheitsfest, dort ist der ÖVSV, also der Landesverband Wien stellt dort aus. Ich nehme an, ganz Europa kennt in der Zwischenzeit das Donauinselfest. Radio, also ÖVSV in Form vom Landesverband Wien hat dort einen Stand, schon das hat Tradition, ein großes blaues Zelt. Man sucht uns schon, wo ist das blaue Zelt, dort kann man die Leute kennenlernen. Und damit gewinnen wir aus der ehemaligen CB-Funkwelt, die ja ein wenig erodiert ist. Es gibt die Prepper-Welt, wo einige Leute sagen, okay, eine Tangente wäre der Amateurfunk, sie interessieren sich dafür. Wir haben durch Meshcom jetzt einen Riesenzulauf, nämlich nicht so sehr einfach so die Beliebigkeit, wie es in den anderen Mesh-Diensten sind, sondern okay, ich weiß, wer das ist, der hat ein Rufzeichen, ich kann mit dem kommunizieren. Und Meshcom, eine Entwicklung von O1 KBC aus Österreich, die funktioniert weltweit. Wir haben damit die Möglichkeit, mit jemandem in Australien direkt.
2: Also ich finde es sehr beeindruckend. Das ist wirklich eine Erfolgsbilanz, die du da vorweisen kannst. Also das Meshcom ist natürlich eine sehr bekannte Geschichte. Was gibt es denn sonst noch für Projekte, die ihr im Moment hier forciert? Also technische Projekte, was auch immer.
3: Ja, wir haben in den Erdgeschossräumen entstehen eine Elektronik und eine mechanische Werkstätte. In der Zwischenzeit machen wir es hier oben in den Clubräumen. Es gibt in aller Kürze jetzt ein Lötseminar, also einfach zu akzeptieren, dass nicht alle Leute löten können. Mhm. Und damit ist einmal die Schwelle überschritten, sich mit Technik zu beschäftigen. Aktuelles Projekt, das wir schon im Frühjahr begonnen haben, ist ein Receive-Only Q100-Station. Ein Hardwareaufwand von 30 Euro, also wirklich nicht mehr. Also einfach, ja. Da braucht niemand Angst haben. Und man setzt sich zusammen, lötet es zusammen, schreibt die Programme dafür und freut sich, wenn man dann tatsächlich Signale am Q100 empfangen kann. Und man zeigt den Leuten, okay, es gibt zwei Stufen mit Mischern. Das heißt, im LNB ist der erste Mischer drin und dort komme ich runter von den 10 GHz. Noch ein Mischer, damit mein 70 Zentimeter Band kommt und ich kann dann mit einem klassischen Amateurfunkempfänger das empfangen. Damit bindet man die Leute, weil es interessant ist, weil es einfach ist, ja. Und es hat den Kern des Amateurfunks, etwas selbst zu bauen.
2: Gibt es auch jüngere Leute, die sich auch dafür interessieren, also Studenten oder so irgendwas?
3: Ja, glücklicherweise. Wir haben eine Gruppe von etwa 20 Personen, die unter 30 ist. Die Jüngsten sind noch im Teenageralter, gerade noch. Wir haben eine Initiative, wo wir in technischen Schulen, es gibt in Österreich einen Schultyp, der heißt HTL. Das ist also die Oberstufe des Gymnasiums, aber eben mit einer technischen Ausbildung, dauert ein Jahr länger. Und wir halten dort einen Kurs in der Schule und gewinnen damit natürlich dann Schüler. Ja, die machen möglicherweise einmal am Anfang nur die Dreierlizenz, das ist die UKW-Only-Lizenz in Österreich. Und da haben wir immer wiederum die Erfahrung, dass dann natürlich einige bleiben und auch einige dann sagen, okay, jetzt habe ich ein Rufzeichen, ich möchte aber mehr machen und machen dann die Upgrades auf die jeweils höheren, auf die Vierer und die Einser, wie es in Österreich heißt.
2: Also ich finde es sehr beeindruckend. Vielen Dank, Arnold, für die Erklärungen und ich wünsche dir weiterhin eine glückliche Hand bei deiner Arbeit.
3: Ja, danke schön und ich wünsche auch allen Funkamateuren weiterhin viel Spaß mit unserem Hobby.

0: kurz eine junge Frau vor. Jahrgang 2000, studierte Politikwissenschaftlerin und angehende Ökologin.
1: Okay, das klingt schon mal nach einem ziemlich vollen Terminkalender.
0: Sie interessiert sich auch total für Tattoo-Kultur. Aber abends sitzt sie dann an so einem Kasten mit Antennen, dreht hochkonzentriert an irgendwelchen Reglern und versucht durch so ein atmosphärisches Rauschen hindurch jemanden in, sagen wir mal, Tokio zu erreichen.
1: Ah, wir sprechen über Amateurfunk.
0: Genau. Wir schauen uns heute nämlich das Material von dd1go.de genauer an. Und ich muss ehrlich gestehen, mein Bild vom Amateurfunk wurde dadurch komplett auf den Kopf gestellt. Bisher dachte ich da, naja, vor allem an ältere Herren, die in dunklen Kellern zwischen 1000 Kabeln sitzen.
1: Ja, dieses Klischee hält sich echt hartnäckig. Amateurfunk wirkt von außen ja oft wie so eine isolierte, etwas aus der Zeit gefallene Welt.
0: Richtig.
1: Aber Diana Fomenko, um die es heute geht, die zeigt da wirklich eine völlig andere Seite. Sie verbindet diese hochaktuellen globalen Themen wie Umweltschutz mit dieser ganz klassischen, greifbaren Funktechnik.
0: Und ihr Lebenslauf ist sowieso der Wahnsinn. Also geboren im ukrainischen Zaporizhzhia, hat sie bereits einen Bachelor und Master in Politikwissenschaften.
1: Mit Auszeichnung, oder?
0: Ja, genau, mit Auszeichnung. Und jetzt studiert sie dort auch noch Ökologie. Da frage ich mich echt, wie passt so ein super theoretischer, akademischer Weg zu einem Hobby, bei dem man physisch an Knöpfen dreht und Antennen ausrichtet? Das wirkt erstmal total gegensätzlich.
1: Das wirkt im ersten Moment so, ja. Aber der gemeinsame Nenner ist bei ihr diese globale Perspektive, also der Drang, Dinge wirklich von Grund auf zu verstehen.
0: Okay, wie meinst du das genau?
1: Naja, sowohl Politik als auch Ökologie, also wenn wir zum Beispiel an Klimaschutz denken, die lassen sich ja heute nicht mehr lokal isoliert betrachten.
0: Stimmt, da braucht man den großen Blick.
1: Genau, man braucht zwingend den Blick über den Tellerrand. Und diese weltweite Vernetzung, dieses direkte Gespräch mit Menschen aus völlig anderen Kulturen, das holt sie sich quasi aktiv über den Äther.
0: Sie ist da auch super aktiv, habe ich gelesen. Unter dem Rufzeichen UR3QYL funkt sie im Zaporizhia Funkclub und an einer Kollektivfunkstation.
1: UR4QWW müsste das sein, ja.
0: Richtig. Und in den Quellen taucht auch immer wieder ein Retevis-Funkgerät auf. Also nur kurz zur Einordnung für dich, das ist ein ziemlich kompaktes, modernes Handfunkgerät.
1: Was den Alltag natürlich wahnsinnig erleichtert. Aber da muss ich jetzt doch mal provozieren.
0: Schieß los. Warum der ganze Aufwand? Ich meine, jeder von uns hat ein Smartphone in der Tasche. Ein Wisch und ich bin weltweit per Video verbunden. Warum macht man sich heute noch die Mühe mit Funkgeräten?
1: Weil der Unterschied in der Mechanik und in der Intention liegt. Ein Smartphone nutzt ja eine fertige Infrastruktur, die für uns komplett unsichtbar und selbstverständlich ist.
0: Ja, man drückt einfach drauf und es funktioniert.
1: Beim Amateurfunk musst du dir diese Verbindung buchstäblich selbst erarbeiten. Du musst wissen, wie Radiowellen an der Ionosphäre abprallen zum Beispiel. Du musst das aktuelle Wetter berücksichtigen, die Sonnenwinde, die exakte Frequenz, nur um überhaupt ein einziges Signal über den Kontinent zu schicken. Es ist wirklich ein physikalisches Handwerk.
0: Das ist im Grunde so, als würde ich ein richtig aufwendiges Drei-Gänge-Menü kochen, anstatt mir einfach schnell ein Fertiggericht in die Mikrowelle zu schieben, oder?
1: Das ist ein super Vergleich, genau. Die Geduld und das Wissen, das man da investieren muss, das gibt der Verdindung ja überhaupt erst ihren Wert.
0: Diese bewusste Entschleunigung sucht sie also.
1: Und das erklärt auch ihre starke Naturverbundenheit als Ökologin oder auch ihre anderen Hobbys wie die Malerei. Sie nutzt den Funk nicht, um sich vor der Welt zu verstecken, sondern als Werkzeug.
0: Um die Welt quasi intensiv zu begreifen und Brücken zu bauen. Ja, wir haben hier also wirklich eine vielschichtige junge Frau, die scheinbare Gegensätze, also globales Denken und analoges Handwerk, völlig mühelos vereint. Und um das Bild abzurunden, wenn sie nicht gerade Funkverbindungen aufbaut oder sich für die Ökologie einsetzt, teilt sie ihren Alltag mit ihrer Katze Panda und den Hunden Sky und Ray.
1: Ja, das macht sie total sympathisch. Am Ende des Originaltextes gibt es auch noch so ein schönes Detail, das diese familiäre Seite vom Hobby unterstreicht.
0: Ah, du meinst diese kryptische Verabschiedung?
1: Ja, genau. Sie verabschiedet sich da mit 73 ES88 und dann ihrem Rufzeichen UR3QYL.
0: Das klingt für mich ehrlich gesagt wie ein geheimes Passwort.
1: Ist es aber nicht, nein. In der traditionellen Funkersprache steht die 73 einfach für viele Grüße und die 88 für Liebe und Küsse.
0: Ach, wie schön ist das denn?
1: Ja, ein sehr herzlicher, etablierter Gruß. Es zeigt, einfach wie tief verwurzelt.

0: verwurzelt und willkommen sie in dieser weltweiten Community ist.
1: Eine Gemeinschaft, in der man sich den Kontakt eben noch richtig erarbeitet. Und das bringt mich zu unserem finalen Gedanken für dich, wenn du uns gerade zuhörst.
0: Da bin ich jetzt gespannt.
1: Wenn eine so junge Generation alte Kommunikationstechnologien wie den Funk völlig neu für sich entdeckt, um abseits dieser ganzen schnellen Smartphone-Welt wieder echte Verbundenheit zu spüren, welche scheinbar veraltete Technologie in deinem eigenen Leben könnte heute vielleicht eine völlig neue, tiefere Bedeutung für dich bekommen?

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1: Hallo liebe DX-Freunde und Funkamateure. Sagt Ihnen der Name Rias Berlin noch was? Die Älteren unter uns werden sich sicherlich noch an diesen legendären Sender erinnern. Allen, die nach 1993 geboren wurden, wird diese Bezeichnung wohl nichts mehr sagen, vermute ich mal. RIAS war die Abkürzung für Rundfunk im amerikanischen Sektor und ein Radiosender, der in West-Berlin stationiert war. Er feierte in diesen Tagen sein 80-jähriges Gründungsdatum, deshalb möchte ich heute in diesem Beitrag an sein Erbe erinnern, denn seit mehr als 30 Jahren existiert er nicht mehr. RIAS ist ein ganz besonderer Teil der Rundfunkgeschichte. Wie kaum ein anderer Sender hat er Generationen von Hörerinnen und Hörern in Ost und West geprägt. Los ging's bereits kurz nach dem Zweiten Weltkrieg. Am 7. Februar 1946 nahm der Drahtfunk im amerikanischen Sektor oder abgekürzt DIAS seinen Betrieb auf. Dieser war über 500 Drahtfunk- und 1000 Telefonanschlüsse zu empfangen und sendete zwischen 17 und 24 Uhr. Der Drahtfunk war in der Frühzeit des Rundfunks ein gängiger Verbreitungsweg, denn vor allem in Großstädten konnte man so die vorhandenen Telefonanschlüsse doppelt nutzen und war von atmosphärischen Störungen unabhängig. Betrieben und finanziert wurde der DIAS von der amerikanischen Militärregierung in Deutschland, da sich die vier Besatzungsmächte in Berlin auf keinen gemeinsamen Sender einigen konnten. Wenige Monate später, am 5. September 1946, stellte der DIAS auf drahtlose Ausstrahlung per Mittelwelle um und wurde so zum Rundfunk im amerikanischen Sektor, eben dem RIAS. RIAS Berlin war aber auch nicht viel besser als die entsprechenden Sender in der DDR, da er eben westliche Propaganda betrieb statt östlicher. Berühmt-berüchtigt waren die Flachwitze während der Hitparaden wie etwa folgender: Was ist der Unterschied zwischen der DDR und Pornografie? Keiner. In der DDR gibt es nichts außer nackten Regalen. Nun ja, kann sich jeder seinen Teil dazu denken, ob das so geistreich war. Aber der RIAS sollte im aufkommenden Kalten Krieg eine ganz besondere Bedeutung erlangen. Er wurde zur freien Stimme der freien Welt. Das spiegelte sich sogar in den Programmansagen wider.
2: Hier ist RIAS Berlin, eine freie Stimme der freien Welt.
1: Sendungen wie Berlin spricht zur Zone wendeten sich ab 1949 speziell an die Hörerinnen und Hörer im Osten Deutschlands. Die DDR-Regierung reagierte darauf mit propagandistischen Hetzkampagnen gegen den RIAS und Maßnahmen gegen die Hörerinnen und Hörer. Mit Störsendern sollte der Empfang in der DDR beeinträchtigt werden, der Erfolg war aber eher mäßig. Während der Berliner Blockade 1948-49 informierte der RIAS über die Luftbrücke und die aktuelle Lage in der Stadt. Berühmt geworden ist die bewegende Rede des damaligen Berliner Bürgermeisters Ernst Reuter, der sich an die Weltöffentlichkeit wandte. Gesendet wurde sie über den RIAS.
3: Ihr Völker in Amerika, in England, in Frankreich, in Italien, schaut auf diese Stadt und erkennt, dass ihr diese Stadt und dieses Volk nicht preisgeben dürft, nicht preisgeben könnt.
1: Da Stromsperren den Radioempfang zeitweise unmöglich machten, kamen auch Lautsprecherwagen zum Einsatz. Im Juli 1948 bezog der RIAS sein Funkhaus an der Kufsteiner Straße, dem heutigen Hans-Rosenthal-Platz. Eine besondere Rolle spielte der RIAS auch während des Volksaufstands am 17. Juni 1953. Der Sender berichtete über die Streiks und Forderungen in der DDR. Legendär ist folgende Live-Reportage des RIAS vom 17. Juni 1953. Wenn man sie hört, dann laufen einem noch heute kalte Schauer über den Rücken.
4: Schwere sowjetische Panzer haben soeben die Leipziger Straße besetzt und rollen weiter vor. Wir müssen ebenfalls zurückgehen und jetzt hinter einem Wagen Deckung nehmen. Und wir hören wie die Kugeln an uns vorbeipeitschen. Sie gehen also nicht etwa in die Luft. Die Demonstranten fliehen wieder zurück in den Westsektor.
1: Am 1. November 1953 startete RIAS 2. Durch zeitversetzte Wiederholungen auf anderen Frequenzen sollte diesem zweiten Programm unter anderem den Störungen des Empfangs entgegengewirkt werden. Für ganz Berlin und die DDR wurde der RIAS zu einem der wichtigsten Informationsquellen. Bekannt war der Sender auch für seine reinen Wortveranstaltungen wie Lesungen und Diskussionen. So ergänzten öffentliche Debatten mit politischem Hintergrund das Radioprogramm, die über Politik informierten und freie Meinungsbildung unterstützten. Auch organisierte der RIAS regelmäßig Lesungen und Buchpremieren in der Akademie der Künste, im Auditorium Maximum der Freien Universität und im großen Saal der jüdischen Gemeinde in der Fasanenstraße. Neben Information stand auch die Musik im Mittelpunkt des RIAS-Programms. Schon früh gründete der Sender daher eigene Klangkörper. Das RIAS-Symphonieorchester, den RIAS-Kammerchor, das RIAS-Jugendorchester und das RIAS-Tanzorchester, von denen die ersten beiden genannten bis heute existieren. Das RIAS-Symphonieorchester stellte Walter Sieber, Leiter der Hauptabteilung Musik des RIAS, bereits im November 1946 zusammen. Er wurde schnell zu einem Stützpfeiler des Berliner Musiklebens. 1956 ging es einen Produktionsvertrag mit dem SFB ein und trug fortan den Namen Radio-Symphonieorchester. Nach der deutschen Wiedervereinigung existiert das Ensemble unter dem Namen Deutsches Symphonieorchester weiter. Zum musikalischen Programm zählte auch die traditionsreiche Konzertreihe RIAS stellt vor, die im November 1959 ihren Anfang fand. Junge, begabte Musikerinnen und Musiker erhielten hier die Chance, vor einem großen Publikum zu spielen. Perfekt für den Karrierestart. Seit der Gründung des Deutschlandradios 1994 wird die Konzertreihe als Debüt für Deutschlandradio weitergeführt. Bis heute. Besonders nach dem Krieg und der überstandenen Blockade war das Bedürfnis nach Unterhaltung bei den Berlinerinnen und Berlinern groß. Der RIAS bot daher eine Reihe äußerst erfolgreicher öffentlichen Veranstaltungen an, die von Zehntausenden Menschen besucht wurden. In den ersten 25 Jahren seines Betriebs verzeichnete der Sender bei insgesamt 1600 Darbietungen rund 3 Millionen Gäste. Häufig dienten die Einnahmen aus den Veranstaltungen wohltätigen Zwecken. Zum Unterhaltungsprogramm zählten Satire- und Kabarettsendungen, Sport- und Großveranstaltungen sowie Rateshows. Mit dem Bereich Unterhaltung und Ratesendungen des RIAS ist untrennbar der Name Hans Rosenthal verbunden. Er kam 1946 zum Sender und wurde 1970 Leiter der Unterhaltungsabteilung. Seine Rateshows, die Rückblende und Wer fragt, gewinnt, machten ihn bekannt. Wie auch das 1964 gestartete klingende Sonntagsrätsel entwickelten sich zu Publikumsrennern. Die Quizshow Wer fragt, gewinnt, Allein gegen alle und Spaß muss sein, wurden auch als öffentliche Veranstaltungen vor Publikum gegeben. In den 1980ern richtete sich RIAS 2 verstärkt an ein jüngeres Publikum. 1985 wurde das Programm als moderne Jugendwelle neu ausgerichtet. Aktuelle Popmusik und ein lockerer Moderationsstil prägten das Programm, das junge Hörerinnen und Hörer in Ost und West gut fanden. Beispielgefällig? Ein Schnipsel aus den 70er Jahren von Lord Knut.
5: Die Zeit fliegt schneller als der Schall. Ja, woran liegt das? Ich glaube, mit Arbeit ist es so auf Erden, sie kann sehr leicht zum Laster werden. Du kennst die Blumen nicht, die duften, du kennst nur Arbeiten und Schuften. So gehen sie hin, die schönen Jahre, bis endlich liegst du auf der Bahre. Und hinter dir, da grinst der Tod, kaputt geackert, du Idiot.

Mit dem Fall der Berliner Mauer am 9. November 1989 änderten sich auch die politischen Rahmenbedingungen für den RIAS. Reporter des Senders berichteten live von den geöffneten Grenzen. Am 31. Dezember 1993 stellte der RIAS seinen Sendebetrieb ein. Gemeinsam mit dem Kölner Deutschlandfunk und dem Deutschlandsender Kultur aus Ost-Berlin ging er im neuen Deutschlandradio auf, das am 1. Januar 1994 seinen Sendebetrieb aufnahm. Das ehemalige RIAS Funkhaus am Hans-Rosenthal-Platz ist heute Sitz von Deutschlandfunk Kultur. Der RIAS-Schriftzug auf dem Dach des Gebäudes steht unter Denkmalschutz. Was bleibt, ist die Erinnerung an einen ganz besonderen Sender. Er würde im September dieses Jahres seinen 80. Geburtstag feiern, wenn er nicht vor 33 Jahren abgewickelt worden wäre. Wenn jetzt vor allem den ehemaligen Hörerinnen und Hörern des RIAS der nächste Titel seltsam bekannt vorkommt, Happy Days von Billy Vaughan war die Erkennungsmelodie der legendären samstäglichen Musiksendung Hits a Go Go. Friedrich Martin Kunze, besser bekannt als Lord Knut, moderierte diese und andere Sendungen von 1968 bis 1985. Er war geradezu eine Institution. Eine kleine Erinnerung an ihn. Bis zum nächsten Mal, Eva Maria, die G9 MFG.

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1: Auch im Monat Oktober wird es den DX-Jägern nicht langweilig, denn eine ganze Reihe von Großcontesten steht an und belebt die Amateurfunkbänder. Und das zu den besten Ausbreitungsbedingungen, die der Jahresverlauf aufzuweisen hat. Und eine Übersicht über das herrschende Funkwetter für die DX-Jagd gibt es an dieser Stelle wieder von unserem Spezialisten Christian Reiber, Delta Lima 8 Mike, Delta Whisky vom HF-Referat des DARC.
2: Ja, der Herbst ist eine gute Jahreszeit für die Kurzwelle, wenn die sommerliche Dämpfung zurückgeht und die höchste nutzbare Frequenz anzusteigen beginnt. Sie liegt aktuell während des Tages recht stabil für die Ost-West-Richtung bei 25 MHz und macht gelegentlich einen Ausflug Richtung 10 Meter Band. Nach Süden geht es besser. Mit 10 Meter Ausbreitung nach Afrika und Südamerika kann man in der zweiten Tageshälfte recht sicher rechnen. Jetzt wäre halt noch etwas mehr Sonnenaktivität recht. Vor einem Jahr lag der 90-Tages-Durchschnitt des Solanflugs noch bei 150 Einheiten. Inzwischen sind wir unter 120 und die niedrigen Werte der letzten 6 Wochen lassen ihn noch weiter absinken. Die letzte Woche ist ein gutes Beispiel. Die zunächst etwas aufgeflammte Aktivität ist weggebröckelt. Auf der Sonne sahen wir Mitte der Woche gerade noch 2 aktive Regionen und die waren alles andere als imponierend. Den vorläufigen Tiefpunkt markierte der letzte Dienstag mit einem Flux von 92 Einheiten und das reicht halt nicht mehr für ein dauerhaftes Öffnen der oberen Bänder. Im Erdmagnetfeld war am letzten Wochenende das auf der Sonne durchziehende koronale Loch gut erkennbar. Montag war es dann wieder ruhig, Dienstag und Mittwoch sogar sehr ruhig. Am Freitag haben dann ein koronaler Masseauswurf und ein koronales Loch Unruhe gestiftet. Dieses koronale Loch begleitet uns leider noch über das Wochenende. Dann wird es wieder ruhiger. Allerdings sind noch einige weitere, kleinere koronale Löcher sichtbar, die dann unter der Woche erneut für Unruhe sorgen können, allerdings keinen Magnetsturm. Dazwischen sollten die polaren Pfade trotzdem gut nutzbar sein, das ist vor allem für die Lowbands eine gute Nachricht. Die Nacht ist ja inzwischen wieder länger als der Tag und eine ruhige Magnetik ist das Futter fürs DX auf 80 und 160 Meter. Ein paar kleinere und eine größere Fleckengruppe tauchen über das Wochenende nach und nach am östlichen Sonnenrand auf. Sie lassen auf einen zaghaften Aufwärtstrend bei der Sonnenaktivität hoffen. Zwischen 90 und 120 Einheiten sind dem Solanflux in den nächsten Tagen zuzutrauen. Das 15-Meter-Band öffnet stabil und zuverlässig zwischen etwa 7 und 18 Uhr UTC. Darüber klappt es wie gesagt immer wieder, vor allem in südliche Richtungen, aber eben noch nicht dauerhaft. Aber jeder Zähler mehr beim Solanflux hilft da weiter. In der Nacht bleibt die Muff mit 10 bis 12 MHz noch hoch genug für das 30-Meter-Band. Das wird allerdings nicht mehr lange so gehen und dann wird 40 Meter über den Winter das höchste Nachtband sein. Wir werden also nächste Woche von 20 bis 15 Meter recht solide Bedingungen vorfinden und jede Öffnung von 12 und 10 Meter ist dann eine gern genommene Dreingabe. Good DX!

das war's nun für heute. Wir sind leider schon wieder am Ende von Radio DARC angelangt. 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Redaktion und Musikauswahl hatte Rainer Englert, Delta Foxtrot 2, November Uniform. Wir hoffen, die Sendung hat Spaß gemacht. Wenn ja, sagen Sie es doch einfach weiter. Wenn Sie wollen, hören wir uns nächste Woche wieder. Gleiche Zeit, gleiche Frequenz. 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Auf Wiederhören. Moin, tschüss, servus und 73, gut DX. Bis zum nächsten Mal.

Das war's nun wieder. Eine Stunde lang Radio DARC ist zu Ende gegangen. Die nächste Sendung gibt es bereits nächsten Mittwoch wieder, hier um 10 Uhr im Freien Radio für Stuttgart. Ich bin der AFU und war dafür innerhalb der Redaktion Radio Neckar verantwortlich. Tschüss.

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0: Donc Rousseau nous explique dans l'état de nature, peut-être là-bas il y a vraie liberté et là-bas il y a vraie morale. Mais avec Hobbes, il est contre Rousseau. Eux, ils sont des idées hypothétiques. Peut-être il y a Hobbes qui a raison ou bien Rousseau qui a raison.
1: Diese beiden Theorien sind also beide hypothetisch. Das ist vielleicht das Wichtige auch und kontextabhängig.
2: Hobbes und Rousseau arbeiten sehr verschieden, weil Hobbes ist sehr klar, dass es ein konstruierter Zustand ist. Aber er hat natürlich auch Indizien. Ich finde immer eine sehr schöne Beobachtung von Hobbes die Frage, warum schließen wir eigentlich unsere Türen ab, wenn wir aus dem Haus gehen? Ja, das ist eine Evidenz, wo er sagt, die sagt etwas über uns Menschen aus. Während Rousseau sehr viel naturgeschichtlicher, anthropologischer arbeitet als Hobbes. Die Frage, wer hat Recht, ist sehr, sehr kompliziert, weil ich beispielsweise der Meinung bin, dass diese Vertragstheorien nicht funktionieren. Beide nicht. Aber das ist fast nochmal ein anderer Punkt.
1: C'est important de parler du contexte de la création de ces théories. Dans les deux, il y a des indices, mais surtout Hobbes, par exemple, se pose la question pourquoi est-ce qu'on ferme les portes? C'est une évidence pour nous, mais pourquoi est-ce qu'on fait ça? Et c'est pour ça que pour moi, c'est difficile de dire qui des deux a raison, car je trouve que les théories du contrat en général sont à remettre en question.
0: Oui, parce que dans ces deux visions, je pense que Hobbes pense que l'homme est né naturellement méchant. Donc l'homme, il est tout est méchant. Alors que Rousseau, il pense que l'homme est né naturellement bon. Donc les deux ne peuvent pas avoir un point commun.
1: Also es sind wirklich zwei Visionen, die sich vielleicht auch unterscheiden mit der Wahrnehmung von Hobbes und Rousseau von dem natürlichen Zustand von einem Menschen, dass einer für Rousseau von Anfang an eine bestimmte Güte hat und bei Rousseau, dass der Mensch natürlich schlecht
0: Mais
1: ist oder
0: peut-être
1: vielleicht ist nicht das richtige Wort, aber
0: les deux idées, c'est très difficile d'avoir un point commun, mais selon Monsieur Schnepf, d'après Monsieur Schnepf, donc peut-être il va nous donner la raison. Qui a raison donc et qui a tort?
1: Also, es ist sehr schwierig, aber vielleicht können Sie uns ja sagen, wer recht hat von den beiden.
2: Der Mensch, er befindet sich in einer Situation, die er beschreibt und handelt unter bestimmten Bedingungen. Das ist was anderes als zu sagen, der Mensch sei von Natur aus schlecht, finde ich. Und ich weiß auch nicht, inwiefern bei Rousseau gut und schlecht am Anfang der Menschheitsgeschichte wichtige Begriffe sind.
1: Je relativiserai ça parce que je pense que pour Hobbes, l'homme n'est pas mauvais, c'est surtout qu'il agit dans un contexte particulier, dans une situation particulière avec des conditions fournies. Et pour Rousseau, je ne pense pas non plus qu'il y a une définition qui fournit une définition au début de l'homme comme bon ou mauvais. Donc c'est des termes qu'il utilise.
0: Oui, mais peut-être tous les hommes ne sont pas libres dans l'état de nature. Mais on parle de l'état civil. Peut-être dans l'état civil, nous on vit dans la société. Peut-être dans l'état civil, peut-être si on respecte les lois, elle est énorme. Peut-être l'homme est libre dans l'état civil.
1: Aber wenn wir jetzt zum Beispiel von einem Zivilzustand zurückkommen, beziehungsweise eine Gesellschaft, wenn ein Individuum die Normen und Gesetze respektiert, ist er dann frei oder ist da die Möglichkeit von Freiheit?
2: Da ist wieder wichtig, von welcher Freiheit wir reden. Ja? Und von welchen Gesetzen oder von welchem Staat. Ich vermute, man kann sich klar machen, dass bestimmte Gesetze extrem hilfreich sind, um Handlungsfreiheit zu haben. Und dass andere Gesetze eher problematisch sind im Hinblick auf diese Freiheit. Eine generelle Antwort würde ich nicht geben. Ich vermute, dass es ohne Gesetze weite Teile von Handlungsfreiheit nicht geben würde. Es hilft einfach im Straßenverkehr zu sagen, Rechtsverkehr. Der Verkehr würde nicht funktionieren, wenn jeder mal rechts, mal links Verkehr praktizieren würde.
1: Là, la question importante pour moi, c'est quelle liberté, quelle loi, quel État? Parce que je pense que certaines lois sont importantes pour le libre arbitre. C'est donc difficile de donner une réponse générale. Mais je pense, mon hypothèse, c'est que sans loi, on aurait beaucoup moins de liberté. Par exemple, si on prend l'exemple de conduire à droite. S'il n'y avait pas cette règle, le trafic serait impossible.
0: Parce que si le passage de l'état civil transforme l'homme le plus intelligent et le plus moral, peut-être dans l'état civil, peut-être l'homme, il est libre dans ce concept de certains penseurs. Le passage à l'état civil transforme l'homme le plus intelligent et le plus moral. Peut-être là-bas, la liberté de conscience. L'homme est plus libre.
1: Vielleicht ändert das den Mensch in diesem Zivil. Tu peux répéter une dernière fois, je suis désolée.
0: Le passage à l'état civil transforme l'homme le plus intelligent et le plus moral.
1: Ouais.
0: Donc, parce que l'homme, dans l'état civil.
1: Ah, il devient plus intelligent et plus. Ouais. Ah, c'est ça, ok, j'avais pas compris comme ça. Ok, aber der Zivilzustand, der ändert ja auch also den Mensch, indem er ihn intelligenter und moralischer macht, also mehr. Mehr moralischen Werten?
2: Das ist wieder von Theorie und Machart der Theorie mal so, mal so. Ja? Also für Hobbes ändert sich der Mensch selbst nicht den Vertrag, sondern die Bedingungen, unter denen er lebt und handelt, verändern sich. So jemand wie Rousseau konzipiert eine ganze Menschheitsgeschichte. Da verändert sich der Mensch im Lauf dieser Geschichte. Er lernt Sprachen, er lernt miteinander zu leben, er hat das Problem der Zivilisation und der Kultur.
0: Ja.
2: Das ist ganz anders gemacht als bei Hobbes. Für einen Vertragstheoretiker wie Kant auch der Mensch nicht, sondern

0: les lois sont formées par l'État. Donc si l'État dit que tu n'as pas le droit de faire ça et ça, donc peut-être il y a des limites. Et s'il y a des limites, peut-être d'après Rousseau, si tu obéis les lois et les normes dans le dit contrat social, tu es libre. Mais si tu n'obéis pas les lois et les normes, peut-être tu n'as pas libre, ce que je comprends bien.
1: Naja, wenn wir von einem Kontext reden, in dem Gesetze von einem Staat geformt sind, also bestimmt werden, und dass diese Gesetze Grenzen sind für das der Individuum, und bei Rousseau zum Beispiel diese Idee ist von, wenn das Individuum diese Gesetze folgt, ist er frei, und wenn nicht, dann nicht.
2: Weil das Individuum die Gesetze selber gemacht hat. Ja? Das ist ja die Kernidee. Ich als Bürger stimme dem Gesetz zu. Und weil es ein Gesetz ist, dem ich zustimme, bin ich frei. Das ist die Idee hinter diesem Rousseau. Wie ich ihn verstehe, ich finde Rousseau sehr kompliziert.
1: Oui, c'est un peu ça. C'est que l'idée que l'individu fait les lois lui-même dans le sens où il les approuve, et c'est ça qui fait qu'il est libre. Mais moi-même, je trouve que Rousseau, c'est très compliqué, sa théorie.
0: Si je comprends bien, il nous dit que les lois et le règlement juridique.
1: Wenn ich das richtig verstehe, sagt Rousseau, dass Gesetze eine juristische Reglementation ist?
2: Gesetze sind juristische Regeln, ja. Aber das gilt, glaube ich, für alle, dass Gesetze juristische Regeln sind, die im staatlichen Kontext sich abspielen. Das ist auch ein wichtiger Unterschied. Es sind keine Gewohnheitsregeln, die praktisch keiner Staats- und keiner Gesetzgebung bedürfen. Kein Gewohnheitsrecht, ja. Und das ist, diese Idee ist eine spezifisch moderne Idee. Das muss man, glaube ich, auch dazu sagen.
1: Oui, tout à fait. Mais je pense que c'est une définition assez générale ou qui est en tout cas approuvée par beaucoup de penseurs. C'est important de souligner qu'il ne s'agit pas de règles d'habitude ou qui sont créées par l'habitude, et ça, c'est une idée moderne.
0: À votre réponse. Donc, vous avez bien expliqué la loi et les normes dans l'état civil, et d'après, vous comparez bien Rousseau et Hobbes. Donc, on a bien compris ce que vous dites.
1: Vielen Dank für Ihre Antwort und diesen Vergleich, dass Sie uns gemacht haben zwischen den Theorien von Hobbes und Rousseau.
0: Si on parle de la société, et si on parle de la liberté, forcément, on va parler les lois.
1: Weil wenn wir von Gesellschaft reden und Zusammenleben, dann klar werden wir von Gesetzen reden.
0: Si on parle de loi, peut-être, il va nous expliquer, est-ce que les lois sont telles un obstacle, comme une barrage de la liberté. Les lois, est-ce que les lois sont-elles un obstacle?
1: Und allgemein, vielleicht können Sie uns sagen, ob Gesetze ein Hindernis zur Freiheit sind.
2: Mal so,
1: ça dépend.
0: Parce que si je dis que moi je suis libre, donc je veux aller à Berlin sans avoir de ticket, donc à ma liberté peut-être, la loi dit que forcément je dois payer le ticket. Et je ne paye pas et je dis je suis libre. Donc est-ce que ça marche?
1: Naja, wenn ich zum Beispiel ein Beispiel nehme von ich bin frei und ich will nach Berlin fahren ohne Ticket, und wenn ich das mache, bin ich dann frei? Oder ist das...
0: Donc les lois, donc si je dis bien les lois, peut-être il est obstacle de la liberté. Peut-être les lois nous barrent dans notre liberté.
1: Mm-hmm. Also in diesem Falle oder diesbezüglich wäre also das Gesetz ein Hindernis zu meiner Freiheit.
0: Parce que si je veux faire quelque chose, donc avec les lois, peut-être je ne ferai pas. Si je fais, peut-être j'ai des problèmes avec les lois.
1: Das ist also ein Hindernis, weil ich würde das gern machen, aber wegen dem Gesetz kann ich es nicht machen, und weil ich dann Probleme bekomme mit dem Staat.
2: Also Gesetze schränken Handlungsfreiheit ein. Das ist, glaube ich, so. Das ist ja auch der Sinn von Gesetzen. Die Frage ist ein bisschen, wie machen Sie das und mit welcher Absicht machen Sie das? Das ist die eine Frage. Und die andere Frage, kann ich dieser Einschränkung meiner Handlungsfreiheit zustimmen oder nicht? Das ist sozusagen die zweite Frage. Ja? Bleiben wir mal kurz bei dem Bahnbeispiel. Vermutlich braucht es eine Fülle von Gesetzen, damit es sowas wie die Bahn gibt. Ich brauche eine Institution, die Bahn. Ich brauche eine Steuergesetzgebung. Ich brauche wahrscheinlich Gesetze, die Arbeitnehmer-Arbeitgeber-Verhältnisse regeln, die Arbeitszeit regeln. Ich brauche eine Fülle von Gesetzen, wahrscheinlich, damit überhaupt ein Zug fährt.
1: C'est oui, on peut dire que dans ce cas-là, les lois limitent le champ d'action. Mais la question, c'est plutôt quand vous avez cette volonté de faire cette action, la question, c'est comment vous la faites et dans quelle intention. Si on prend l'exemple du train, il faut beaucoup de lois pour que le train fonctionne. Beaucoup d'institutions, de lois qui régissent les impôts, les conditions de travail.
2: Ich kann kritisieren, dass der Verkehr, der öffentliche, und kann diskutieren, dass der öffentliche Verkehr Geld kostet oder dass die Preise nicht einkommensabhängig sind. Das bedeutet aber, andere Regeln vorzuschlagen. Es bedeutet nicht, keine Regeln zu haben.
1: Là, par exemple, dans ce cas-là, on peut discuter le coût du transport, qui est le prix soit pas basé sur le revenu, mais à ce moment-là, il s'agit de proposer des nouvelles règles et pas supprimer les règles.
2: Ich will nicht behaupten, dass es notwendigerweise immer der Gesetze bedarf. Aber es scheint mir im Moment, so wie unsere Gesellschaft funktioniert, so zu sein, dass die Frage nicht sein sollte, Gesetze ja oder nein, sondern welche.
1: Dans ce contexte, je pense pas parler de la nécessité de la loi, c'est-à-dire se demander si oui ou non il faut des lois, mais quelle loi?
0: La loi de l'État. Parce que si on dit les lois forcément ça vient de l'État. Et l'État nous bloque parfois dans notre liberté. Parce que si on veut faire quelque chose sans les lois, ça ne marche pas. Avec les lois, on n'est pas libre.
1: Aber ja, Gesetze sind von einem Staat geschaffen und sie blockieren uns in unserer Freiheit und hindern uns, manche Aktionen zu machen.
2: Natürlich hindern uns Gesetze, bestimmte Aktionen zu machen. Wie gesagt, sie schränken den Bereich der möglichen, der erlaubten Handlungen ein. Das ist klar, das ist die Funktion. Sie machen das aus verschiedenen Gründen, ja. Das ist sozusagen das eine. Darüber habe ich schon ein bisschen was gesagt. Einer der Gründe der Freiheitseinschränkung kann sein, durch Freiheitseinschränkungen Freiheiten zu ermöglichen. Beispielsweise zu ermöglichen, dass die Bahn fährt. Das ist das eine Thema. Das zweite Thema, worüber wir reden müssten irgendwie, ist, ob die Opposition, ich und der Staat, ob das tatsächlich so befriedigend ist. Ja.
1: Donc, bien sûr que les lois nous limitent de plusieurs, et ce pour plusieurs raisons. Pour moi, il y a deux questions. C'est premièrement la raison première de cette limitation de liberté par les lois, c'est pour nous permettre autre chose. On est limité dans notre liberté de la manière de prendre le train pour que le train puisse rouler. Et il y a aussi la question de l'opposition entre moi et l'État qui peut être insatisfaisante.
2: Nicht für den Rousseau im Contrat social. Der würde ja nie sagen, hier bin ich und dort ist der Staat. Sondern der würde sagen, wir sind der Staat.
1: Par exemple, pour Rousseau, dans le contrat social, il dirait jamais qu'il y a moi et l'État, il dirait que nous sommes l'État.
0: Merci pour votre réponse, c'est très pertinent. Donc on va écouter la musique et on revient sur le plateau.
1: Vielen Dank. Erstmal eine musikalische Pause. Bis gleich.

0: Donc on va continuer le débat peut-être. On a écouté une bonne chanson de la musique. C'était très cool. Comme le disent certains penseurs, vivre sans musique, c'est l'exil, c'est le voyage, comme Kant a dit.
1: Wir sind zurück nach dieser musikalischen Pause. Und wie es manche Denker sagen, ein Leben ohne Musik ist Exil, hat Kant zum Beispiel gesagt.
0: Vivre sans musique, c'est l'exil. C'est du voyage. C'est Nietzsche qui a dit ça. Mais Kant nous dit, la musique, c'est la langue des émotions.
1: Kant meinte eher, dass die Musik ist die Sprache der Emotionen. Und Nietzsche meinte, dass Musik wie eine Reise ist.
0: Donc, écouter la musique, c'est très bon. Donc, on va revenir sur le débat, peut-être. On va continuer. Parce que M. Schnepf nous a expliqué beaucoup sur la liberté de l'État. Il a expliqué comment vit la société. Et c'est très bon. Et on a compris peut-être le maximum.
1: Kommen jetzt zurück zur Debatte. Und Herr Schnepf hat uns sehr viele wichtige Elemente über Gesellschaft, in der Gesellschaft leben, Gesetze und Freiheit gegeben.
0: Parce que si on vit dans la société, peut-être, on a beaucoup d'avantages et dans tous les plans. Parce que si on vit dans la société, peut-être, il va limiter l'extrême. Peut-être, on va vivre ensemble et on va vivre la collectivité.
1: Weil in der Gesellschaft zu leben hat viele Vorteile. Dieses Kollektivleben bringt zu weniger Stress.
0: Ja, parce que nous, on était sur les lois et les normes. C'est une barrage de la liberté.
1: Und wir waren bei dem Thema, wie Gesetze und Normen ein Hindernis zur Freiheit sein können.
0: Si on parlait des lois et des normes, force obligatoirement on parle de la société.
1: Weil von den Gesetzen und Normen zu reden, um das zu machen, muss man von der Gesellschaft reden.
0: Et si on parle de la société, c'est obligatoire de comprendre c'est quoi la société.
1: Und um davon reden zu können, ist es wichtig, das Termini Gesellschaft zu definieren.
0: Peut-être Monsieur Schnepf nous explique c'est quoi la société, la définition vraie de la société.
1: Vielleicht können Sie uns mehr davon sagen, Herr Schnepf.
2: Das ist wie beim Freiheitsbegriff. Es gibt keine Definition, keine einheitliche.
1: Il n'y a pas de définition générale, pareil que la liberté.
2: Es gibt Leute, die sagen, wo immer Interaktion welcher Art zwischen Menschen stattfindet, hat man es mit Gesellschaft zu tun.
1: Certains diront que c'est où que ce soit, de quelque manière que ce soit, toute interaction entre êtres humains.
2: Da hat man einen sehr umfassenden Begriff und hat dann verschiedene Teile, Teilsysteme.
1: Et on a alors un terme général et beaucoup de petits systèmes.
2: Es gibt einen anderen Ansatz, der was Ähnliches versucht. Der unterscheidet beispielsweise familiäre Verhältnisse, dann den Bereich dessen, was bürgerliche Gesellschaft genannt wird in diesen Theorien, und den Staat. Da ist Gesellschaft sozusagen ein Mittelding zwischen Familie und Staat.
1: Et dans certaines théories vont distinguer les relations familiales, les relations entre citoyens et l'État. Et à ce moment-là, la société, c'est le lien entre les relations familiales et l'État.
2: Dieses Mittlere ist eher der Bereich der Bourgeoisie. Da gehört Handel, Gesellschaft, Arbeiten und solche Sachen hinein. Ja, das wäre so ein Vorschlag, den Hegel gemacht hat.
1: Pour Hegel, par exemple, c'est une proposition qu'il a faite et elle se réfère à la bourgeoisie et au commerce.
2: Und wenn man die Frage Individuum, Gesellschaft stellt, stellt sie sich, glaube ich, einfach immer anders. Ob man von Familien spricht, von Arbeits- und Handels- und Gesellschaftsverhältnissen in dem Sinne und im Verhältnis zum Staat.
1: Et donc c'est pour ça que c'est toujours différent. Ça dépend de si on parle de la famille, du travail, du commerce.
2: Und das Freiheitsproblem stellt sich überall. Wenn ich sage, wie Sie, Freiheit heißt, ich kann machen, was ich will, kann ich schon in der Familie auf Grenzen stoßen. Sehr schnell.
1: Et ce problème de la liberté, il est partout. Par exemple, même au sein de la famille, la définition que vous aviez donnée de liberté, je peux faire ce que je veux, même déjà là, il y aura des limites.
0: Parce que si je comprends bien ce que Schnepf nous a expliqué, donc la société, Donc c'est l'ensemble des gens collectifs, la famille et les individus.
1: Also, wenn ich das richtig verstehe, ist Gesellschaft das Zusammenkommen von Individuen, Familien und Handel.
2: Es gibt verschiedene Bereiche, in denen man dann von Gesellschaft sprechen kann. Verschiedene Teile, ja, verschiedene Sphären, wenn Sie so wollen.
1: Oui, il y a différentes sphères de la société, différentes parties, différentes sphères.
0: Donc, je veux savoir quel est l'intérêt de vivre en société. Est-ce qu'il y a un intérêt de vivre dans la société ou bien est-ce que c'est possible de vivre sans la société?
1: Dann würde ich fragen, was der Sinn ist, in einer Gesellschaft zu leben und ist es möglich, außerhalb der Gesellschaft zu leben?
2: Ich finde die Frage schwierig, ob es möglich ist, außerhalb der Gesellschaft zu leben, weil ich nicht mal weiß, was es heißen soll, außerhalb der Gesellschaft zu leben.
1: Je trouve que c'est une question difficile, car je ne sais même pas ce que ça veut dire, vivre en dehors de la société.
2: Ich wachse auf bei meinen Eltern, mit meinen Geschwistern. Ich könnte nicht sprechen ohne den anderen Menschen. Ich könnte keine Gefühle haben ohne andere Menschen. Ich könnte kein Mensch sein ohne andere Menschen. Deswegen finde ich die Frage so schwierig, was soll es genau heißen, ohne Gesellschaft zu leben? Eine andere Frage ist, können wir ohne Staat leben?
1: Oui, pour moi c'est difficile car sans société, je ne pourrais pas parler ni avoir d'émotion. Je pourrais pas être humain d'une certaine manière et pour moi une question importante ce serait est-ce possible de vivre sans état?
0: Est-ce que c'est possible de vivre sans état? Oui, ça existe. Mais est-ce que parce que si on voyait avant, il y avait des nomades, eux, ils ne vivaient pas dans la société. Donc, eux, ils ne restaient pas sédentaires comme avoir des maisons et tout, mais ils voyagent souvent. Donc, eux, je demande ma question, est-ce que ça, c'est possible de vivre sans la société, peut-être?
1: Ja, also es gibt die Möglichkeit, ohne Stadt zu leben, würde ich sagen, zum Beispiel bei Nomaden. Genau, diesbezüglich wieder diese Frage, ob es dann möglich ist, ohne Gesellschaft zu leben, in dem Sinne.
2: Ich finde es auch spannend, dass es die Möglichkeit gibt, das sehe ich auch so in der Geschichte, ohne Staat zu leben. Nomadische Lebensformen, Gesellschaften von Sammlern und Jägern. Und der Staat, wie wir ihn heute kennen, ist ein relativ modernes Ding, vielleicht 400, 500 Jahre alt. Ja, das ist ja keine historische Konstante. Wenn wir heute sagen, in Griechenland gab es Staaten, ist es ein Anachronismus.
1: Oui, je trouve ça intéressant. C'est les personnes qui vivent comme nomades ou les sociétés de chasseurs-cueilleurs. Mais c'est important de dire que l'État, c'est un concept moderne qui existe que depuis 400 ou 500 ans. Ce serait faux de dire que, par exemple, qu'il y avait un État quand on se réfère à la Grèce antique.
0: Parce que peut-être il y a un lien, ce qu'il a dit.
2: Aber es ist noch so ein kleiner Punkt, den ich noch machen möchte.
0: Ja.
2: Ja. Ich kann sagen, beispielsweise in nomadischen Gesellschaften habe ich Gesellschaften ohne Staat. Aber was heißt das für mich? Ich will es vielleicht pointiert so fragen. Gäbe es eine Zugfahrt von Halle nach Berlin, ohne dass es eine Form von Staatlichkeit gäbe?
1: Je crois que pour revenir aux sociétés nomades, oui, ce sont des sociétés qui existent sans État. Mais j'aimerais poser une question. Par exemple, serait-ce possible d'avoir un trajet en train entre Halle et Berlin sans État?
0: Non, ce n'est pas possible.
2: C'est ça. C'est le problème.
1: C'est le problème.
0: Donc, quand même, si j'ai bien compris, donc, l'homme ne peut pas vivre sans la société. Maintenant.
1: Also wenn ich das richtig verstehe, ist es unmöglich für das Individuum ohne Gesellschaft zu leben.
2: Also jetzt Gesellschaft im Sinne von Staat. Würde ich sagen, es ist eine sehr schwierige Frage, ob es für uns bei unserem Grad von Organisation und Ausdifferenziertheit möglich ist, ohne Staat zu leben. Das ist die Frage. Es gibt eigentlich zwei Positionen, die Nein sagen.
1: Können Sie wiederholen, das ist die, was Sie gerade meinen?
2: Für mich ist die Frage, ob es bei unserem Grad von Organisation und Ausdifferenzierung möglich ist, ohne Staat zu leben.
1: Donc là, on parle de la société au sens de l'État. Et je me demande si... Donc la question, ce serait, est-ce qu'avec notre degré d'organisation et de différenciation, c'est possible de vivre ensemble sans État?
2: Es gibt, glaube ich, mal zwei Richtungen, die sagen nö.
0: Ja.
2: Die eine Richtung startet gerade ein großes Experiment. Das sind die Hightech-Milliardäre. Die sagen, wir brauchen den Staat nicht. Alles, was wir brauchen, ist der Deal. Ja, wir haben die Knete, ihr arbeitet für uns.
1: Donc il y a deux courants qui répondraient non. Le premier, il est en train d'expérimenter, il s'agit des milliardaires high-tech qui disent qu'ils n'ont pas besoin d'État, juste du deal. Ils disent, on a l'argent, pas besoin de l'État.
2: Und die andere Richtung ist zu sagen, der Staat ist nur ein Instrument der Herrschenden. Wenn wir keine sozialen Klassen mehr haben, brauchen wir den Staat nicht.
1: Et l'autre courant dirait que l'État est un instrument des dirigeants. Si on n'a plus de classe sociale, plus besoin d'État.
2: Das ist so eine marxistische Idee, ein Teil des Marxismus.
1: C'est donc une idée marxiste.
2: Ich bin mir nicht sicher, ob die marxistische Idee die Funktion des Staates nicht unterschätzt, wenn sie so argumentiert.
1: Et je me demande si ce courant de pensée ne rend pas plus petit l'idée de l'État qu'elle n'est.
0: Je suis totalement d'accord avec lui parce que j'ai lu le livre de Max de ça. Il a écrit 500 pages ou 600 pages. Il nous montre tout ce qu'il a dit. L'état des bourgeoisies et des pauvres comme ça. Donc il a identifié les classes sociales.
1: Genau, in Marx' Werk identifizierte er verschiedene sozialen Klassen.
0: Mais je pense que cette idée de Max, il parlait avant. Mais maintenant, peut-être avec la technologie et l'avancement, peut-être les choses sont changées. Peut-être les lois là-bas, ça n'existe pas aujourd'hui.
1: Aber ich frage mich, ob das nicht eine veraltete Vision ist, auch mit den neuen Technologien.
0: Parce que dans tous les pays, peut-être, parce que le monde est devenu pays, parce que le monde est très petit maintenant.
1: Weil die Welt ein Land geworden ist.
0: Le monde est très petit à cause de l'avancement.
1: Und die Welt sehr klein geworden ist durch technischer Fortschritt.
0: Parce que si on prend la société, peut-être dans tous les pays il y a la société, les lois, mais les lois sont différentes. Mais est-ce que réellement ça existe comme les gens avant, les bourgeois, ils disent que je vis sans l'État, alors que c'est l'État qui nous mène la sécurité, c'est l'État qui nous donne de vivre avec la paix.
1: Und es ist so, dass in allen Ländern gibt es Gesetze, die verschieden sind, aber es gibt überall Gesetze. Und was sagen, oder der, es gibt ja, die Bourgeoisie würde sagen, ah, ich brauche den Staat nicht, ich habe ja das Geld, aber kann das sein?
2: Also zwei, drei Sachen dazu. Das erste ist, ich hatte es vorhin gesagt, es gibt einige Leute, die versuchen, den Staat zurückzudrehen. Ja, libertäre Positionen sind das. Ob das funktioniert, weiß ich nicht. Ich finde es in keinem Fall attraktiv. Das sind ja zwei verschiedene Sachen. Es kann sein, dass es funktioniert und ich es trotzdem blöd finde.
1: C'est vrai qu'il y a plusieurs personnes qui essaient de supprimer la notion d'État, par exemple libertaire. Et moi, je trouve ça pas attirant. Que ça fonctionne ou pas, je trouve pas que ce soit une solution attirante.
2: Das zweite ist, ich glaube nicht, dass wir ein Land, dass die Welt ein Land geworden ist. Ich glaube, es gibt sehr, sehr viele Konflikte auf der Welt, weil es sehr unterschiedliche Lebensstile und Lebensvorstellungen und unterschiedliche Machtverteilungen gibt.
1: Et je pense pas que le monde soit devenu un pays parce qu'il y a différentes je pense qu'il y a beaucoup de conflits qui viennent de manières différentes de vivre et de conception du pouvoir.
2: Und die Konflikte werden nicht enden. Ich glaube, das ist ein falsches Konzept zu meinen, man lebe in einem Land. Und das Dritte ist, ich finde, wir müssen deutlich herausarbeiten, und wir waren vorhin daran, was freiheitsermöglichende Funktionen von Gesetz und Staat sein können.
1: Et je pense pas que les conflits vont s'arrêter de sitôt, mais j'aimerais bien revenir au contexte dans lequel les lois peuvent nous permettre d'avoir plus de liberté.
2: Das betrifft nicht nur Fragen der Sicherheit, sondern es betrifft Fragen der Bildung, Fragen der Kultur, Fragen der Verteilung von Eigentum. All das sind ja politische Fragen, die nicht auf der Ebene der bloßen Macht, wie sie in einer Gesellschaft oder in der Wirtschaft verteilt ist, gelöst werden müssten.
1: Et donc, c'est important de parler de questions comme l'éducation, des questions de culture, de répartition du savoir. Ce sont des questions politiques qui ne sont pas que des questions de répartition du pouvoir.
2: Ich glaube, wir dürfen politische Fragen nicht in bürokratische und technische Fragen auflösen.
1: Et c'est important de ne pas confondre questions politiques et questions bureaucratiques.
0: Donc les réponses sont très claires. On a compris. Donc on va vous remercier à vos réponses très claires et des explications qui sont très pertinentes.
1: Vielen Dank für Ihre Antworten, die sehr komplett und klar sind.
0: On va écouter encore une musique pour revenir sur la scène.
1: Und jetzt wieder musikalische Pause.

0: Et une musique de Youssou N'Dour, c'est un leader sénégalais. Je pense qu'il est le meilleur chanteur du Sénégal. Il nous a fait rêver beaucoup de choses.
1: Wir haben gerade eine Musik von Youssou N'Dour gehört. Für mich einer der wichtigsten Musiker im Senegal.
0: Donc, si on dit que si c'est bon, c'est bon. C'est le Radio Corax 95.9, on vous rappelle.
1: Und wir sind immer noch auf Corax, auf der Frequenz 95.9.
0: Donc aujourd'hui, on a parlé de la liberté peut-être. Il y a des gens qui comprennent beaucoup de choses sur la liberté, comme moi.
1: Wir reden heute von Freiheit und das ist ein Wort, das für viele, für mich auch sehr viel bedeutet.
0: Parce que Monsieur Snef m'a rêvé, il a réveillé ma conscience parce que ça fait longtemps que je ne fais pas la philosophie. Mais aujourd'hui, j'ai philosophé.
1: Und Herr Schnepf, unser Gast heute, hat wirklich mein Bewusstsein erwacht und vergrößert in seinen Antworten.
0: Comme l'a dit Emmanuel Kant, on n'apprend pas la philosophie, mais on n'apprend qu'à philosopher.
1: Und wie Kant es sagt, man lernt nicht die Philosophie, sondern man lernt zu philosophieren.
0: Donc, la philosophie, c'est comme ça. Toujours, si tu écoutes la philosophie, peut-être, tu dois être en route.
1: Und so ist es immer, wenn du dich mit Philosophie beschäftigst, bist du auf einem Weg.
0: Donc, on va revenir sur la dernière question, peut-être. Monsieur Sunep va nous expliquer donc, sur la liberté encore.
1: Und wir kommen jetzt zur letzten Frage.
0: Donc, on veut savoir, est-ce que y a certains penseurs nous disent que le libre arbitre est une illusion.
1: Für manche Denker ist der eigene Wille eine Illusion.
0: Parce que la liberté c'est vaste, mais chacun a sa propre manière de définir.
1: Freiheit ist ein sehr großes Konzept, die man von verschiedenen Arten definieren kann.
0: Parce que y a certains qui disent que l'homme est libre à sa conscience, l'homme est libre à sa soi, l'homme est libre comme des autres penseurs.
1: Weil Denker sagen, dass der Mensch kann frei an sich sein, der Mensch kann frei in sich sein. Es gibt verschiedene Arten von Freiheit.
0: Mais certains penseurs pensent que, je cite le nom comme Espinoza, ils pensent que le libre arbitre est une illusion. Donc, c'est quoi le libre arbitre et pourquoi le libre arbitre est une illusion? D'une manière générale.
1: Und für Denker wie Spinoza zum Beispiel ist der eigene Wille eine Illusion. Und dann würde ich fragen, was ist der eigene Wille und warum wäre es eine Illusion?
2: Also vielleicht eine kurze Vorbemerkung. Vielen Dank für die schöne Musik. Also ich kenne das ja nicht, was Sie mir zeigen oder vorspielen. Das bereichert mich sehr.
1: Tout d'abord, merci beaucoup pour la musique. Je la connaissais pas et elle m'apporte beaucoup.
0: Merci beaucoup aussi.
2: Und ein bisschen denke ich dann immer auch darüber nach, ob ich vor der Musik Unsinn gesagt habe. Also insofern bin ich auch unterwegs. Ja.
1: Et moi aussi, je suis sur le chemin parce que pendant la musique, je me demande si moi-même j'ai pas raconté n'importe quoi avant.
0: Parce que la musique, souvent, comme l'avait dit, la musique, c'est la langue des émotions, ça émotionne.
1: Ich komme immer wieder zu diesem Satz. Musik ist die Sprache der Emotionen.
2: Jetzt zu dem Punkt mit dem Willen und der Illusion.
0: Ja. Ja.
1: Donc on revient au libre arbitre et à l'illusion.
2: Vielleicht zwei oder drei Sachen, Bemerkungen wieder, ja. Das erste ist, man kann sich ja fragen, was eigentlich der Wille ist.
1: La première question, ce serait, on peut se demander, c'est quoi la volonté?
2: Da wird man beispielsweise feststellen, dass es Sprachen gibt, in denen es den Begriff Willen gar nicht gibt.
1: Et on est forcé de constater que dans certaines langues, c'est un mot qui n'existe pas.
2: Also beispielsweise bei den alten Griechen, die hatten diesen Begriff von freien Willen nicht.
1: Par exemple, chez les Grecs anciens, le libre arbitre, ça n'existait pas.
2: Die haben von überlegen gesprochen, von entscheiden, von sich beraten, aber nicht von einem Willen in dem Sinne.
1: Il parlait de réfléchir, de se concerter, de décider, mais pas le concept de libre arbitre.
2: Das ist vielleicht ein wichtiger Punkt und auch so jemand wie Hobbes, wenn man ihn fragt, was ist der Wille? Dann würde der Hobbes antworten, der Wille ist

0: der Impuls unmittelbar vor der Handlung, der Affekt unmittelbar vor der Handlung.
1: Et quelqu'un comme Hobbes, par exemple, répondrait que le libre arbitre, c'est l'impulsion qu'on a juste avant l'action.
0: Ja, und würde sagen, das ist natürlich nicht frei, sondern da haben wir Überlegungen, da haben wir Eindrücke, da haben wir Affekte und das, was dann unmittelbar zur Handlung uns bringt, das ist der Wille. Was anderes gibt es da nicht.
1: Et pour lui, il dirait que y a pas de, on n'est pas libre à ce moment-là. Il y a un ensemble d'affects, de différents paramètres qui font qu'on prend cette décision, donc on n'est pas libre.
0: Wenn man von einem freien Willen redet, dann geht der Streit ja nicht um Freiwilligkeit oder Handlung und Handlungsfreiheit, ja, sondern es geht um die Freiheit des Willens.
1: Et quand on parle de libre arbitre, la question c'est autour de la liberté de la volonté, la liberté de.
0: Und was ist da die Idee? Das ist ein theologisches Problem ursprünglich oder zum Teil ein theologisches Problem. Ja?
1: Et là c'est un problème théologique en premier lieu.
0: Die Idee war, ich habe alle Gründe, ich habe alle Affekte, ich habe alles. Aber dann gibt es noch etwas, neben Affekt, neben Willen, neben Emotion, und das ist der Wille.
1: Et dans un cas où j'ai toutes les raisons, j'ai tous les affects, les émotions, et à côté de ça, il y a le vouloir.
0: Und dieser Wille kann immer Nein sagen. Egal wie heftig meine Emotion ist, egal wie gut die Gründe sind. Er ist nicht determiniert durch Überlegungen und Emotionen, Affekte.
1: Et là, ce libre arbitre, il est d'une certaine manière complètement libre et indépendant de toute émotion ou de toute réflexion.
0: Darum geht der Streit. Und einige Autoren würden sagen, so einen Willen gibt es nicht. Einige würden sagen, so einen Willen gibt es, aber der ist nur frei, wenn er vernünftig ist. Und andere würden sagen, er ist frei, weil er indeterminiert ist.
1: Donc, il s'agit ici de, c'est la nature du conflit. Et là, il y a plusieurs réponses. Pour certains, un libre arbitre comme ça n'existe pas. Pour d'autres, il existe, mais seulement si l'individu est responsable. Et pour d'autres, il existe, mais il est indéterminé.
0: Ja. Und jetzt kann man sich fragen, wenn man so diese Debatten verfolgt, was ist daran eigentlich interessant?
1: Et là, on se demande qu'est-ce qui est intéressant ici.
0: In welchem Kontext ist es wichtig?
1: Dans quel contexte c'est important?
0: Und ich glaube, es ist ein Kontext, der sehr stark mit moralischen Begriffen arbeitet.
1: Et je pense que c'est un contexte qui travaille beaucoup avec des notions de morale.
0: Du hast einen bösen Willen.
1: Tu as un libre arbitre mauvais.
0: Ja? Also du weißt, was gut ist, aber dein Wille ist böse und deswegen machst du das Böse.
1: Tu sais ce qui est bon, mais tu as une volonté qui est mauvaise et à cause de ça, tu fais des mauvaises actions.
0: Oder du hast zwar gehandelt mit katastrophalen Folgen, aber dein Wille war moralisch gut.
1: Ou alors ton action a entraîné des conséquences désastreuses, mais ton intention, ta volonté était bonne.
0: Also meine Frage wäre, ist diese Debatte so zugespitzt, relevant nicht nur in einem sehr moral-pathetischen Kontext, beispielsweise Kant.
1: Donc je me demande si notre débat il s'inscrit pas dans quelque chose de très d'un débat moral et quelque chose de pathétique en parlant de Kant.
0: Und das eine letzte Bemerkung noch dazu zu machen, im Grunde genommen kann man sich das klar machen, dass es um einen Streit geht, was es genau bedeuten soll, wenn jemand sagt, du hättest auch anders handeln können.
1: Et ici, la nature, le fond du conflit, c'est qu'est-ce que ça signifie quand quelqu'un dit tu aurais pu agir autrement.
0: Heißt es so viel, wenn du anders entschieden hättest, hättest du anders handeln können? Oder heißt es noch mehr?
1: Est-ce que ça veut dire si tu avais décidé autrement, tu aurais pu agir autrement? Ou est-ce que ça veut dire plus que ça, autre chose?
2: Si je comprends bien, donc. Il a bien précisé, donc même il a dit qu'il y a d'autres qui nient le libre arbitre. Parce que si tu prends des exemples des autres, que l'homme se croit libre, alors qu'il ignore sa liberté.
1: Also in dem Fall, wenn ich das richtig verstehe, negieren manche Denker den eigenen, den Konzept oder die Idee des eigenen Willens und betrachten sich als frei, obwohl sie es nicht sind oder unwissend sind.
0: Also jemand, der sagt, sowas wie einen freien Willen gibt es nicht, der sagt natürlich von den anderen, ihr bildet euch ein. Mhm. Ihr imaginiert euch, einen freien Willen zu haben.
1: Mhm. Donc si on prend l'exemple de quelqu'un qui dit que le libre arbitre n'existe pas, il dit à l'autre groupe, vous imaginez, vous leurrez.
0: Nicht, also es gibt diese polemische Stelle, ich glaube bei Spinoza, wo er schreibt, ein Stein, der zu Boden fällt, würde sich auch imaginieren, freiwillig zu Boden zu fallen.
1: Et il y a cette phrase qui dit, y a, si une pierre tombait au sol, elle aussi, elle pourrait s'imaginer qu'elle a décidé de tomber au sol.
2: Oui, parce que ça, c'est une liberté au soi. Donc, il ne décide pas au sol. Il ne choisit pas de décider au sol, mais il est tombé naturellement.
1: Da handelt sich aber um Freiheit an sich, weil es wurde nicht entschieden oder nicht entschieden, sondern es ist eine natürliche Konsequenz.
2: Parce que si je comprends bien, donc, il a parlé l'homme, donc, il croit libre, mais il est déterminé par la société. Donc l'homme, il n'est pas libre. Parce qu'il se croit, mais il est déterminé. Toujours, il y a le déterminisme. Donc le libre arbitre, peut-être, est une illusion. Donc ça, c'est vrai.
1: Ja, und in dem Sinne, wo der Mensch sich, oder in dem Beispiel, wo ein Mensch sich als frei betrachtet, aber trotzdem determiniert ist von der Gesellschaft und den Regeln und Normen in der Gesellschaft, ist also der eigene Wille eine Illusion.
0: In dem Fall wäre es eine Illusion, nicht? Also man sagt, man hätte sich frei entschieden, aber ich glaube, wir kennen das auch, wenn wir uns oder andere beobachten. Manchmal ist die Frage, warum hat ein anderer so entschieden, wie er entschieden hat? Was sind die Gründe oder die Ursachen dafür, dass er sich entschieden hat? Eine sinnvolle Frage.
1: Oui, tout à fait, tout à fait. Mais je pense que aussi souvent la question, c'est pourquoi l'individu a agi comme ça, dans le sens où quelles sont les raisons, quelles sont les causes de sa décision.
2: Donc, peut-être Ousmane a une autre question.
3: Oui, peut-être je vais poser encore une petite question. C'est par rapport à la liberté de soi. Mm-hmm. Parce que quand on parle de liberté, on ne peut pas parler de liberté sans en avoir parlé des lois et des règlements qui régissent sur notre vie.
1: Ich würde jetzt wieder von Freiheit reden, in Bezug auch zu den Gesetzen und zu den Gesetzen, die unser Leben regieren.
3: Mais on peut, quand on prend le fou, est-ce que le fou, il vit dans sa propre liberté ou bien il ignore les lois, les règlements ou bien la société d'où il vit?
1: Wenn man zum Beispiel das Beispiel von einer Person nimmt, die irre ist, würde man sagen, dass sie die Gesetze ignoriert? Oder ignoriert dieses Individuum, dass es in einer Gesellschaft lebt?
0: Ich glaube, das ist jetzt eine Mehrdeutigkeit im Begriff Gesetz, die Schwierigkeit ist. Nehmen wir doch mal an, es gäbe so etwas wie psychologische Gesetze. Und psychologische Gesetze sind ja nochmal was anderes als die Normen in einer Gesellschaft.
1: Là encore, ça On traite ici des différentes définitions de loi. Si par exemple on formulait l'hypothèse qu'il y avait des lois psychologiques qui seraient différentes des normes de la société.
0: Wer die Willensfreiheit leugnet, der sagt, es gibt hier irgendwelche Gesetze. Das müssen nicht die Normen der Gesellschaft sein.
1: Können Sie das wiederholen?
0: Wer die Willensfreiheit leugnet, der sagt, es gibt irgendwelche Gesetze.
1: Celui qui nie le libre arbitre, il dit qu'il y a des lois qui existent, mais des lois arbitraires.
0: Also psychologische Gesetze können das sein, physiologische Gesetze. Der Ausstoß von Hormonen ist wichtig. Alles, was erklären kann, warum sich jemand so verhält, wie er sich verhält.
1: Et on parlerait alors de lois psychologiques, de lois physiologiques ou même de l'influence des hormones qui influencerait la décision d'une personne.
2: Oui, c'est très clair, les réponses. Mais j'ai une autre idée sur ça. Parce que si on prend, si on dit que la liberté...
0: Pardon.
2: Le libre arbitre est une illusion complète, donc fondée sur le fait que l'homme est conscient de ses actes, mais par des causes qui le poussent à agir.
1: Also in dem Fall wäre Freiheit eine Illusion. Und wenn zum Beispiel der Individuum bewusst ist von seinen Aktionen, tu as dit quoi? Et conscient de ses actions et?
2: Agir.
1: Ist bewusst von seinem Handeln?
2: Donc, si on dit que le libre arbitre est une illusion, donc on réfère sur des autres exemples, peut-être. La liberté au soi, parce qu'il y a des gens qui disent que je fais ça parce que j'ai choisi de faire ça, comme exemple de Lafcadio. Lafcadio a tué le jeune homme parce qu'il est libre.
1: Genau, also jetzt, wenn man sagt, dass der eigene Wille eine Illusion ist, würde man also von Freiheit an sich reden. Zum Beispiel dieser Lafcadio zum Beispiel.
2: Comme si on parle de le libre arbitre, on va parler de liberté au soi.
1: Mm-hmm.
2: Comme tu fais des choses à ta soi, à ta volonté.
1: Genau, wir reden dann von Freiheit an sich.
0: Also jemand, der die Willensfreiheit leugnet, der kann thematisieren Handlungsfreiheit. Der kann sagen, ich möchte dies tun oder ich möchte jenes tun.
2: Yeah.
0: Das Einzige, was er zunächst mal behauptet, ist meine Entscheidung oder mein Wunsch, dies zu tun oder jenes zu tun, der hat Ursachen.
2: Mhm.
0: Das ist alles, was er sagt. Der ist nicht indeterminiert.
1: Donc une personne qui nie le libre arbitre, la seule chose qu'elle fait, c'est dire que son comportement a des causes et des raisons.
0: Und all die anderen Probleme, die wir debattiert haben, die hat er auch.
2: Mhm.
0: Also der kann auch sagen, sind meine sozialen Beziehungen gut oder sind sie nicht gut?
2: Ja.
0: All diese Themen hat auch derjenige, der die Willensfreiheit leugnet.
1: Et une personne qui nie le libre arbitre a aussi toutes les autres questions et tous les autres problèmes qu'on s'est posé. Par exemple, est-ce que mes relations sociales sont bienveillantes, sont bonnes?
0: Entsprechend kann er auch die meisten politischen Fragen sich genauso stellen, wie wir sie debattiert haben.
1: Et de la même manière, il peut se poser toutes les questions politiques qu'on s'est posées.
2: La question de libre arbitre. Donc, qu'est-ce que Descartes nous explique par rapport... C'est Descartes qui nous a fait comprendre le libre arbitre, parce que Descartes nous explique la liberté absolue. La liberté absolue. Donc, avec la liberté absolue, c'est plus concret peut-être le libre arbitre, parce que la liberté absolue, donc l'homme, obéit des droits et des normes avec la dualité de l'homme. Si le corps est déterminé, donc l'esprit est tranquille.
1: Also der Konzept von eigenem Wille ist auf jeden Fall von Descartes sehr gut erklärt, indem er die Definition oder den Konzept von absoluten Freiheit äußert. Tu peux répéter ce que tu as dit ensuite?
2: Parce que c'est Descartes nous fait comprendre que le libre arbitre est une illusion. Donc Descartes nous explique la liberté absolue. Avec Descartes, nous explique l'homme est composé de corps et l'esprit. Donc si le corps est déterminé, forcément l'esprit est libre.
1: Bei Descartes ist der Mensch eine Zusammensetzung von Körper und Geist. Also wenn der Körper determiniert ist, ist der Geist frei.
2: Ja, c'est la liberté absolue.
1: Das wäre die absolute Freiheit.
0: Also, der Freiheitsbegriff bei Descartes ist eine spannende Geschichte. Und ich glaube auch, dass in dieser Diskussion, 17. bis 18. Jahrhundert, das Problem mit Körper und Geist zusammenhängt. In dem Moment, wo ich sage, der Mensch als Ganzes ist Teil der Natur, unterliegt alles am Menschen den Naturgesetzen. Damit auch das, was wir Geist nennen. Dann bin ich in so einer... Dann leugne ich die Willensfreiheit.
1: C'est une question très intéressante que vos positions prennent. Par exemple, le 17e et le 18e siècle, La question du corps et de l'esprit sont très liées. L'homme est une partie de la nature et il lui est soumis. Il est soumis aux lois de la nature.
0: Deswegen scheint für viele der Begriff der Willensfreiheit daran zu hängen, dass wir Menschen aufgrund unseres Geistes aus der Natur heraustreten können.
1: Et donc la question du libre arbitre est répondue de la manière suivante. En raison de notre... Ce serait dire qu'en raison de notre esprit, on peut sortir de cet état de vie dans la nature et des lois de la nature et de ce déterminisme.
2: Je vous remercie à votre réponse pertinente. Donc l'émission tire à sa fin. Peut-être il va donner son dernier mot.
1: Vielen Dank für diese Antwort. Wollen Sie noch ein Wort für das Ende sagen?
0: Ich habe während unseres Gesprächs oft an meinen Vater denken müssen.
1: J'ai souvent pensé à mon père pendant notre conversation.
0: Weil mein Vater was gesagt hat, was mich sehr beschäftigt hat. Er hat gesagt, da war er ungefähr in meinem Alter jetzt, er hat in seinem Leben nur 3 freie Entscheidungen getroffen.
1: Parce qu'il m'a dit un jour, au cours d'une discussion, qu'il n'a pris que 3 décisions de manière réellement libre dans sa vie.
0: Sein Beruf,
1: son métier,
0: die Entscheidung, seine Frau zu heiraten,
1: la décision d'épouser sa femme,
0: und die Entscheidung, früher in Rente zu gehen,
1: et la décision d'aller plus tôt à la retraite.
0: Was ich daran spannend finde, ist, wie wenig er an freien Entscheidungen in seinem Leben gefunden hat, ohne dass er deswegen sein Leben als unglückliches Leben empfunden hätte.
1: Ce que je trouve intéressant, c'est le peu de décisions libres qu'il définit comme libres qu'il a pris, mais qu'il était quand même satisfait de sa vie.
0: Und deswegen frage ich mich manchmal, ob wir wirklich immer über die große Freiheit reden müssten oder nicht über viele kleine Dinge, die unser Leben ausmachen.
1: C'est pour ça que je me demande si on devrait parler des grandes décisions, de cette grande liberté, ou de beaucoup de petites libertés, de petites décisions qui font la qualité d'une vie.
2: Merci beaucoup. C'est très important.
1: C'est une wichtige Frage. Vielen Dank.
2: Merci Ousmane aussi et Laila. Donc, je vous remercie. C'est très important. Donc, on a passé cette émission avec Moussa Chenapf, le professeur de l'Université Clinicum de Halle-Saale, en même temps docteur. Donc on est très content d'être avec lui et Ousmane et Laila. Donc merci beaucoup.
1: Vielen Dank an unser Gast, der Herr Professor Schnapf, der Professor an der Universitätsklinikum in Halle-Saale.
0: Nicht Klinik, Universität. Ich bin ja kein Arzt.
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1: Hier ist die Inforedaktion Regener Radio, das Greenpeace Radio im Freien Radio für Stuttgart. Das Freie Radio für Stuttgart ist also 30 Jahre alt geworden. Das war also 1996. Ich gehe nochmal 15 Jahre zurück. Im August 1981 veröffentlichte der Klimaforscher James Hansen eine Analyse zur zukünftigen Entwicklung unseres Klimas durch CO2. Mit dem Resultat: Hitzewellen, Trockenheit, schmelzende Gletscher, wärmere Meere. Was damals noch nach einer fernen Zukunft klang, erleben wir heute. Ich möchte dazu mal wieder was aus der Taz aufgreifen. Die Tageszeitung. Am 30. August stand da ein Hinweis auf die Debatte über Klima- und Umweltfolgen der Treibhausgasemissionen bzw. der nicht mehr geführten Diskussion über die Klima- und Umweltfolgen. Da heißt es, wie so oft beim Klima, die Menschen gewöhnen sich, das Thema verschwindet aus den Schlagzeilen, es gilt ein neues Normal. Diesmal der besonders heiße und trockene Sommer. Ist vorbei, check, Haken dran, nächster Punkt. Dass es nicht ganz so einfach ist, zeigt der Blick auf die aktuellen Pegelstände der wichtigsten deutschen Flüsse. Denn, Überraschung, die führen immer noch zu wenig und immer weniger Wasser. Es hat ja nicht groß geregnet. Schiffe, die durchkommen wollen, können kaum was laden. Deswegen haben 9 Bundesländer die Ausnahme für das Sonn- und Feiertagsverbot für LKWs einfach noch einen Monat verlängert. Ohne Debatte über Klima- und Umweltfolgen. Auch ein neues Normal. Dann, eine andere Debatte wird auch nicht geführt. Beim Tankrabatt, also bei der Linderung der Spritpreise mit der Gießkanne, das ist es nämlich, weil damit auch die Freizeitfahrten finanziell gefördert werden. Es heißt ja immer, die armen Pendler, die nur mit dem Auto zur Arbeit kommen können, dabei sind die Hälfte aller Pkw-Fahrten Freizeitfahrten. Wollen wir wirklich den Wochenendausflug oder die Urlaubsfahrt finanziell fördern? Wenn schon Gießkanne, dann wäre es doch viel besser, anstatt den Spritpreis künstlich zu senken, den Umstieg auf die E-Mobilität zu fördern. Dazu habe ich im MIT Review eine spannende Meinung gefunden, die sich eher wie eine objektive Zusammenfassung der aktuellen Förderung der EU liest. In der neuesten Ausgabe findet sich dort ein Meinungsartikel von Hans Dorsch über das Thema, wie die EU E-Autos, die E-Mobilität fördern will, und das heißt da: Die EU übersieht die Fahrzeuge zwischen Fahrrad und Auto, die es längst gibt. Die Verkehrspolitik hat die Botschaft nicht gehört. Dort gilt weiter, je größer, desto besser. Seit Mai 2026 zahlt der deutsche Staat wieder bis zu 6.000 Euro Prämie für ein Elektroauto, gestaffelt nach Einkommen. Damit soll in Anführungsstrichen mehr Privatpersonen der Umstieg auf klimaneutrale Mobilität Anführungsstrichle zu Ende ermöglicht werden. Leider hat die Sache einen Haken. Es muss ein richtiges Auto sein, Fahrzeugklasse M1. Elektrische Kleinstwagen wie der Citroën Ami oder der Microlino sind zwar leicht, sparsam und für die allermeisten Alltagswege völlig ausreichend, aber sie fallen in die Fahrzeugkategorie L wie Leichtfahrzeuge und für sie gibt es gar nichts. Autos werden seit Jahren größer, schwerer, teurer. Eine Studie der Umweltorganisation Transport and Environment hat ergeben, dass Neuwagen seit der Jahrtausendwende im Schnitt jedes Jahr 1 Zentimeter länger und 0,5 Zentimeter höher geworden sind. Die Fahrzeugklasseneinteilung der EU-Gesetzgebung ersparen wir uns jetzt. Ich mache weiter mit dem Artikel, wo es dann heißt, zusammengefasst, die E-Mobilitätsförderung der EU ist zusammengefasst eine Förderung der in der EU hergestellten Mittelklassewagen mit mehr als 1 Tonne Gewicht und mehr als 4 Meter Länge und ist also ein pragmatisches Mittel gegen billige E-Autos aus China. Autos werden zwar ein wenig kleiner, aber nicht grundlegend anders. Dabei existiert die eigentliche Antwort längst, nur eine Regalreihe tiefer. Über 40 Millionen Leichtfahrzeuge fahren heute schon auf Europas Straßen mit 3 oder 4 Rädern, 45 oder 90 Kilometer pro Stunde Höchstgeschwindigkeit, ein paar hundert Kilo statt 2 Tonnen schwer, bei oft einem Zehntel des Energieverbrauchs eines herkömmlichen E-Autos. Mit einfacher Technik, bezahlbar, reparierbar, mit anderen Worten gut genug. Sie stammen von kleinen Herstellern wie Biro oder Microlino, aber auch von Konzernen wie Stellantis. Und genau diese Fahrzeuge lässt die EU momentan außen vor. Der Branchenverband der elektrischen Leichtfahrzeuge hat Brüssel deshalb im Juni aufgefordert, diese Leichtfahrzeuge gleichberechtigt in die Förderung aufzunehmen. Bisher aber ohne öffentliche Rückmeldung. Jetzt kommt natürlich das Argument, die kleinen Wägelchen sind nur was für die Stadt, auf dem Land sind sie nicht zu gebrauchen. Gerade dort ist aber der Gewinn am größten. Die Wege sind selten zu weit. Die meisten Alltagswege sind viel kürzer, als wir glauben. Laut einer Studie des DLR von 2022 ließen sich mehr als 3/4 aller Autofahrten mit leichten Elektrofahrzeugen erledigen. Und das Tempo? Seit Jahrzehnten bestätigt sich die Marchetti-Konstante. Der Mensch ist im historischen Schnitt rund 1 Stunde am Tag unterwegs, ob zu Fuß oder im SUV. Mehr Tempo hat uns nie Zeit geschenkt, sondern nur die Entfernungen gedehnt und die Abhängigkeit vom Auto zementiert. Wie es anders geht, führt Frankreich vor. Für einen Film der Umweltagentur ADEME fuhr der Reporter Jérôme Zindi mitten im Winter 3000 Kilometer durchs ländliche Frankreich im Leichtfahrzeug zu echten Menschen mit echten Mobilitätsbedürfnissen. In einem Dorf im Süden Frankreichs traf er zum Beispiel Michel und Hélène. Sie haben ihr Auto gegen ein pedalunterstütztes Vierrad getauscht und schon im ersten Monat 200 Euro an Diesel gespart. 400 Kilometer nördlich in Cluny bringt Timothée Lopez seine beiden Söhne mit einem überdachten E3-Rad zur Schule. 12 Kilometer das ganze Jahr, bei jedem Wetter, sogar bei Schnee. Wirklich kein Problem, meint er. Seine Kinder sind begeistert. Das kenne er aus eigener Erfahrung. Kinder lieben es, im Lastenrad an der frischen Luft zu fahren und wird's kalt, gibt's eine Decke. Und die Arbeit? Unmotorisiert ist auf dem Land kaum eine Arbeit zu finden, weil Busse fahren selten. In der Region Pas-de-Calais hilft ein Verein den Arbeitssuchenden, das passende Fahrzeug zu finden und damit einen Job. Ein Fabrikarbeiter fand über ein Leih-E-Bike wieder Arbeit. Ein Schreiner konnte den Ersatz für sein altes Auto nicht bezahlen. Sein günstiges Leichtfahrzeug mit 90 km/h reicht aber für die Fahrt zur Arbeit. Für seltene lange Strecken gibt es Miet- oder Sharing-Autos. Ein weiteres Argument gegen Leichtfahrzeuge ist die Sicherheit. Das muss man ernst nehmen. Versicherer und der Verkehrssicherheitsrat warnen vor einer Zweiklassensicherheit. Knautschzone und Airbags im echten Auto, also in Anführungsstrichen echtes Auto, Lebensgefahr im Leichtfahrzeug. Aber wie wäre es, Unfälle zu verhindern, statt das Überleben zu sichern? Innerorts passieren die meisten Kollisionen bei niedrigem Tempo. Unfallforscher der TU Dresden zeigen, dass leichte Fahrzeuge mit Notbrems-, Abbiege- und Kreuzungsassistenten ein Schutzniveau nahe an großen Autos erreichen, bei einem Bruchteil des Gewichts und der Kosten. Fahrzeuge können so in Echtzeit miteinander kommunizieren. Es macht Fahrräder auch hinter geparkten Fahrzeugen oder Straßenecken für Autos sichtbar und warnt beide Seiten. Am Rad per Vibration am Lenker, im Auto notfalls per automatischer Bremsung. Laut Entwickler kostet so ein Sicherheitspaket rund 200 Euro Aufpreis. Aber verhindert Unfälle proaktiv, Knautschzone und Airbag in den großen Autos dagegen wirken erst beim Crash, aber machen das Auto schwer und teuer. Sicherheit ist eine Designentscheidung, keine Frage des Gewichts. Den größten Hebel haben die Städte in der Hand, aber nutzen ihn kaum. Ein Auto braucht durchschnittlich 11,5 Quadratmeter Platz zum Parken, ein Leichtfahrzeug nicht mal die Hälfte. Es passen also 2 auf einen PKW-Stellplatz, steigen nur 10% vom Auto auf ein Leichtfahrzeug um, sinkt der Stau für alle um fast 40%. Das hat der Verband der Motorradhersteller ACEM vorgerechnet. Er rechnet auch die Roller und Motorräder mit ein. Aber auch für die sind für viele Strecken eben gut genug. Mit Parkplatzmanagement lässt sich wirkungsvoll Politik machen. Das hat Amsterdam bewiesen. 2020 führte die Stadt kostenloses Parken für Mikrocars ein mit einem speziellen Parkausweis. Das hat zu einem Boom an Zulassungen geführt. Erst als die Höchstgrenze von 3000 Ausweisen erreicht war, brachen die Zulassungen drastisch ein. Also was tun? Über eine Förderung sollte entscheiden, wie viel CO2, Energie und Platz ein Fahrzeug für seinen Zweck braucht. Und die Städte sollten sich nach den Menschen richten, nicht nach der Spitzengeschwindigkeit ihrer Autos. Das war der Artikel von Hans Dorsch aus dem neuesten MIT Review. Zum Thema Spritpreisdeckel, Tankrabatt, Mobilität gibt es einen aktuellen Bericht von Greenpeace Deutschland mit dem Titel »Warum der Spritpreisdeckel nach belgischem oder luxemburgischem Vorbild keine Lösung ist«. Da heißt es: Als Reaktion auf die hohen Spritpreise hat das Bundeskabinett Ende September 2026 nicht nur eine Senkung der Energiesteuer, sondern auch einen Spritpreisdeckel angekündigt, nach dem Vorbild Luxemburgs oder Belgiens. Dieser soll bis zum 1. Januar 2027 zusammen mit der Mineralölindustrie erarbeitet werden. Bei einem Spritpreisdeckel legt der Staat regelmäßig Höchstpreise für Benzin und Diesel fest. Zugrunde liegt eine Formel, welche unter anderem die Entwicklung der Raffineriepreise, die Kosten für Transport und eine bestimmte Gewinnmarge berücksichtigt. Befürworter versprechen sich sinkende Spritpreise ohne Kosten für den Staat. Die Position von Greenpeace dazu ist, der Spritpreisdeckel ist die falsche Lösung. Entweder senkt er die Spritpreise spürbar, setzt damit aber Anreize für mehr Verbrauch von Öl und verfestigt so die fossile Abhängigkeit, oder, und das ist die wahrscheinlichere Variante, der Mechanismus wird wirkungslos bleiben. Vulnerable Gruppen sind weiter stark belastet und die Ölkonzerne fahren weiter ihre Übergewinne ein. Es droht hier viel Zeit und Energie in ein wirkungsloses Feigenblatt für die Ölkonzerne verschwendet zu werden. Sinnvoller wäre es stattdessen, die Menschen mit Direktzahlungen zu entlasten sowie Anreize zur Einsparung von Öl, wie etwa ein günstigeres Deutschlandticket, zu geben. Finanziert werden kann das sinnvollerweise aus einer Übergewinnsteuer. Jetzt noch 2 Punkte zu den Details. Deckel löst das Problem der Ölabhängigkeit nicht. Schon in einer Grundidee geht der Spritpreisdeckel in die falsche Richtung. Dass Verbraucher in Deutschland so hart getroffen sind von den hohen Spritpreisen, liegt an der Abhängigkeit von Ölimporten und den extrem volatilen Weltmarktpreisen. Sollte ein Preisdeckel tatsächlich so scharf gestellt werden, dass die Preise sinken, würden Anreize zum Einsparen entfallen. Niedrigere Preise kurbeln den Konsum an, statt ihn zu senken. Das Problem der Abhängigkeit von fossilen Energien würde so verfestigt statt behoben. Zweitens, fast unvermeidlich, der Deckel wird zu hoch angesetzt. Wahrscheinlicher ist es, dass der Preisdeckel keine Wirkung entfaltet, weil der Maximalpreis zu hoch angesetzt wird. Der Ölmarkt ist sehr komplex und viele Abgeordnete, Ministerien und Behörden sind nicht mit den Details vertraut. Hier besteht ein großes Ungleichgewicht gegenüber der Mineralölindustrie, die bei den Verhandlungen nach Planung der Bundesregierung mit am Tisch sitzen soll. Das Risiko ist hoch, dass die Formel für den Maximalpreis so großzügig ausfallen wird, dass sie letztlich keinen preissenkenden Effekt haben wird. Dass die Bundesregierung schon angekündigt hat, besondere Priorität auf die Versorgungssicherheit zu legen, deutet schon in die Richtung an, der Maximalpreis wird eher zu hoch als zu niedrig angesetzt. Weitere Details können nachgelesen werden auf der Homepage von Greenpeace Deutschland.

Der Boden wird knapp. Das hatten wir auch in einem meiner letzten Interviews angesprochen. Da wurden Photovoltaikanlagen auf Landwirtschaftsflächen genannt oder auf ehemaligen Landwirtschaftsflächen, und sowas wird auch gerne mal als Landschaftsverschandelung bezeichnet. Droht damit der Photovoltaik ein ähnliches Imageproblem wie dem Windstrom mit der sogenannten Verspargelung der Landschaft? Jedenfalls ein Nebeneffekt von Photovoltaik auf Landwirtschaftsflächen ist, dass sie eben Landwirtschaft verdrängt mit allen anderen negativen Effekten. Was nicht bei uns produziert wird, muss von irgendwoher importiert werden. Was Doppelnutzung betrifft, komme ich jetzt aber auf eine andere Maßnahme zu sprechen, auch wieder im MIT Review, letzte Ausgabe. Da geht es um schwimmende Photovoltaik, also Solarstrom erzeugt auf dem Wasser. Das ist noch eine Nische, aber weltweit startet sie durch, heißt es da. Ungenutzte Wasserflächen haben wir reichlich. Baggerseen, Kiesgruben, Tagebau, Restlöcher, Staubecken und so weiter. Die Prognosen, soweit der Artikel, sagen, dass die schwimmende Photovoltaik eine Nische bleiben wird. Für Deutschland wird prognostiziert, dass am gesamten Photovoltaikstrom höchstens 10% aus schwimmender Photovoltaik kommen werden. Aber global gesehen ist die schwimmende Photovoltaik längst aus der Nische herausgewachsen, vor allen Dingen in China und Indien. In Europa boomt die schwimmende Photovoltaik in Frankreich, Niederlande und Finnland. Spitzenreiter ist Finnland mit 17% Photovoltaikstrom auf Wasserflächen am gesamten Strombedarf. Die 17% ist klar, warum oder wie das in Finnland zustande kommt. Ein wenig besiedeltes Land mit vielen Seen und wenig Landwirtschaft, also wenig Konkurrenz. In Deutschland hat das beste Potenzial hier Baden-Württemberg, Nordrhein-Westfalen und Brandenburg. Die technischen Herausforderungen sind im Wesentlichen im Griff. Der Preis wird wegen der Schwimm- und Verankerungstechnik dieser schwimmenden Photovoltaikanlagen um 10-15% höher sein als bei herkömmlichen Anlagen an Land. Also genauer gesagt, die Entstehungskosten bei schwimmender Photovoltaik liegen 10-15% höher als bei feststehenden Anlagen an Land oder auf Dächern. Das erfolgreichste Geschäftsmodell wäre, wenn zum Beispiel ein Kieswerk am Baggersee den Strom direkt vor Ort nutzt. Das ist lukrativer als die Einspeisung. Jetzt zu den ökologischen Folgen. Man kann zumindest mal sagen, dass diese Windparks auf Seen in der Regel auf künstlichen Gewässern aufgebaut werden. Da ist schon mal, kann man nicht viel kaputt machen sozusagen. Problematisch könnte aber sein, dass durch die Verschattung auch Wasserströmungen verändert werden. Die Anlagen stoppen auch den Wind. Fundamente und Verankerungen können das Ökosystem stören. Wobei auf der anderen Seite auch steht, dass es positive Effekte gibt. Zum Beispiel wird das Algenwachstum gebremst durch die Verschattung. Die Verschattung reduziert die Verdunstung. Und es wurde auch schon beobachtet, dass bei Fischbeständen die Biodiversität zunimmt auf Seen mit schwimmender Photovoltaik. Als Fazit kann man zusammenfassen, dass die schwimmende Photovoltaik eine dritte Säule neben der Photovoltaik auf Dächern und Freiflächen ist oder sein wird. Zumindest für Deutschland sprechen wir noch im Wesentlichen von Zukunftsmusik, und zu Umweltauswirkungen und Akzeptanz in der Bevölkerung ist noch
in Anführungsstrichen viel Forschung nötig. Soweit der Bericht über die schwimmende Photovoltaik aus dem MIT Review vom Juni 2026.

Wir kommen zum Thema CCS, Carbon Capture and Storage, also CO2 in den Boden versenken als Maßnahme gegen die Klimaerwärmung. Im aktuellen Heft vom Öko-Institut Eco at Work heißt es, September-Ausgabe, schreibt Anke Herold, Sprecherin der Geschäftsführung des Öko-Instituts, ohne CCS geht es nicht. Das sagt zum Beispiel die Internationale Energieagentur. Sie betrachtet die Abscheidung und Speicherung von CO2 sowie dessen Nutzung, Carbon Capture Utilization, CCU, als unverzichtbar auf dem Weg zur Klimaneutralität. Auch in den meisten Szenarien des Weltklimarats ist CCS ein notwendiger Baustein, um Restemissionen der Industrie oder der Landwirtschaft auszugleichen und die internationalen Klimaziele zu erreichen. Ein Blick auf die weltweiten CCS-Projekte zeigt ebenso die hohe und weiter steigende Relevanz der Technologie. 2025 waren weltweit 77 Projekte in Betrieb. Die Speicherkapazität lag bei 64 Millionen Tonnen CO2 jährlich und so weiter. Dann noch, auch unsere Wissenschaftler sehen in CCS einen Baustein für den Klimaschutz, einen, der vor allem für jene Branchen und Sektoren genutzt werden sollte, die nur schwer dekarbonisierbar sind und deren Emissionen sich nicht vermeiden lassen. Europa und auch Deutschland stecken im weltweiten Vergleich jedoch noch in den Kinderschuhen. Von den oben zitierten 77 CCS-Anlagen, die weltweit in Betrieb sind, liegen, wenn man Norwegen und Island ausklammert, nur drei in der EU. Es wird Zeit, dass wir hier in die Umsetzung kommen, auch in Deutschland, denn die Zeit in Sachen Klimaschutz drängt. Weiter hinten im Heft wird dann gezeigt, wo das ganze CO2 gespeichert werden soll, nämlich in der Nordsee. Die Summe der geplanten CCS-Projekte zeigt, der Nordseeraum wird zum Zentrum der europäischen CO2-Einspeicherung werden. Hier sind vor allem Dänemark, Norwegen und die Niederlande aktiv. Die Geologie unter der Nordsee ist aufgrund der jahrzehntelangen Öl- und Gasförderung gut erkundet. Gleichzeitig bietet der Mittelmeerraum schlechtere geologische Voraussetzungen und es gibt potenzielle Risiken für Verwerfungen im Untergrund. Großbritannien ist ein klarer Vorreiter. 40% der bis 2030 geplanten Einspeicherleistungen in Europa gehen auf Projekte in diesem Land zurück. Insgesamt erwarten die Wissenschaftler von den bestehenden CCS-Projekten in der EU und in Norwegen bislang jedoch nur eine jährliche Einspeicherleistung von 10 Millionen Tonnen CO2 bis Anfang der 2030er Jahre und so weiter und so fort. Dann am Schluss noch zum Preis der CCS, teurer als gedacht. CCS ist teurer als viele denken, sagte Experte aus dem Bereich Energie und Klimaschutz. Wir erwarten pro Tonne Kosten in Höhe von 150 bis 300 Euro. Der CO2-Preis liegt im europäischen Emissionshandel hingegen derzeit bei nur 85 Euro. Damit der Markthochlauf gelingt, muss diese Kostenlücke geschlossen werden. Investitionen in CCS sind bislang also nicht wirtschaftlich. Beim Bau von CO2-Speichern unter dem Meeresboden liegen die Projektentwicklungszeiten zudem bei 6 bis 13 Jahren. Die Kapazitäten lassen sich nur langsam erhöhen. Wie ist die Position von Greenpeace zu CCS? Weil es in Deutschland nicht gelingt, wirksam CO2 einzusparen, wird immer wieder die Scheinlösung CCS aus dem Hut gezaubert. Das Bundeskabinett beschloss am 6. August 2025, das klimaschädliche und riskante Vorhaben zuzulassen. Die Gesetzesänderung zeigt nun Wirkung. Im Frühjahr 2026 beantragte ExxonMobil ein großes Gebiet der deutschen ausschließlichen Wirtschaftszone in der Nordsee auf seine Eignung als CO2-Endlager zu untersuchen. Geplant sind Probebohrungen und so weiter. Dagegen haben BUND, Deutsche Umwelthilfe, Greenpeace, Ocean Care und Whale and Dolphin Conservation gemeinsam Stellung bezogen.
Sie halten den Antrag für fachlich und rechtlich mangelhaft und warnen vor erheblichen Risiken für die Nordsee. Der durch die sogenannten Airguns entstehende Schall gehört zu den lautesten menschengemachten Geräuschen im Meer und kann von Schweinswalen noch in mehreren Kilometern Entfernung gehört werden. Sophia van Vugt, Greenpeace-Expertin für Klima- und Energiepolitik, sagt zu CCS: Hier wird eine milliardenteure Risikotechnologie gegen alle vernünftigen Einwände durchgeboxt, damit die Gasindustrie ihr Geschäftsmodell nicht ändern muss. Die Kohlenstoffspeicherung ähnelt dem gefährlichen Hype um Abnehmespritzen. Sie nimmt sich nicht der Ursachen des Problems an, nur seiner Auswirkungen. Der Weg zur Klimaneutralität gelingt nur über 100% erneuerbare Energien.

0: Hier ist die Inforedaktion Regeneradio. Am Mikro ist Bernhard. Ich habe die Sendung zusammengestellt. Die Inforedaktion Regeneradio ist jetzt seit 19 Jahren auf Sendung. Greenpeace Stuttgart hatte 1999 ihre erste Sendung im FRS ausgestrahlt. Das ist auch schon bald 30 Jahre her. Das FRS selber ist jetzt 30 Jahre auf Sendung. Das war für mich der Anlass, mal circa 10 Jahre zurückzugehen und zu schauen, was wir damals gesendet hatten. Nach 15 Anmeldeversuchen auf meinem alten, verstaubten Backup-Notebook konnte ich mich dann doch einloggen und in alte Sendungen reinhören. Das artet schnell in arbeitsintensive nächtliche Sitzungen aus, weil ich auch gleich recherchieren will, wie aktuell die damaligen Inhalte heute noch sind. In 10 Jahren wird diese Arbeit vielleicht von speziell eingestellten Algorithmen erledigt. Für heute habe ich ein paar Blitzlichter von damals. Wir fangen an mit Nico Pech, Umweltökonom und Nachhaltigkeitsforscher. Er war vor 10 Jahren etwa in Stuttgart für einen Vortrag, den ich aufgenommen hatte. Wir hören zwei kurze Ausschnitte. Es geht um die Postwachstumökonomie und den kulturellen Blickwinkel darauf.
1: Wenn wir unter Kultur das verstehen, was die Menschen verbindet im Hinblick auf ihre Sinnzuweisung an das gute Leben oder auch als das Verbindende begreifen, was die Erwartung an das gute Leben anbelangt, dann ist das, dann müssen wir die Frage nach

0: Um materiellen Reichtum zu steigern, bedeutet das entweder später, anderswo oder in einer anderen Systemdimension ein weniger an Möglichkeiten als Konsequenz daraus folgt. Diese Philosophie des Nullsummenspiels war maßgeblich in der abendländischen Philosophie, einer fortschrittsfeindlichen Philosophie, einer feudalen, einer klerikalen Philosophie, die immer davon ausging, dass jeder Mensch, der sich zu viel nimmt, irgendjemandem etwas Böses tut. Mittelalterlich, schrecklich, aber physikalisch leider richtig. Das bedeutet also, dass wir, wenn wir wissen, dass es nichts zum Nulltarif geben kann auf dieser Welt, in dieser Welt, Entschuldigung, auf diesem Planeten, so wäre es richtig, dass wir dann entsprechend sparsam sein müssen, dass uns keine Technik vorbeihilft, eigentlich an dieser Menschenpflicht, sparsam Haus zu halten mit den Reichtümern, die diese Welt hat. Naja, aber vielleicht hat sie ja auch genug. Von Gandhi ist ja der Spruch überliefert, dass dieser Planet genug hat für jedermanns Bedürfnisse, aber nicht jedermanns Gier. Ein wunderbares Zitat. Das sage ich übrigens meinen Studierenden, dass sie auch den Gandhi wiederentdecken müssen. Es gibt so unglaublich.
1: Der Begriff Suffizienz ging vor etwa 10 Jahren durch die Medien. War auch gut so, weil der Begriff Nachhaltigkeit damals schon abgenutzt war, weil er in jedem erdenklichen Kontext benutzt wurde. Nico Pech wird auch heute noch zitiert und interviewt. Hier ein aktuelles Beispiel von Ende September vom VCÖ, einer Organisation, die sich für ein ökologisch verträgliches, ökonomisch effizientes und sozial gerechtes Verkehrssystem einsetzt. Im Interview sagt Pech auf die Frage, ob wir den Konsum grundsätzlich reduzieren müssen. Zitat, die Vermeidung ist dort angezeigt, wo dekadenter Luxus maximale Schäden verursacht. Ein Luxus, der niemandem fehlen würde, wenn er nicht erfunden worden wäre. Die Gründe dafür, sich des Überkonsums zu entledigen, erstrecken sich auf 4 Ebenen. Erstens, der aktuelle Wohlstand ist nicht leistungsgerecht, weil er nicht durch eigene Arbeit, sondern mittels maschineller Plünderung entsteht. Zweitens, Konsum steigert nach Erreichen eines Sättigungsniveaus nicht mehr die Lebensqualität, sondern degeneriert zur Überforderung und Reizüberflutung. Drittens, alle Versuche, den Konsum durch technologischen Fortschritt von ökologischen Schäden zu entkoppeln, sind nicht nur gescheitert, sondern entpuppten sich inzwischen sogar als kontraproduktiv. Viertens, die ohnehin nicht mehr aufzuhaltende partielle Deindustrialisierung Europas verlangt nach überlebensfähigen, zumal resilienten Versorgungs- und Lebensstilen, die nur auf Basis deutlich verringerter Konsum- und Verkehrsansprüche darstellbar sind. Zitat Ende. Mit diesen 4 Punkten spricht er indirekt auch neuere Entwicklungen an. Zum ersten Punkt, maschinelle Plünderung. Maschinen haben wir zwar schon seit 1850, aber vergleicht mal zum Beispiel die Traktoren in der Landwirtschaft von 1970 mit denen von heute oder die Forstwirtschaft von 1970 mit der von heute mit ihren Harvestern. Kürzlich ist ein weiterer Atlas der Globalisierung herausgekommen mit dem Titel Welt als Beute. Passt hervorragend dazu. Dieses 200-seitige Zeugnis des Scheiterns der Weltgesellschaft werden wir in dieser Sendereihe auch noch durchsprechen. Zum zweiten Punkt. Sättigung und Reizüberflutung. Beispiel Kleidungsindustrie. Die Modezyklen sind so kurz, da kann nur noch eine geplante Obsoleszenz helfen, dass ständig was Neues gekauft wird. Reizüberflutung kennt jeder. Wir können nicht mehr alles verarbeiten, was tagtäglich auf uns einströmt. Zum dritten Punkt. Technologischer Fortschritt frisst alle Bemühungen auf, in angemessener Zeit klimaneutral zu werden oder den Artenschwund zu stoppen. Stichwort Rebound-Effekte. Beispiele hier würden den Rahmen sprengen. Zum vierten Punkt. Nico Pech spricht resiliente Versorgungs- und Lebensstile an, die auf Basis deutlich verringerter Konsum- und Verkehrsansprüche auskommen. Das passt hervorragend zu meinen anderen 2 Blitzlichtern von Sendungen von vor circa 10 Jahren. Die Transition Town Initiativen haben angefangen, diesen

0: einen anderen Lebensstil zu leben. Vor 12, 13 Jahren habe ich mit der Transition Town Initiative in Esslingen gesprochen. Da hören wir 2 Minuten kurz rein.
1: Warum gibt es überhaupt die Transition Town Initiative und was hat sie zum Ziel?
2: Ja, die Transition Town Bewegung, das ist ganz spannend. Das ist ein in Großbritannien gegründetes Netzwerk von eigentlich lokalen Initiativen, aber ist mittlerweile weltweit verbreitet. Und im Grunde genommen geht es darum, dass man in seinem Ort, in seinem Stadtteil, in seiner Gemeinde irgendwie darauf hinarbeitet, dass unsere Gesellschaft zukunftsfähiger wird und dass wir unseren ökologischen Fußabdruck verkleinern. Und ja, da gibt es natürlich viele Wege, viele kleine Schritte. Und wir probieren einfach in gemeinsamen Aktionen diesen, ja, ich sag mal, veränderten Lebensstil auszuprobieren und fangen einfach mal an, weil wir nicht warten wollen, bis die Regierungen irgendwas tun.
1: Ah ja, das ist also mehr sowas im Privaten, keine Lobbyarbeit in der Lokalpolitik zum Beispiel, sondern einfach konkretes Umsetzen im Alltag?
2: Jein, sage ich mal. Also es gibt sicherlich auch Initiativen, die da schon sehr viel weiter sind als wir, die irgendwie vielleicht schon in die politische Lobbyarbeit eingestiegen sind. Wir in Esslingen gibt es noch nicht so lange und da sind wir noch nicht so aktiv gewesen und haben bisher einfach mal bei uns vor der eigenen Haustür gekehrt, sage ich mal. Da gibt es schon eine ganze Menge zu tun, so im eigenen Leben mal das Ding unter die Lupe zu nehmen, wo könnte man denn noch was verändern, verbessern. Und klar ist natürlich auch, irgendwo haben wir einen Anspruch, damit auch in die Gesellschaft hineinzuwirken, aber ja, wie gesagt, es sind viele kleine Schritte und mal gucken, wohin wir noch kommen.
0: So, wie ist der Stand heute nach über 10 Jahren? Die Webseite der Transition Town Initiative Esslingen hat sich seit der Corona-Krise nicht mehr verändert. Es gibt nichts Aktuelles. Vielleicht ist die Initiative aufgegangen in andere Initiativen oder Organisationen, die in dem Bereich aktiv sind. Vielleicht sind sie einfach auch nach der Corona-Krise nicht mehr an Schwung gekommen. Jedenfalls weltweit oder deutschlandweit ist die Transition Town Initiative sehr am Leben. Guckt einfach unter transition-initiativen.org. Vielleicht ist die Transition Town Initiative Esslingen auch in einem Urban Gardening Projekt aufgegangen. Das ist mein Stichwort für das nächste Blitzlicht von Sendungen von vor 10 oder über 10 Jahren, die ich in der Inforedaktion Regenradio gemacht hatte. Wir hören jetzt 4 Minuten rein in ein Urban Gardening Gespräch, das ich mit Rainer Stock geführt hatte, mit dem ich damals die Inforedaktionssendungen gemacht hatte.
3: Urban Gardening, also der urbane Gartenbau, das heißt sozusagen, dass man in der Stadt Gemüse anbaut und auch Obst. Wir stellen uns die Frage, warum denn das gerade so in ist, warum das so viele Leute machen. Und Bernhard hat sich da mehr Gedanken gemacht wie ich, glaube ich.
1: Bernhard? Rainer, zunächst mal noch einen kleinen Einschub zu dem, was du ganz am Anfang gesagt hast. Wann es in der Vergangenheit schon mal Urban Gardening gegeben hat, mir fällt dann nämlich noch ein Beispiel ein in der Nachkriegszeit. Zum Beispiel in Tübingen waren die Hänge alle bepflanzt mit Gemüse. Die sind heute im Prinzip alle verwaldet. Also Urban Gardening ist gar kein so neues Phänomen. Gab es immer mal wieder, je nach Bedarf. Was man heute als Urban Gardening bezeichnet, hat mehrere Ursachen. Und ich denke, eins davon, was jeder unterschreiben würde, was okay ist oder was gut ist beim Urban Gardening, ist, dass das Stadtklima verbessert wird, weil grüne Flächen im Sommer Abkühlung bringen. Stichwort Freiluftschneisen.
3: Jetzt hat es aber auch damit zu tun, dass die Blätter sozusagen Wasser aufnehmen und dann auch bei großer Hitze wieder sozusagen abgeben.
1: Genau, ja.
3: Durch so einen Verdunstungseffekt.
1: Ja. Das ist jetzt mehr die Sichtweise eines Stadtbeamten. Aus der Sicht des Gärtners spielt neuerdings auch eine Rolle, dass die Sortenvielfalt erhalten werden soll. Oder viele Gärtner haben eigene Sorten, die es vom Nachbar bekommen, die es kommerziell gar nicht gibt, die es auch vielleicht gar nie kommerziell geben wird. Teilweise kann man auch nur mit solchen Sorten eigenes Gemüse anpflanzen, weil diese hochgezüchteten Sorten, die man in der industriellen Landwirtschaft verwendet, viel zu empfindlich sind. Die überleben nur mit Pestiziden, wenn halt alles andere vernichtet wird, außer der Nutzpflanze. Also Sortenvielfalt, Erhalt der Sortenvielfalt spielt eine Rolle. Dann, ich denke aber, der größte Brocken wird das Thema Selbstversorgung sein. Auch wenn das für viele nur ein Bruchteil sein wird, was sie jährlich verbrauchen, ist es aber, ich denke, es wächst heraus aus einem Misstrauen gegenüber der konventionellen Landwirtschaft. Die Leute wollen einfach wissen, was in ihrem Gemüse drin ist und wie es angebaut wird. Und am besten weiß man sowas halt, wenn man es selber macht. Und es hat einen finanziellen Anreiz. In der Regel sind diese gepachteten Flächen auch so günstig, dass man wirklich was dabei sparen kann, wenn man Gemüse selber anpflanzt. Es spielt sicher auch eine Rolle, dass diese Leute, die das machen, die Macht des Verbrauchers nutzen wollen, weil es geht darum, sich dem Zwang zu entziehen, eine Wirtschaftsweise zu unterstützen, die man gar nicht für gut hält. Also wenn ich eben im Laden nur noch Sachen kaufen kann, die ich eigentlich gar nicht unterstützen will, weil eben diese Art von Landwirtschaft die Böden kaputt macht, zum Beispiel, dann möchte ich möglichst wenig von diesen Produkten kaufen.
3: Also als klares politisches Statement.
1: Es ist ein ganz klares politisches Statement. Es geht darum zu zeigen, dass man es auch anders machen kann, nämlich ohne Pestizide, ohne Gentechnik, ohne lange Transportwege, ohne lange Lagerhaltung, so ökologisch wie möglich.
3: Aber was man dazu braucht, ist immer ein grüner Daumen, nicht?
1: Ja, es ist in der Regel eine Sache von langjähriger Erfahrung, bis man wirklich Erfolge erzielen kann.
3: Also ich muss sagen, meine Erfahrung mit dem Urban Gardening war mein Basilikum-Sträußchen auf dem Fenstersims, das aber innerhalb von einer Woche eingegangen ist. Von daher habe ich wohl den grünen Daumen nicht gepachtet.
1: Ja, also die meisten werden auf Erfahrungen anderer zurückgreifen. Und wenn man es halt alleine macht, muss man die Erfahrungen erst selbst machen, die andere eigentlich schon gemacht haben. Insofern ist es besser, man tut sich da zusammen.
0: So, und jetzt, 12 Jahre später, was hat sich verändert? Diese Urban Gardening Projekte haben sich verstetigt, angefangen bei sowas wie Solawi. Es gibt weitere ähnliche Projekte. Es gibt auch neue Initiativen, wie zum Beispiel die Ulbacher Almende. Es gibt wesentlich mehr Gemeinschaftsgärten in Stuttgart. Es gibt auch deutschlandweit agierende Vereine wie Hochstamm Deutschland, die sich um Streuobstwiesen kümmern, die zumindest in Stuttgart auch zum Teil in das Urban Gardening-Geschehen mit einbezogen werden müssen. Aus meiner Sicht bleiben 2 große Hürden zu nehmen. Erstens, alle Urban Gardening Projekte benötigen viel helfende Hände. Diese Projekte müssen noch wachsen. Wie können diese Projekte die Bevölkerung mitnehmen? Und der zweite ungelöste Punkt sind, wie können diese Urban Gardening Projekte politisch Wirkung zeigen? Angefangen von: Wo fließen Fördergelder hin? Wo werden Flächen bereitgestellt? Das waren meine Blitzlichter zum Thema, was war vor 10 Jahren los in der Inforedaktion Regenradio aus Anlass von 30 Jahre freies Radio für Stuttgart. Am Mikro ist Bernhard und wir hören uns wieder am ersten Mittwoch im November, 18 bis 19 Uhr. Danke fürs Zuhören.
4: Wir bezahlen beim Tanken nicht für die Folgen der Klimaerwärmung, die unser Treibstoffverbrauch verursacht. Wenn wir ein Baumwollhemd kaufen, bezahlen wir weder für die damit einhergehende Versteppung in Zentralasien oder das Austrocknen des Aralsees, noch für die Gesundheitsschäden, unter denen die Menschen durch den hohen Pestizideinsatz leiden. Und wenn wir Rindfleisch essen, bezahlen wir nicht für den Artenschwund im Amazonasgebiet, wo für den Futtermittelanbau große Regenwaldflächen abgeholzt werden.
5: Doch was kostet die Natur? Im Jahr 2006 hat der Bericht des ehemaligen Weltbankökonomen Nicholas Stern für Aufsehen gesorgt. In diesem Bericht hat er versucht, die Folgen des Klimawandels ökonomisch zu beziffern. Seine Prognose lautete: Ohne eine massive Reduktion der Treibhausgasemissionen droht bis zum Jahr 2050 ein Rückgang der globalen Wirtschaftsleistung um 20%. 2 Jahre später wiederum ließen die Bundesregierung und die EU-Kommission auch die Kosten des weltweiten Artensterbens abschätzen, und zwar von Pawan Sukhdev, dem Leiter der Abteilung Globale Märkte der Deutschen Bank in London. Sukhdev kam unter anderem zum Ergebnis, dass, wenn die Welt im gleichen Maß wie bisher Wälder rodet, sie auf 6% des globalen Bruttoinlandsprodukts verzichten müsste. Weil gerodete Wälder keine Holzerträge mehr bringen, weil mit ihnen Pflanzen verloren gehen, aus denen sich wichtige Medikamente gewinnen lassen, und weil die Abholzung die Klimaerwärmung begünstigt. Ob die Kosten der Waldzerstörung nun genau mit 6% beziffert werden können oder nicht, spielt für den Artenschutzexperten Josef Reichholf nicht die entscheidende Rolle. Wichtig ist für ihn, dass über solche Schätzungen die Natur überhaupt erstmal einen Preis bekommt. Über den genauen Wert der Tier- und Pflanzenarten wird man immer streiten können.
6: Der erste und vordergründigste ist, die können zu irgendetwas nützlich sein. Ganz klar, wir verwenden ja bisher schon viele Tier- und Pflanzenarten, und es werden immer mehr, bei denen wir erfahren, was sie für Fähigkeiten, was sie für Eigenschaften beinhalten. Der zweite Aspekt ist ihre Funktion, wie wir das zu nennen pflegen im Naturhaushalt, also das, was die Arten in der Natur leisten. Das beginnt bei so einfachen Dingen wie, dass Wälder das Wasser säubern und sauberes Grundwasser liefern, und geht bis zu Schlüsselpositionen. Für uns vielleicht, für uns Menschen das bekannteste Beispiel, dass es ohne Bienen, gerade auch ohne Wildbienen, sehr schwer sein würde, unsere Obstbäume zum Fruchten zu bringen. Und der dritte Aspekt ist sicherlich der schwierigste. Das ist so etwas wie eine Verbindung von Ästhetik, von Empfindungen, die viele Menschen haben. Schönheit ist etwas, was uns erhaltenswert erscheint. Niemand käme auf die Idee, Bauwerke wie den Kölner Dom mutwillig einzureißen, nur aus reinen Nützlichkeitsaspekten heraus. Ähnlich sollte es sich aber auch mit dem Artenschatz in der Natur verhalten, den wir aus guten Gründen als einen Schatz bezeichnen, der vielen Menschen sehr viel bedeutet und in Zukunft vielleicht noch viel mehr Menschen viel bedeuten wird, je naturferner die Lebenswelt der Menschen wird.

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0: Ja, hallo, liebe Hörerinnen, liebe Hörer. Die Sendung Musica Nova hier im Freien Radio für Stuttgart. Wie jeden ersten und fünften Mittwoch eines Monats von 22 bis 24 Uhr. Und heute wieder einmal Günter Beidl für euch hier hinter der Theke und auch am Mikro. Und auf unserer Webseite www.freies-radio.de hatte ich es angegeben, was euch heute erwartet. Und zwar möchte ich euch heute erstmal eine LP vorstellen, die ihr gerade hört. Und danach gibt es noch eine CD mit neuer Musik, mit Musik von Thomas Walli. Ja, jetzt gibt es ein Album, das ist wunderbar eigentlich. Das nennt sich Johann Fritz Tannhäuser, die wiedergefundenen Meisterwerke, also die wiedergefundenen Meisterwerke des Komponisten Johann Fritz Tannhäuser. Und zwar ist das ein fiktiver, eine imaginäre Figur, eine fiktive Figur. Und da gibt es in Italien eine Art Projekt, die befassen sich mit Klangforschung und die haben eben diese wiedergefundenen Meisterwerke, ich betone nochmal, fiktiv genommen und für die heutige Zeit bearbeitet. Diese Gruppe nennt sich SADO, auf Deutsch übersetzt Anonyme Gesellschaft organischer Dekonstruktion. Und da möchte ich euch die gesamte Platte vorstellen. Und das ist so eine Art, Klangforschung zwischen allen Genres, zwischen allen Stilen, zeitgenössische Musik, Avantgarde, Jazz, Elektronik, aber auch Sprache und Improvisation. Ihr habt das jetzt schon gemerkt. Und da gibt's natürlich auch eine Bibliografie über diesen fiktiven Komponisten, der in ein bewegtes Leben gelebt hat. Er war überall auf der Welt eigentlich. In Eritrea ist zum Beispiel sein gesamtes Archiv abgebrannt und da haben sie jetzt die wiedergefundenen Meisterwerke veröffentlicht. Das sind Musikgruppe oder dieses Musikprojekt, das ist Giuseppe Caravana mit Klavier und Kielflügel, Diego Marzi mit Schlagzeug, Percussion, Ti Li Procacci am Sopran und mit Bansuri, Paolo Baltaro mit Baltaro Andres Martino. So, Paolo Baltaro Andres Martino mit Sampler und Violoncello, Giovanni Battista Franco mit der Sprechstimme und Daniel Mignone mit fünfseitiger Bassgitarre. Und da möchte ich euch jetzt erstmal am Stück die, komplette A-Seite vorstellen. Eben hattet ihr ja noch gehört, das Stück, das war die Ouvertüre zu Der Prinz auf dem Granatapfel. Und da gibt es jetzt das Stück Traum, entnommen aus der Bibelschreiber von 1916. Ein Tanz der Ängste, entnommen aus der Bibelschreiber, ebenfalls von 1946. Sorry auch. Und nicht nachhaltige Zentrifugalheizung 1939. Diese drei Titel würde ich euch jetzt noch vorstellen.
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1: Ja, ihr merkt schon, eine etwas ungewöhnliche Musica Nova-Sendung. Und zwar geht es um die wiedergefundenen Meisterwerke von Johann Fritz Tannhäuser. Es ist ein fiktiver Komponist und auf den Seiten, die ich auch noch mitgekommen habe, steht alles drauf, was er alles erlebt hat, wo er war, ob in Afrika, ist glaube ich auf den Südseeinseln geboren und bei einem Brand in Eritrea sind seine gesamten Kompositionen verloren gegangen. Und jetzt haben sie sie oder einen Teil wiedergefunden. Also eine schöne Story eigentlich. Und wie gesagt, es gibt auch eine Biografie, aber ich glaube, die ist nur in Italienisch gehalten. Und das Ganze wird aufgenommen, produziert, gespielt von SADO. Anonyme Gesellschaft organischer Dekonstruktionen, so heißt dieses auf Italienisch Società Anonima Dekonstruktionissen Organici. Gut, ihr habt jetzt gehört die Ouvertüre zu Der Prinz auf dem Granatapfel, dann gab's den Traum entnommen aus der Bibelschreiber, genau wie das darauffolgende Stück, ein Tanz der Ängste und jetzt zuletzt nicht nachhaltige Zentralheizung. Jetzt gibt's eine kleine, sekündige Pause, weil ich die LP-Seite wechseln muss und da hörtet ihr dann danach Der Vorhang fällt. Das ist das Hauptthema der Filmmusik zu Die Nacht der Puppen von 1933. Dann gibt es das Präludium zu einem Lügnerabend aus Palingenese des Niedergangs von Baron Hoffmann von 1955 und von 1961 das Stück Pantera Partus, das ist entnommen aus spielerische Kinderstücke und zum Schluss gibt es noch das Stück Rund von 1934. Und jetzt muss die Seite gewechselt werden.

Ja, das waren die wiederaufgefundenen Meisterwerke des Johann Fritz Tannhäuser, gespielt von SADO, das ist eine Klangforschungsgruppe, übersetzt Anonyme Gesellschaft organischer Dekonstruktion, im Italienischen Società Anonima Dekonstruktionismi Organici. Ja, und das waren die Stücke eben gehört. Der Vorhang fällt, das war das Hauptthema der Filmmusik zu Die Nacht der Puppen. Dann gab's Präludium zu einem Lügnerabend aus Palingenese des Niedergangs vom Baron Hoffmann. Und dann gab's Pantera Pardus, das wurde entnommen aus spielerische Kinderstücke. Und zum Schluss Rund. Und dazu muss man sagen, ich hatte anfangs gesagt, Johann Fritz Tannhäuser ist ein fiktiver, eine fiktive Figur und die wiedergefundenen Meisterwerke sind natürlich auf dem, auf dem Mist des künstlerischen Leiters Paolo Baltaro und der Mitglieder des Ensembles Sado gewachsen. Das sind Giuseppe Caravana mit Klavier und Kielflügel, Diego Marzi mit Schlagzeug und Percussion, T. Lee Boccacci am Sopran oder mit dem Sopran und Bansuri, Paolo Baltaro und des Martinoso heißt er richtig, hat hier den Sampler gespielt und auch das Cello. Giovanni Battista Franco war die Sprechstimme und Daniele Mignone eine fünfseitige Bassgitarre. Und wie gesagt, dieses Klangforschungsensemble Sado ist vielleicht gut, wenn die noch mehrere wiederaufgefundene Meisterwerke entdecken und weiterhin solche schönen Alben herausbringen. Das ist beim Label Banksville Classics erschienen als LP. Gibt aber auch eine Kassette und ein Viertelzoll Tonband und natürlich kann man das Ganze auch streamen. Aufgenommen wurde das Ganze mit analoger Mehrspurtechnik, habt's gehört, live war das, in der Kirche S. Pietro Martire in Vercelli in Italien. Und in der zweiten Stunde, ich hatte es auf unserer Webseite angegeben, würde ich euch gerne drei Kompositionen des österreichischen Komponisten Thomas Walli vorstellen. Der ist auch Violinist und auch und unterrichtet auch an der Musikuniversität in Wien. Seine Musik wird weltweit eigentlich von verschiedenen Ensembles und auch Orchestern aufgeführt, war auch schon auf verschiedenen Musikfestivals wurden seine Stücke aufgeführt, wie Wien Modern oder auch bei den Bregenzer Festspielen, in Ultraschall Berlin, Klangspuren Schwarz und dann bei den Musiktheatertagen Wien. Und auf diesem Album sind drei Kompositionen drauf. Das erste, oder die erste Komposition nennt sich das Concertino. Das hat er 2024 für die Geigerin Ivana Pristasova Zaug geschrieben. Und sie spielt hier mit einem kleinen Ensemble. Und das ganze Album, das nennt sich Entre Parenthesis, also übersetzt so wie in Klammern stehend und nebenbei bemerkt, so nennt sich die CD. Aber jetzt, wie gesagt, das Concertino mit der Violinistin Ivana Pristashova Zaug und einem kleinen Ensemble. Das Ensemble Face spielt hier unter Leitung von Michael Wendiberg.

Ja, das war das Concertino von Thomas Valli von seinem Album Entre Parentheses. Und es spielte hier das Ensemble Face unter Leitung von Michael Wendeberg. Und als Solistin war Ivana Pristasova Zaug mit der Violine zu hören. Und das Ganze ist bei Viago erschienen, dem rührigen österreichischen Label, was sich so ein bisschen mit der modernen Musik, aber auch der modernen Folklore so ein bisschen die Grenzbereiche auch auslotet. Und da möchte ich noch darauf hinweisen, auf meine nächste Musica Nova-Sendung, und zwar im November dann. Und da wird der Reigen aufgeführt werden mit der Musik Banda Franui. Aber jetzt ein weiteres Stück von Thomas Valli, und zwar Le Ile de Novembre 5 mit dem Ensemble Resonanze Aranti, und das Ganze unter Leitung von Peter Tilling.

The Elden Empress 5 und es spielt hier das Ensemble Resonantia Arranti unter Leitung von Peter Edding. Und das Ganze war eine Komposition von Thomas Walli. Sein Album Entre Parenthesis, welches bei Collecno erschienen ist, wird heute im zweiten Teil der Musikhannover-Sendung vorgestellt. Und das dritte Werk, die dritte Komposition, nennt sich Capriccia in Klammern 8 und dann Pathetik, aber die Pathetik, die ist mit Pa in Klammern Renn-Tätig, also Pa-Renn-Tätig, bezeichnet. 2017 hat das Thomas Walli schon geschrieben, währenddessen die anderen Stücke, das erste 2024 und das zweite 2020 geschrieben wurde. Und hier spielt wieder das Ensemble Fes unter Leitung von Michael Wendeberg. Caprice 8 Parenthetik.

Ja, das war Capriz 8, Parenthetik, also Pathetik mit dem in Klammern gesetzten Ren, Parenthetik. Und das Ganze von Thomas Walli, der hat das schon 2017 komponiert für kleines Ensemble. Und es spielte hier, oder es spielten Musiker des Ensembles Face unter der Leitung von Michael Wendeberg. Und das Ganze von dem Album Entre Parenthesis bei Verco erschienen. Und das war auch die Sendung Musica Nova hier im Freien Radio für Stuttgart. Und ich habe irgendwie die Schallplatte wahrscheinlich zu schnell laufen lassen. Es ist noch etwas Zeit bis 24 Uhr. Und da dachte ich mir, ich habe nichts Passendes von neuer und klassischer Musik. Nur in meinem Koffer ein paar Blues-CDs. Und da dachte ich, das ist doch mal was auch Außergewöhnliches. Blues als Schlusssequenz hier in Musica Nova zu spielen. Und da würde ich euch jetzt gerne zwei Stücke vorstellen. Einmal Metz Boogie, und da spielen Guitar Matt Murphy, also Matt Murphy an der Gitarre, Ricky Russell an der zweiten Gitarre, Bruce Beers an der Orgel, Bob Worthington am Bass und Fran Christina am Schlagzeug. Und das zweite Stück, das ist eine Chuck Berry-Komposition, You Never Can Tell, was ist denn nun nicht so los zu Ende der Sendung? Und da gibt's die Musiker Dave Howard mit Stimme, Michel Brett mit Gitarre. Naja, mit Stimme, das geht hier ein bisschen alles, es ist alles umgedreht als normalerweise. Normalerweise kommt der Name, dann das Instrument, jedenfalls an der Gitarre Neil Vitullo. Dann gibt's die Mitschefesthorns, das sind Dave Cafro mit Trompete. Hier geht's wieder andersrum. Doc Chandonhaus mit Trompete, Clem Klimek mit Tenor, Saxophon. Am Keyboard ist Richard Rietz und am Bass Tommy Reed. Und am Schlagzeug Bob Christina. Viel Spaß mit den zwei Blues-Titeln hier in der Musica Nova-Sendung.

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